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0: Hey, Bro, was geht ab? Schöne Grüße aus Hamburg. Bakanok, hau mal dein Part raus.
1: Yeah. 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
2: Chefkoch-Modus,

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geht uns trotzdem an den Kragen, nur halt etwas später. 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

Man wird sich wundern, wenn man weiß, dass in dem Kern dieser Gruppen meistens nur ein paar wenige gehören. Eine Handvoll Leute reichen meistens aus, eigene lokale Antifa-Strukturen aufzubauen. Als nächstes

Früher nannte man so etwas Outing-Aktion. 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Niemand wird ein Nazi-Schwein als seinen Nachbarn möchten.

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2: Und damit guten Morgen an alle da draußen. Heute das Morgenmagazin wieder aus Stuttgart und am Mikro sind
3: Roman
2: und Damaris und wir wünschen euch einen guten Morgen. Wir hoffen, ihr seid gut aus dem Bett gekommen. Ich hab's geschafft, aber gut, weiß ich nicht. Weiß nicht, wie es dir geht.
3: Das werdet ihr rausbekommen. Ja, ich bin da ganz in froher Erwartung. Ja, ihr hört uns natürlich auch in allen möglichen Ecken, nicht nur aus Stuttgart, sondern ihr hört uns auch in Sachsen-Anhalt bei Radio Korax, hört uns in Sachsen bei dem Rundfunkkombinat auf DAB, bei Radio Blau, Radio T und Coloradio. Und ihr hört uns beim Freien Radio Berlin-Brandenburg. Und auch Marburg habe ich noch vergessen.
2: Genau, und Schubfurt.
3: Ja, oh Gott, schöne Grüße nach Swoopford. Ja, was machen wir in der ersten Stunde? Hier gibt es eine Reihe vorbereitete Themen. Schon gleich erstmal danke an die Redaktion in Halle, die trotz ganz vieler Krankheiten auch dafür gute Besserung in die Runde uns ein schönes Programm zusammengestellt haben. Hier geht es um die Bildungswende, um die Rojava, die Rojava-Nachrichten, Glaskuba, was das ist, ich weiß es schon, ihr werdet es später rausbekommen, und um rechte christlich-fundamentalistische AkteurInnen und ihre Propagandamethoden geht es in dieser ersten Stunde. Ja, wie es weitergeht, erzählen wir euch später.
2: Ja, ich würde sagen, wir spielen erstmal noch einen Song, nämlich Pocket Full of Sunshine von Natasha Bedingfield.

0: So, das war jetzt Chlorine von den 21 Pilots und wir haben jetzt ein bisschen Nachrichten für euch vorbereitet und ich fange direkt mal an mit der Widerspruchsregelung. Der Bundestag berät gerade über eine Reform für Organspende und zwar sind da die Zahlen immer noch zu niedrig und deswegen hat eine fraktionsübergreifende Abgeordnetengruppe einen Entwurf für die sogenannte Widerspruchsregelung eingebracht. Mit dieser würden Erwachsene automatisch zu Spendern, sofern sie zu Lebzeiten nicht aktiv widersprechen. Bislang muss für eine Organspende eine eindeutige Zustimmung vorliegen. Zu den Unterstützern der Widerspruchsregelung gehören unter anderem die früheren Bundesgesundheitsminister Spahn und Lauterbach. Eine zweite Abgeordnetengruppe lehnt das Vorhaben ab. Sie argumentiert, dass das Recht auf Selbstbestimmung auch einschließt, keine Entscheidung treffen zu müssen. In dem Antrag der Gruppe werden stattdessen Maßnahmen für eine bessere Aufklärung über Organspende gefordert. Der erste Anlauf für die Widerspruchsregelung, der war 2020 leider gescheitert. Genau.
1: Soll ich weiter?
0: Ja.
1: Also, die Legal Tribune Online ist immer eine gute Adresse, um sich zu informieren, was in der Welt der Justiz so passiert, Gerichtsprozesse und so weiter. Und da geht es in einem aktuellen Beitrag um die Debatte nach der Berlin-Wahl um Enteignung der großen Wohnungskonzerne. Man kann ja tatsächlich, wenn man die Debatte beobachtet, den Eindruck haben, wir haben kein anderes Problem, als dass eine mäßig linke Partei da irgendwie die Wahl gewinnt. Das scheint mehr Aufregung zu geben als das Ergebnis an anderen Orten, zum Beispiel in Mecklenburg-Vorpommern. Jedenfalls ein wichtiger Punkt, den ich da draus entnehme, ist, dass das Bundesverfassungsgericht 2021 erklärt hat, dass es kein Bundesgesetz geschaffen werden kann, was ausschließlich den Zweck hat, Landesgesetze zu brechen und zu unterdrücken. Soweit zum Thema, dass Friedrich Merz erklärt, er würde jetzt ein bundesweites Enteignungsverbot auf den Weg bringen wollen. Ansonsten ist die Gemengelage natürlich groß. Leute diskutieren hier und da in verschiedene Richtungen, sagen, dass Vertrauen erodiert, wenn Leute kein, also es würde eher den Wohnungsbau stoppen, wenn man diese Enteignung jetzt macht, weil es ja nicht sofort davon weitergeht. Ja. Aber soweit die grundsätzliche Idee, wir drücken davon oben drauf, was ja mit anderen Worten auch noch einmal von Söder kam. Wir sperren denen jetzt das Geld, weil das sind Extremisten. Sowas hat er über Mecklenburg-Vorpommern nicht gesagt. Wahrscheinlich einfach wegen gemeinsamer Parteifamilie.
0: Ja. Das tagt ja gerade der UN-Sicherheitsrat in New York und dort hat Bundesaußenminister Wadephul Russlands Staatschef Putin eine Eskalation der Aggression gegen Europa vorgeworfen. Russlands hybride Angriffe gegen diejenigen, die die Ukraine und das Völkerrecht unterstützten, hätten eine neue Stufe erreicht, kritisierte der CDU-Politiker. Und er verwies unter anderem auf den versuchten Anschlag mit einer Sprengstoffdrohne am Flughafen Leipzig-Halle, für den die Bundesregierung Russland verantwortlich macht. Russland widerspricht immer noch, dass sie das nicht gewesen seien. Also da ist immer noch unklar, was Sache ist. Und der Minister rief auch dazu auf, im Ukraine-Krieg aus der Spirale von Zerstörung und Gewalt auszubrechen. Nötig sei ein sofortiger und vollständiger Waffenstillstand, beginnend im Schwarzen Meer, um die Versorgung mit Getreide und Lebensmitteln zu sichern. Zudem brauche es einen umfassenden Austausch von Kriegsgefangenen und die Rückkehr zu Verhandlungen auf die Grundlage des Völkerrechts.
1: In Cottbus gab es in den letzten Tagen zwei unangenehme Vorfälle. Zum einen am Kulturzentrum Bunte Welt, auch bekannt für die dort sitzende Initiative Regenbogenkombinat, wurden Hakenkreuze auf die Regenbogenbanner gebracht und es wurde rangeschrieben, wir hassen euch. Die Stadt hat unterschiedlich darauf reagiert, aus dem Bereich der Verwaltung und der Polizei kamen eher solidarische Positionierungen. Aber es ist jetzt auch nicht eine Welle der Solidarität losgegangen. Und ebenso heftige Geschichte beim Spiel Cottbus gegen St. Pauli am 21. Da wurde ein Riesenbanner, an dem also mindestens 20 Leute gehalten haben, hochgehalten. Eure Regenbogen-Utopie endet in Pädophilie, keine Akzeptanz für eure kranke Welt. Ja, also so viel zum nicht ganz rechts unten, aber ganz weit rechts in Deutschland.
0: Wir haben jetzt einen Beitrag für euch, nämlich Bildungswende jetzt. So manche Zuhörende in Halle mögen es bereits mitbekommen haben. Am vergangenen Samstag ging es auch in Halle wieder auf die Straße für bessere Bildung und für mehr Bildungsgerechtigkeit. Aber nicht nur in Halle. Das Bündnis Bildungswende jetzt hat bundesweit für den 19. September zu Protesten aufgerufen. Das Bündnis stellt 4 Kernforderungen für bessere Bildungsgerechtigkeit an die Politik. Dazu erfahren wir mehr von Sandra Noah, Pressesprecherin von Bildungswende jetzt. Sie war mit Radio Korax im Gespräch und zuerst ging es darum, warum jetzt? Warum es die Bildungswende jetzt gibt und wozu?
2: Also erstmal, warum gibt es uns? Ja, weil die Bildungskrise einfach von Jahr zu Jahr oder von Monat zu Monat immer deutlicher wird und in Deutschland ja Bildung Ländersache ist. Deshalb haben wir entschieden, dass nicht die Leute alle in ihren Bundesländern selber für sich als Einzelleute und als Einzelorganisationen für bessere Bildung einsetzen, sondern dass wir bundesweit den Druck auf die Politik erhöhen müssen, damit alle gemeinsam die Bildungskrise bekämpfen können. Wir haben 4 Kernforderungen, die zusammen betrachtet werden müssen. Also keine funktioniert irgendwie einzeln ohne die andere. Und die erste ist, dass wir alle Kitas und Schulen und andere Bildungseinrichtungen inklusiv machen müssen. Der Hintergrund ist, dass zum Beispiel junge Menschen, denen die Schulbegleitung gestrichen wird, das haben wir jetzt aus Bremen zum Beispiel gehört und in Hamburg ist es auch Thema, dass die dann einfach nicht mehr zur Schule gehen können, weil sie es alleine nicht können und dadurch ist keine Teilhabe möglich. Das verletzt das Menschenrecht auf Inklusion und genau, das ist ein persönliches Schicksal und auch für die Gesellschaft einfach nachteilig, weil nur wenn ich mit Menschen Zeit verbringe, dann lerne ich sie auch kennen und lerne auch den Umgang mit diesen Menschen. Die nächste ist, dass wir eine Ausbildungsoffensive für Erzieherinnen, Lehrkräfte und pädagogisches Personal fordern, weil Personalmangel an allen Ecken und Enden spürbar ist. Und dort, wo jetzt die Kinderzahlen schon zurückgehen, wird die Chance gar nicht genutzt, die Gruppen zum Beispiel zu verkleinern und dadurch die Qualität im Moment noch vor allem in den Kitas zu erhöhen, sondern da werden einfach Kitas geschlossen oder zusammengelegt und ErzieherInnen entlassen, was aus unserer Sicht fatal ist. Und dadurch fehlt dann eben dem Personal wieder Zeit für individuelle Förderung, überhaupt aus Brandenburg hören wir überhaupt den Unterricht abzudecken und einen Abschluss zu ermöglichen. Und deshalb ist das eine unserer Forderungen. Die dritte Forderung ist ein Sondervermögen Bildung in Höhe von 100 Milliarden Euro, weil schon allein der Sanierungsstau nur an Schulen, ich glaube, der letzte Stand war 67,8 Milliarden Euro beträgt, was bedeutet, dass Kinder und Jugendliche einfach wirklich jeden Tag in Schulen sitzen, also außer sie sind gerade neu gebaut, bei denen Fenster aus dem Rahmen fallen, bei denen es durchs Dach regnet und da sehen wir nicht nur ein Problem für die Situation in der Schule, dass die Kinder sich dann nicht so gut konzentrieren können, sondern tatsächlich auch, was das mit ihnen macht, was es ihnen zeigt, was sie mutmaßlich der Gesellschaft wert sind oder dem Staat. Und aus unserer Sicht ist das auch ein Grund, weshalb Demokratiemüdigkeit bei den jungen Menschen entsteht und auch bei den Familien, die mit dranhängen und das jeden Tag auch miterleben. Und unsere letzte Forderung ist ein Bildungsgipfel auf Augenhöhe. Also wir alle kennen es aus den Nachrichten, der Kanzler lädt ein zum Autogipfel, er lädt ein zum Industriegipfel. Aber trotz immer wieder großer Schlagzeilen, jetzt auch letztens zu PISA, dass wir in einer Bildungskrise stecken, gibt es keinen Bildungsgipfel und das halten wir einfach für falsch. Genau, und das ist wieder der Bogen zum Anfang. Wir denken, dass Kommunen, Land und Bund an einen Tisch müssen, weil jede Ebene hat eine andere Aufgabe innerhalb des Bildungssystems, rein auf Verwaltungsebene. Und die müssen sich miteinander austauschen und Lösungen finden, die für alle funktionieren. Im Idealfall natürlich noch mit Leuten aus der Praxis, die dann ihre Sicht auch noch einbringen können.
3: Sie haben gerade schon die PISA-Studie erwähnt. Die ersten PISA-Studien fanden 2001 statt. Mittlerweile sind das 25 Jahre, ist das 25 Jahre her. Ein Vierteljahrhundert ist vergangen. Und am Samstag hat die Bildungswende jetzt das Bündnis zum Protesttag aufgerufen. Warum fand dieser Protesttag statt?
2: Ja, genau aus dem Grund, den Sie gesagt haben, dass die Studienergebnisse, also nicht nur PISA, sondern auch andere, eine klare Richtung zeigen, also dass das nicht nur ein subjektives Empfinden ist, sondern dass die Bildungskrise da ist, dass die Politik immer drüber redet und schöne Worte findet für, oh ja, haben wir verstanden, aber sich nicht traut oder nicht kann, wir wissen es nicht genau, die richtigen Lösungen zu finden. Wir sind vor 3 Jahren schon mal auf die Straße gegangen und haben bei der Planung gesehen, also bei der Planung, was wir dieses Jahr machen wollen, gesehen, dass eben dieses Vierteljahrhundert im Raum steht und dachten, wenn das kein Grund ist, dann sollten wir auf die Straße gehen.
3: Ja, wir haben jetzt gehört, dass es noch nicht passiert ist. Welche Auswirkungen hat das denn oder welche Gefahren seht ihr auch darin, wenn sich weiterhin nichts verbessert?
2: Wir sehen eine große Gefahr darin, dass die Kinder und Jugendlichen verloren gehen auf vielen Ebenen. Also zum einen für die Demokratie, also wenn in der Schule Demokratie nicht gelebt wird, sondern die Kinder und Jugendlichen das eher so empfinden, dass sie machen müssen, was ihnen vorgeschrieben wird und nicht mitreden können. Plus eben das Gefühl, was ihnen vermittelt wird in den maroden Gebäuden. Dann gibt es schon ganz klare Gründe, die die Wirtschaft eigentlich auch merkt, nämlich dass um die 60.000 Jugendlichen jedes Jahr ohne Abschluss die Schule verlassen. Und dazu kommen die, die nicht genug Kompetenzen haben, um vernünftig einen Text zu verstehen, wenn sie ihn lesen, und denen auch mathematische Fähigkeiten fehlen, um zum Beispiel eine Ausbildung zu machen. Und das wird immer stärker werden. Und solche Kinder und Jugendlichen zum Beispiel sind dann perspektivisch auf Transferleistungen angewiesen, die die ganze Gesellschaft tragen muss. Das sind zwei Beispiele.
3: Euer Bündnis setzt sich ja vor allem und auch dezidiert dafür ein, dass sich auf ja sozusagen allen Bildungswegen was ändert, von der Kita bis zur Uni. Jetzt gibt es ja schon seit kurzem ein neues Kita-Gesetz. Sehen Sie da irgendwo schon positive Entwicklungen oder eher nur negative? Und warum ist da vielleicht auch gerade frühkindliche Bildung wichtig?
2: Also wir sehen, dass die Regierung die richtigen Stellschrauben erkennt und freuen uns auch, dass da was gemacht wird, also auch mit dem Startchancenprogramm, wo gesehen wird, es gibt bestimmte Schulen, die in Gegenden sind, die eher sozioökonomisch schlechter aufgestellt sind, und dass wir da hingucken und da fördern. Was wir aber auch als Rückmeldung, zumindest von den Startchancenschulen bekommen, ist, dass das zu überladen ist, zu kompliziert ans Geld zu kommen. Für jede Spielzeugkiste, die wir in der Grundschule bestellen, müssen wir einen Antrag stellen. Also das ist wieder was, wo man merkt, die Politik hat sich was überlegt, was eigentlich sinnvoll ist, aber eben nicht mit den Menschen vor Ort gesprochen. Und das Kita-Qualitätsgesetz ist so ähnlich gut gedacht, aber teilweise nicht zu Ende gedacht. Und das ist so frisch, dass wir da tatsächlich noch nicht sagen können, ob das spürbar ist oder inwiefern das spürbar ist in Kitas.
3: Jetzt sind vielleicht nicht mehr alle von uns davon betroffen, wie es in der Schule ist oder wie es in der Uni ist. Warum geht aber Bildung uns alle was an und was hat vielleicht auch bessere Bildung mit Armut zu tun?
2: Auch da, PISA hat gezeigt, dass Deutschland, obwohl es ein sehr, sehr reiches und wirtschaftsstarkes Land ist, es nicht schafft, die

0: Verdrossenheit. Vertrauen, dass ich mein Leben selbst in die Hand nehmen und was verändern kann, wenn das von Anfang an schon nicht gespürt wird, dass das so ist bei Kindern und Jugendlichen, ja, dann wird es ganz schwer, das später im Leben umzusetzen oder noch herbeizuholen. Und vielleicht sehen wir die Konsequenzen daraus eben auch schon in den Wahlergebnissen aus den letzten 3 Landtagswahlen beziehungsweise die Berliner Wahl da mit reingezählt, dass Ränder eben sich stärken und da ansetzen, wo vielleicht auch Frust ist, wo Unzufriedenheit herrscht und zu wenig Wissen oder eben zu wenig Fähigkeit, Texte oder Inhalte zu verstehen und zu durchschauen, was vielleicht auch dahinter steckt, für zwischen den Zeilen zu lesen.
1: Ihr steht also für Bildungsgerechtigkeit ein. Unter anderem am Samstag habt ihr einen Protesttag ja ins Leben gerufen oder dazu aufgerufen. Wie geht es jetzt für euch weiter und vielleicht, wie kann man euch auch unterstützen?
0: Also wir sind ein Aktionsbündnis, das heißt, wir planen weitere Aktionen. Nächsten Montag zum Beispiel setzen wir uns zusammen und sprechen darüber, nochmal zu schauen, wie lief es an den 13 Orten, in denen Aktionen waren, was nehmen wir daraus mit und was sind mögliche Aktionen für nächstes Jahr. Da kann gerne jede dazustoßen. Gerne auf unserer Website schauen, www.bildungswende-jetzt.de, da sind auch die Kontaktdaten, oder auf Instagram sind wir @bildungswendejetzt. Und wir freuen uns über jeden und jede, die sich beteiligen möchte, mit Ideen, mit Unterstützung einfach, genau. Mir ist wichtig zu erwähnen, dass wir hoffen, dass sich das gesellschaftliche Bewusstsein wandelt und Bildung tatsächlich als der wichtige Punkt für so viele gesellschaftliche Entwicklungen erkannt wird und dass die Politik endlich mutig wird, da ranzugehen und auch grundlegend ranzugehen und nicht mit kleinen Programmen oder Reformchen.
2: Das war Sandra Noah, Pressesprecherin des Bündnisses Bildungswende jetzt. Das Bündnis hatte letzten Samstag zum bundesweiten Protesttag für Bildung aufgerufen, um auf die Forderung nach einer Bildungswende für gerechte, inklusive und zukunftsfähige Bildung aufmerksam zu machen. Unter anderem fand ein Protest in Halle statt, wo Radio Korax sich mit ihr über die Ziele der Initiative unterhielt. Und bevor wir jetzt zu den Nachrichten aus Rojava kommen, würde ich sagen, spielen wir noch einen kleinen Song für euch, nämlich Ophelia von den Lumineers.

0: 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Von Women Defend Rojava.
1: Liebe FreundInnen, im Zuge des Integrationsprozesses zwischen der autonomen Selbstverwaltung von Nord- und Ostsyrien und der Übergangsregierung unter al-Sharaa sind viele Themenbereiche weiterhin ungeklärt. Viele Entscheidungen entsprachen nicht dem Willen und den Bedürfnissen der Bevölkerung, weshalb die Lage angespannt bleibt und sich die Proteste der Menschen fortsetzen. Im Mittelpunkt stehen dabei Themen wie das Recht auf Bildung in der Muttersprache, die Rechte und Teilhabe von Frauen sowie die stetige Verschlechterung der allgemeinen Lebensbedingungen aufgrund von steigenden Ölpreisen und der Nichteinhaltung von Vereinbarungen durch die Regierung. Für das Recht auf Bildung in der Muttersprache befinden sich viele SchülerInnen im Streik. Anstatt zum Unterricht zu gehen, versammeln sie sich in Zelten in den Städten. Sie drücken ihre Sorge um ihre Zukunft aus und protestieren gegen die Entscheidung der Übergangsregierung, den kurdischsprachigen Unterricht einzuschränken. Sie betonen, dass das Recht, in der eigenen Muttersprache zu lernen, nicht auf 3 Unterrichtsstunden pro Woche reduziert werden darf. SchülerInnen und Familien fordern, dass dieses Recht in der neuen syrischen Verfassung garantiert wird und dass der Unterricht in Kurdisch in allen Schulstufen und Fächern angeboten wird. Der Schutz der Muttersprache ist nicht nur eine Frage der Bildung, sondern auch eine Frage der Bewahrung von Identität und Kultur sowie der Gewährleistung, dass künftige Generationen ihre eigene Sprache lernen können. Deshalb setzt nicht nur die Schülerschaft, sondern die gesamte Bevölkerung in Form von Demonstrationen und Versammlungen ihren Protest fort. Frauen setzen sich weiterhin entschlossen für die Gestaltung der Zukunft Syriens ein. Die Frauenbewegung weist insbesondere darauf hin, dass die Beteiligung an der Übergangsphase Syriens und an der Gestaltung der Zukunft des Landes real und sinnvoll sein muss und nicht nur symbolischen Charakter haben darf. Bei einem Treffen zwischen Vertreterinnen von Frauenorganisationen und dem Gouverneur von Hesseke diskutierten die Teilnehmerinnen die Herausforderung für die Beteiligung von Frauen sowie die Notwendigkeit, ihre Rechte, Errungenschaften und Handlungsautonomie zu schützen. Die Sprecherin von Kongresstar Gulistan Gulo betonte, dass Frauen ihren Kampf um Teilhabe an Entscheidungsprozessen fortsetzen werden und dass ihre Rolle in jedem Prozess, der auf den Aufbau eines neuen Syriens abzielt, von Bedeutung ist. Rojavas Mütter bewahren die Erinnerung an die Revolution. Der Verein der Familien von Märtyrern hat mit seinem Projekt Auf dem Weg zur Freiheit die Geschichte von 18 Müttern in einem Buch zusammengetragen und veröffentlicht. In diesem Buch sind ihre Erfahrungen und Lebenswege seit Beginn der Rojava-Revolution dokumentiert. Die meisten der Frauen sind Mütter von Märtyrern und Aktivistinnen. Andere nahmen am revolutionären Prozess teil und trugen zum Aufbau der Gesellschaft sowie zur Erziehung neuer Generationen bei. Ihre Zeugnisse bewahren einen wichtigen Teil der Erinnerungen an die Frauen und Mütter, die Jahre des Wandels und des Kampfes durchlebt haben und heben eine Rolle hervor, die in den verschiedenen Phasen der Revolution stets präsent war. Nach 11-monatiger Arbeit wurde das Buch auf Kurdisch und Arabisch veröffentlicht. Weitere Bände sind geplant, um die Geschichten weiterer Mütter zu dokumentieren. Die Bevölkerung, Unternehmer und Landwirte protestieren gegen die steigenden Kraftstoffpreise und sind dafür in vielen Städten der Region täglich auf der Straße. Sie fordern Lösungen für die Strom- und Kraftstoffkrise sowie niedrigere Preise und verbesserte wirtschaftliche Bedingungen, da die steigenden Kosten eine schwere Belastung für Familien, Unternehmen und den Lebensunterhalt darstellen. Da sich die steigenden Kosten für Kraftstoff und lebensnotwendige Güter direkt auf den Alltag der Menschen auswirken, ist die Beteiligung an den Protesten groß. Aus Versammlungen entstehen spontane Demonstrationen, die die wachsende Frustration in der Bevölkerung zum Ausdruck bringen. Auch Bauern und Landwirtschaftskooperativen sind von den Einschränkungen schwer betroffen. Die Landwirtschaftsbehörde der Übergangsregierung hat zu Beginn der Getreidesaat die Versorgung der Landwirtschaft mit Kraftstoffen gestoppt. Zeitgleich steht die Bezahlung für die gelieferte Ernte immer noch aus. Viele Landwirte können deshalb ihre Felder nicht bestellen. 23 Jahre seit der Gründung der Partei der Demokratischen Union. Anlässlich ihres 23-jährigen Bestehens lud die Partei der Demokratischen Union, PYD, ihre Mitglieder und ihre UnterstützerInnen zu einer Jubiläumsveranstaltung ein. Der Jahrestag wurde mit Reden und einem Kulturprogramm begangen. Dabei erneuerten die TeilnehmerInnen ihr Bekenntnis zum Einsatz für kurdische Rechte und den Aufbau eines demokratischen und dezentralisierten Syriens, das die Rechte aller seiner Gemeinschaften garantiert. Während der Veranstaltung bekräftigten die Teilnehmenden ihr Engagement für den Schutz der Errungenschaften der Revolution und für die Sicherung der Anerkennung kurdischer Rechte in der syrischen Verfassung. Der Jahrestag fällt in eine wichtige Phase des aktuellen politischen Prozesses in Syrien. Bisher fehlt die rechtliche Grundlage für ein Mehrparteiensystem in Syrien. Dies gilt als Voraussetzung für die Durchführung demokratischer Wahlen und die Vertretung der verschiedenen Bevölkerungs- und Interessensgruppen. Dies ist einer der anstehenden Kämpfe, für die sich die Pay Your Day und eine politisch organisierte, für ihre Zukunft eintretende Gesellschaft einsetzen werden. Während der Kampf für Rechte, Freiheit und ein demokratisches Zusammenleben in Rojava und Syrien weitergeht, senden wir euch revolutionäre Grüße. Und so viel

0: Was passiert, wenn Leipzig auf Havanna trifft? Glaskuba ist ein deutsch-kubanisches Kunstaustauschprojekt, das hier in Leipzig von Donnerstag, den 24. bis Sonntag, den 27.09. laufen wird, in der Glasfabrik in Leipzig-Leutsch. In dieser ehemaligen Glasfabrik geht es um die Situation für die freie Kunst in Kuba in der Ausstellung Points of Contact, aber auch im Architektur, im Film mit Perspektiven auf den kubanischen Urbanismus und Musik. Aber wie kam es eigentlich zu dem Projekt des deutsch-kubanischen Austausches, das dann zu Glaskuba wurde?
1: Tatsächlich ein Projekt, was Vorläuferprojekte hat. Also die Glasfabrik, der Glasfabrik e.V. hat Leute im und um die Glasfabrik, die verschiedene Bezüge zu Kuba haben, dort mal eine Zeit gelebt haben, gearbeitet haben, studiert haben. Da gibt es ganz verschiedene Bezüge, die dazu geführt haben, dass es schon öfter mal Kooperationen gab, auch mit der Fundación Ludwig in Havanna und dem D21 Kunstraum, der auch stark mit der Glasfabrik kooperiert. Und ja, kurzum, es gab Vorläuferprojekte wie ein Minifest 2023 und dieses Jahr freuen wir uns, dass es tatsächlich ein größeres Festival geben kann über 4 Tage mit einem breiteren Programm rund um die Beziehung so ein bisschen zwischen Leipzig und Havanna. Also Leipzig meets Havanna war immer so ein Arbeitstitel, den wir hatten.
2: Das ist ja vor allem ein künstlerisches Austauschprojekt, obwohl auch so architektonische Aspekte mit einer Rolle spielen oder musikalische auch sogar. Kannst du das so ein bisschen beschreiben, wie die Kunst sich jetzt da so einfügt in diese ehemalige Glasfabrik, auch wie die KünstlerInnen dann halt da agieren, wie sie sich da an diesen Raum einfügen?
1: Genau, die Glasfabrik ist ja so ein Kunstzentrum Leipzig, was auch viel mit Urbanismus und Kulturökologie arbeitet und jetzt quasi durch das Festival kommt der Kunstaspekt nochmal so ganz explizit dazu und es ist ganz spannend, die KünstlerInnen insgesamt in der Ausstellung Point of Contact, die am Freitag eröffnet, haben wir 6 kubanische KünstlerInnen, teilweise in Deutschland lebend, teilweise aber auch aus Havanna und 4 in Leipzig ansässige KünstlerInnen, die zusammenkommen und wirklich den ganzen Raum der Glasfabrik, also es gibt eine große Halle, es gibt mittlerweile dort vor Ort eine Sauna, die aber auch jetzt künstlerisch interpretiert wird. Es gibt den Keller, es gibt die Gänge im Gebäude, was quasi an die große Halle angrenzt. Und all das wird mit Kunstwerken gefüllt und da kommen so die verschiedenen Künstlerinnen auch zusammen in einen Dialog und sind die Woche über schon vor Ort jetzt am Aufbauen. Also man kann schlendern quasi durch das ganze Gelände und entdeckt was.
2: Kuba ist ja auch ein Land in einer Krise. Wie ist denn eigentlich die Situation für so freie KünstlerInnen in Kuba zurzeit? Kriegt ihr das auch ein bisschen mit?
1: Ja, auf jeden Fall. Und das ist auch ein Aspekt, der natürlich ja alle umtreibt. Und gerade jetzt auch, da wir Leute aus Kuba vor Ort haben, also eine kubanische Kuratorin, kubanische Künstler und auch einen kubanischen Koch, kubanische Filmemacher. Aber genau, es ist vor Ort schwierig. Also Kuba ist in einer Versorgungskrise und mit Stromausfällen, Treibstoffengpässen und so weiter ist es einfach schwer, auch Kunst und Kultur vor Ort zu organisieren. Und ich weiß selbst aus vielen Gesprächen mit Bekannten vor Ort, dass es gerade so eine Situation ist, in der man trotzdem natürlich weitermachen möchte, auch Sachen organisieren möchte. Ganz konkret ist es dann mit Batterien, Solarzellen, die auf bestimmten Kunsträumen, also auf den Dächern installiert wurden, um zur Ausstellung dann die Batterie geladen zu haben und die Ausstellung umsetzen zu können und so weiter. Also man versucht weiter, aber es ist schwieriger geworden, wird ja die letzte Zeit mit jedem Monat schwerer. Umso schöner ist es, dass das Thema auch so ein bisschen Raum bekommt bei unserem Festival. Am Samstagnachmittag gibt es eine Diskussion, eine Gesprächsrunde mit Elmo Hernandez, der ist Leiter von einem Kunstraum in Havanna und kann bitte auch nochmal berichten. Und da geht es auch ganz konkret um europäisch-kubanische Kooperationen, auch im Zuge natürlich dessen.
2: Am Donnerstag geht es ja auch schon los mit Filmen über Architekturen. Ja, was beschäftigt euch da besonders an der kubanischen Architektur? Und ja, kannst du das ein bisschen beschreiben, was da vielleicht auch interessant ist an dieser Architektur?
1: Ja, genau. Also der Donnerstag ab 17 Uhr steht unter dem Motto Urbanismus und Architektur und genau, wie schon richtig gesagt, das sind 2 Filme, die gezeigt werden. Das Besondere ist sicherlich, dass die Filme ja zum einen ein ganz tolles Bauprojekt, Architekturprojekt in Havanna beleuchten, das IFA, die Kunstuniversität vor Ort. Wir haben auch den Regisseur da, Felipe Dulceides, wird da auch was zu sagen können. Und Und das ist, man könnte fast schon sagen, utopisches, und so heißt dann auch der Film, Architekturprojekt gewesen in Havanna, was nie zu Ende gebracht wurde. Ein Ort in Havanna. Und der andere Film beschäftigt sich mit Wohnungsbau in Kuba und auch ja, Wohnungsengpässe. Und das Spannende, und das ist sicherlich sowas, was implizit für uns immer dahinter liegt, ist natürlich auch diese Beziehung zwischen kubanischer und ostdeutscher Geschichte. Und da findet man sicherlich auch nochmal ganz spannende ja, Bezüge, auch durch diese Filme.
2: Am Freitag wird ja auch die Kunstausstellung dann so richtig eröffnet, glaube ich. Ist das auch so ein gegenseitiges Ding? Also gab es auch schon Ausstellungen in Havanna, wo dann deutsche KünstlerInnen da waren? Ist das so ein richtiger Austausch oder wie würdest du das beschreiben?
1: Das ist tatsächlich was, was perspektivisch total schön wäre, es besser umsetzen zu können. Wir profitieren jetzt gerade, ich sage es profitieren, aber ja, also der Hintergrund dieser Kunstausstellung ist auch, dass ein Großteil der kubanischen KünstlerInnen in Deutschland leben, in der Diaspora leben und deswegen jetzt hier überhaupt anwesend sein können bei der Ausstellung und wir diesen Raum auch für sie schaffen wollen, um Ausstellungsräume hier in Deutschland natürlich zu haben. Aber ja, optimalerweise ist es ein Dialog, den wir so beibehalten können. Auch darum soll es nochmal so ein bisschen in den Gesprächen am Samstag gehen.
2: Am Samstag wird neben der Kunst und der Diskussion über den Austausch ja auch Musik im Mittelpunkt stehen. Was ist da so alles? Das geht ja auch noch bis in den Abend hinein dann. Und auch eine Radioübertragung ist geplant, habe ich gehört von Radio Plau, von uns selber.
1: Genau, wir freuen uns, dass ihr auch mit vor Ort seid. Und genau, am Samstag gibt es neben einem Dinner ein Konzert. Und das ist sicherlich auch so ein Höhepunkt des Ganzen nochmal. Wir haben Interactivo vor Ort. Das ist eine kubanisches Ensemble rund um kubanischen Jazz, afrokubanische Rhythmen, die gemeinsam mit dem Vollmondorchester, was ja in Leipzig eine Institution ist, kann man, denke ich, so sagen, ein Konzert spielen. Erst die beiden Bands einzeln und dann kommen die auch nochmal zusammen. Und das wird sicherlich ein Höhepunkt. Und ja, auch live bei Radio Blau.
2: Am Sonntag kann man sich dann wahrscheinlich nochmal alles in Ruhe anschauen. Und es gibt, glaube ich, auch ein spätes Frühstück dann, habe ich gehört. Was ist da noch so?
1: Genau, am Sonntag ist einfach nochmal der ganze Raum geöffnet, da werden alle die Ausstellung wird offen sein, viele Leute noch vor Ort sein, auch die Bandmitglieder, sicherlich Raum für Gespräche zum Brunchen und zum nochmal Schlendern.
2: Okay. Vielleicht kannst du jetzt auch nochmal, wir müssen nochmal den Ort vielleicht durchsagen und außerdem noch, wann die Ausstellung geöffnet ist, kannst du nochmal so überblicksmäßig nochmal durchsagen?
1: Ja, gerne, genau. Also unser Festival Glas Kuba findet in der Glasfabrik statt. Die ist in der Franz-Flemming-Straße 25 in Leutsch. Und wir starten Donnerstag mit dem Urbanismus-Architektur-Thema um 17 Uhr. Freitag geht es dann mit der Ausstellung auch um 17 Uhr los und enden mit einem DJ-Set. Das darf auch länger werden. Und Samstag geht es ab nachmittags los. Die Ausstellungen sind auch ganztägig geöffnet, aber dann mit der Diskussionsrunde Dinner und Konzert abends um 21 Uhr. Und genau, Sonntag von 10 bis dann auch ganztägig gibt es Brunch und eine offene Ausstellung.
2: Ja, dann können wir vielleicht nochmal auf das Internet verweisen. Da gibt es auch, glaube ich, irgendeine Internetpräsenz.
1: Genau, die Infos sind größtenteils auf Instagram unter dem Kanal der Glasfabrik-Leipzig zu finden. Da findet man alle Infos nochmal zum Nachlesen.
2: Die Glasfabrik hat auch eine eigene Internetpräsenz, wo man auch nochmal die Geschichte dieser ganz interessanten ehemaligen Glasfabrik nachlesen kann. Wie gesagt, früher war da die VEB Glasgespinst Leipzig drin und noch weitere Vorgängerbetriebe. Auch ganz interessant, das Gebäude, denke ich, für diese Kunst und diese Ausstellung. Dann bedanke ich mich sehr bei Joanna von Projekt Glaskuba und wünsche gutes Gelingen für alles.
1: Wir freuen uns über alle, die vorbeikommen und ich bedanke mich.
0: Gerade ging es um Glaskuba, ein deutsch-kubanisches Kunstaustauschprojekt, das hier in Leipzig vom Donnerstag, also heute dem 24. bis Sonntag, dem 27.09. laufen wird. In der ehemaligen Glasfabrik Leutsch geht es um die Situation für die freie Kunst in Kuba in der Ausstellung Points of Contact. Außerdem geht es um Architektur im Film mit Perspektiven auf den kubanischen Urbanismus und Musik. Frei unter dem Motto Leipzig meets Kuba. Und jetzt spiele ich nochmal einen kleinen Song für euch, und zwar Thunder von den Imagine Dragons.

0: What the fuck? Das kann man sich denken, wenn heute immer noch Menschen gegen das Recht auf Abtreibung marschieren. What the fuck heißt aber auch das Bündnis, das am 19.09. für eben dieses Recht auf Abtreibung zum Gegenprotest aufgerufen hat. Protest gegen den sogenannten Marsch für das Leben. Mit Lilly von What the Fuck Berlin sprechen wir über neue Entwicklungen in dieser rechten Szene, ihre Finanzen und globale Vernetzung. Es geht auch um den jahrelangen queer-feministischen Widerstand, an dem Punkt seit 2002, und eine Einschätzung dazu. Der Marsch setzte dieses Jahr neuerdings vor allem auch Fokus auf den Demografienwandel in der Bevölkerung. So müssten Menschen auch schwanger bleiben, wenn sie dies nicht wollen, um die Bevölkerung vor Überalterung zu schützen.
1: Also uns alarmiert das sehr, weil sie damit so ein bisschen das Narrativ auch aufgreifen, also das rassistische, faschistische Narrativ vom sogenannten großen Austausch, dass quasi die deutsche Bevölkerung, also es ist ja auch ein ganz klar völkisches Gedankengut, ausgetauscht wird, weil deutsche Schwangere, beziehungsweise in ihren Augen wären es ja einfach klar deutsche Frauen, da gibt es ja auch außerhalb der binären Geschlechter keine anderen. Wenn deutsche Frauen nicht weiter gebären, dann trägt das zum großen Austausch bei. Also das heißt, es gibt irgendwann nur noch sehr wenige Deutsche in Deutschland. Und die sagen quasi, der Feminismus würde dafür sorgen, so dass wir mit unserer Rhetorik für mehr Abtreibungen sorgen und deswegen auch weniger Geburten stattfinden. Und das greift eben mit deren komplettes Bild von Familie als Kern, als Keimzelle der Gesellschaft und so an. Und damit haben die ein Problem und stellen dann auch, also es ist ganz, ganz verrückt, diese Berechnungen, die kann ich dir jetzt auch im Genauen, weil ich finde das selber ein bisschen schwierig nachzuvollziehen. Das sind auf jeden Fall alles so demografische Mittel, mit denen die rechnen, aber es ist einfach nur nochmal eine weitere Scheinargumentation, um ihr eigenes völkisches, faschistisches Weltbild irgendwie zu rechtfertigen und gegen uns zu argumentieren.
2: Und das ist relativ neu, diese Argumentation. Ja. Also eins mag es ja gar nicht hören, so schrecklich klingt das immer. Aber Das tritt jetzt mehr in den Vordergrund. Und damit docken sie ja auch bei AfD und den ganzen.
1: Ja, das ist auch so ein bisschen unser Vermutung oder unser Take, dass sie sich halt jetzt, also mit dem Rechtsruck, der jetzt schon mehr als da ist, so verschieben sich ja grundsätzlich die gesellschaftliche Diskurse immer weiter nach rechts und es wird immer mehr sagbar und auch da können halt auch christliche Fundis anknüpfen und AbtreibungsgegnerInnen und noch mehr Scheinargumente auf den Tisch legen und sich mehr trauen.
2: Also ich mache es ja immer ungern, diese Seite so zu betrachten, aber es ist ja manchmal schon wichtig, da Veränderungen mitzukriegen. Da haben auch die Ärzte für das Leben, die gehören auch zu diesem Spektrum, in deren Zeitung jetzt aufgebracht und es scheint mir auch neu zu sein, dass Ultraschallbilder Abbrüche verhindern könnten. Das würde ich auch gerne nochmal genauer von dir hören.
1: Genau, ja, das ist so, also die Ärzte für das Leben, dieser Artikel, der ist aus der Marschzeitung. Also es gibt in jedem Jahr auf dem Marsch fürs Leben so eine Marschzeitung, da stehen unterschiedliche Artikel drin, unter anderem eben auch Artikel von den Ärzten fürs Leben. Und ich glaube, so alt ist das, also es ist irgendwie ein neu aufgewärmtes Argument gefühlt, weil das ist ja auch ein bisschen, was auch in den Fake-Beratungen Stellen häufig passiert oder über den Weg, den gegangen wird, ist, wenn man Menschen halt, also ungewollt Schwangeren, die Ultraschallbilder ihrer Ungeborenen zeigt oder ihrer Zellhaufens, das in ihnen entstanden ist, dann würden sie sich gegen einen Abbruch entscheiden. Oder beziehungsweise würde das mehr dazu führen oder häufiger dazu führen, dass Schwangere sagen, nee, dann möchte ich auf gar keinen Fall abtreiben, weil genau so, also es ist ja so eine krude Annahme, dass dadurch dann eine Verbindung geschaffen wird oder auch aus einer anderen Perspektive die schwangere Person nochmal so ein doll schlechtes Gewissen bekommt, dass eine Abtreibung nicht möglich ist, wenn man ein Ultraschallbild in der Hand wird. Und da sind die quasi auch dafür, mit unter anderem auch der AfD in Sachsen-Anhalt, dass das zusätzlich eingeführt wird. Zusätzlich zu den ganzen Prozedere, dass sich ungewollt schwangere Personen eh schon antun müssen in Deutschland. Es ist ja nicht so, dass man in Deutschland in eine Arztpraxis laufen kann und sagen, ich möchte abtreiben. So ist das ja auch gar nicht. Also das ist einfach nur noch eine Schippe drauf.
2: Und wie gesagt, das ist auch eine neue Argumentation und ich glaube, da muss man tierisch aufpassen, dass das nicht greift in diese, ja, in diese Narrative, die eh schon von rechts immer so reinschwappen in die bürgerliche Mitte. Und da komme ich dann auch auf den Punkt, wie, wer denn da jetzt alles inzwischen dabei ist bei diesen rechten Fundamentalisten und Co. Also AfD ist klar. Und CDU vermutlich sehr stark. Und wen habt ihr denn da noch so gesehen?
1: Ja, also wir sehen immer wieder eine unglaublich bekannte Unterstützung, das Unterstützerin des Marsch fürs Leben ist Beatrix von Storch, die eigentlich immer irgendwie dabei ist oder mindestens mal auch ihre Grußworte schickt. Dieses Jahr waren zum Beispiel Martin Hohmann von der AfD dabei, der früher bei der CDU war, und andere AfD-Abgeordnete aus AfD-Bund und Berlin quasi, aber auch tatsächlich direkt CDU-Mitglieder wie zum Beispiel Hubert Hüppe und Mitglieder der Werteunion wie Silvia Pantel und ein Verein, der sich selbst einmal als CDU-nahe bezeichnet, sind die Christdemokraten fürs Leben, die auch jedes Jahr einen Stand für beim Marsch fürs Leben haben.
2: Und natürlich werden die auch alle unterstützt von ihren Jugendbewegungen, wollen wir jetzt gar nicht erstmal aufzählen. Und dann eben gibt es ja auch nochmal so einen Schulterschluss zu der ganzen Magerbewegung, um das mal so kurz auszuleuchten.
1: Also die Verbindungen in die Magerbewegung sind auch nicht erst seit gestern da. Die sind so ein bisschen, also da ist es so, gibt es glaube ich mehrere Anknüpfungspunkte. Einmal gibt es rechte StreamerInnen, die in die USA reisen mit so einer Delegation von unter anderem AfD-Mitgliedern und dann Trump treffen, wie zum Beispiel der Ketzer der Neuzeit. Dann gibt es diese Konferenz, die dieses Jahr zeitgleich zum Marsch fürs Leben stattgefunden hat, Heartbeat International. Heartbeat International ist gleichzeitig eine US-amerikanische Organisation, die weltweit so Schwangerschaftskonfliktberatungsstellen, nennen sie es auch, betreiben und auch enge Verknüpfungen zur MAGA-Bewegung haben und natürlich auch einen großen, also in den USA vor allem eine große Lobby für AbtreibungsgegnerInnen sind. Und in diesem Jahr hat auch unter anderem jetzt Cornelia Kaminski, die hat dieses Jahr auch auf der Heartbeat-Konferenz tatsächlich gesprochen und ist ja Vorsitzende von der Aktion Lebensrecht für alle, die neben dem Bundesverband auf jeden Fall also immer eine, also den Marsch fürs Leben mitorganisieren. Ja, also es gibt wirklich so etliche Verbindungen, auch in den USA, und man sieht halt immer, wie die sich weiter internationalisieren. Also neben dem Marsch findet halt auch eine Professionalisierung und eine Internationalisierung statt, was einfach gut ist.
2: Also vielleicht müssen wir auch noch nachtragen, dass diese ganzen Gruppierungen nicht ausschließlich gegen Abtreibung sind und Selbstbestimmung, sondern überhaupt gegen alles, was emanzipatorisch ist. Also
1: Absolut,
2: transfeindlich, queerfeindlich.
1: Absolut.
2: Also nur um das auch mal zu benennen, dass sie sich eigentlich auch an alle Themen dranhängen, die irgendwie in Richtung Befreiung oder antikapitalistisch, antipatriarchal sind.
1: Ja.
2: Bisschen grob zusammengefasst jetzt, aber dass die eben nicht nur so dieses Thema, es wäre schlimm genug, aber
1: Nee, aber das ist so ein wichtiger Einwurf, dass man auch mal irgendwie auch mitschneidet. Das sind nicht nur in Anführungsstrichen, es wird ja auch schon ausreichen, AbtreibungsgegnerInnen, die immer da für das Verbot von Abtreibungen kämpfen jedes Jahr, sondern das sind ernstzunehmende antifeministische, faschistische, rassistische, antisemitische, queerfeindliche Menschen, die sich da treffen.
0: Das war ein Gespräch von Radio Dreieckland aus Freiburg mit Lilly von What the Fuck Berlin über neue Entwicklungen in dieser rechten Szene, ihre Finanzen und globale Vernetzung. Das Bündnis hatte vergangenen Samstag zum Protest für das Recht auf Selbstbestimmung gegen den jährlichen sogenannten Marsch für das Leben aufgerufen. Kommenden Montag, am 28.09., findet der Safe Abortion Day für das Recht auf Abtreibung statt. Und jetzt machen wir nochmal Musik. We are the people von Empire of the Sun.

0: Ja, wir wollen noch mal ein paar Sachen von Nachrichtenwert von uns geben und ein paar Veranstaltungshinweise. In Berlin, damit beschäftigt sich Konstanze Kurz bei Netzpolitik.org, beginnen jetzt Pilotphasen der Erprobung von automatisierten Verhaltensüberwachung. Was soll ich mir darunter vorstellen? Du läufst irgendwo auf der Straße rum, kratzt dir den Hintern, das fällt noch nicht unter Verdacht, aber wenn ihr zwei werdet, die sich beide zufällig gleichzeitig den Hintern kratzen, dann ist es irgendwie sowas. Und das ist natürlich in einer ziemlich seltsamen Gemengelage. Also es gibt ein paar festgelegte Kriminalitätsschwerpunkte. Dazu zählt natürlich Cottbusser Tor, dazu zählt die Warschauer Brücke und der Alexanderplatz. Aber es soll auch der Objektschutz des Roten Rathauses hier in die Erprobung gehen. Dazu gibt es eine Liste von Sachen, was da erkannt werden muss, was da sozusagen mit der Polizei abgestimmt wird, wenn jemand lange verharrt oder lange umhergeht, ohne Anlass, also was auch immer, wie auch immer man den Anlass herausbekommt, langanhaltendes Fotografieren, Anbringen, Entwenden von Objekten, Diebstahlhandlung, wiederholtes Erscheinen. Das sind so, und täglich grüßt das Murmeltier. Aber dazu zählen auch besondere Kopfbedeckungen und so weiter und so weiter, damit beauftragt wird, Adesso. Die sollen das Ganze machen und es gibt in Netzpolitik.org, ich würde das jetzt gar nicht weiter ausführen, ein ziemlich schaues Interview mit Maike Kamp. Maike Kamp ist Datenschutzbeauftragte in Berlin und die weiß von all den Sachen, also zumindest offiziell erst einmal nichts. Die Polizei macht da Dinge, macht da schon Vorerprobungen zur Erprobung, aber die einzelnen Werte werden ihr auch nicht weitergegeben.
1: Ja, wir haben noch eine Nachricht aus Stuttgart. Da ist nämlich der Stuttgarter Serkan Erhan im Iran zu 10 Jahren Haft verurteilt worden. Er ist Gründer der Stuttgarter Hilfsorganisation STELP oder STELP und er war seit circa einem Jahr wieder dort und hat geholfen und ist dann jetzt vor einer Woche oder so einfach verschwunden und man wusste nicht ganz, was die Situation ist. Und jetzt hat man ihn dort für zu 10 Jahren Haft verurteilt. Und man ist natürlich gerade sehr hart am Verhandeln. Er ist türkischer Staatsbürger, deswegen arbeiten auch die türkischen Behörden daran, ihn wieder nach Hause zu bringen. Und er hat nämlich 2025, er hat das, nein, warte nochmal. Das 23, jetzt 2023 hat er das Bundesverdienstkreuz nämlich bekommen für seine Arbeit. Deswegen ist natürlich auch der Öffentlichkeit der Aufschrei groß. Viele berühmte Menschen haben sich auch für ihn eingesetzt, zum Beispiel Timo Hildebrand, der ist Ex-VfB-Torhüter und ein guter Freund. Genau, und die arbeiten jetzt daran, dass er wieder zurückkommt.
0: Ich komme mal noch zu ein paar Veranstaltungen. Wir müssen das ein bisschen raffen, weil wir dann gleich hier ins Interview gehen. Im Conne Island in Leipzig ist heute Abend ab 19 Uhr ein Vortrag mit Diskussion Betroffene von Beziehungsgewalt unterstützen.
1: In Halle gibt es in einer Ausstellung Streifschaft. Hagenbecker, Malerei und Wandobjekte. Das ist eine Ausstellung, die vom 19. bis zum 4. September bis jetzt 24. Januar stattfindet im Opernhaus in Halle. Und genau.
0: Eine weitere Ausstellung ist in Leipzig. Die läuft noch bis 31.10. Die verschwiegenen Todesopfer rechter Gewalt seit 1990 in Leipzig.
1: Dann findet am Freitag, den 25. September, ebenfalls in Leipzig eine Premiere statt, nämlich Alles gut um 19 Uhr im TDJW.
0: Und in Dresden gibt es heute um 16:30 Uhr eine Demonstration gegen den Dresdner Doppelhaushalt, organisiert vom DGB. ist ein bundesweiter Aktionstag ja heute in Dresden und am Samstag in Leipzig, 16.30 Uhr am Kulturpalast.
1: Heute und morgen in der Leopoldina-Halle Autonomie. Autonomie ist ein facettenreiches Konzept, sowohl in verschiedenen Forschungsbereichen wie Sozial-, Biologie- und Lebenswissenschaften, Technologie, künstliche Intelligenz, Philosophie und Physik, als auch in Bezug auf seine Auswirkungen auf Individualverhalten, Technologie, Wirtschaftsmärkte, soziale Strukturen und die Gestaltung der öffentlichen Politik. Die diesjährige Jahresversammlung der Leopoldina widmet dem mehrere Vorträge.
0: In Dresden läuft aktuell seit gestern das Literatur-Jetzt-Festival im Zentralwerk. Also hin mit euch, ist reich an Veranstaltungen.
1: Am Samstag um 20 Uhr Rabatz in Halle. Disco-Kugel anschieben. Konzert von Highway Patrol mit anschließender DJ-Plattenunterhaltung von Abe Kasabe und Sheikh Hakim.
0: Und morgen schließlich und endlich in Stuttgart gibt's ein Public Viewing, auch wenn das eine völlig komische Formulierung ist, weil der Public Viewing ist eigentlich Leiche gucken. Aber also gemeinsam angucken, Big Brother Award findet morgen wieder statt und ja, da hinfahren, das werdet ihr wahrscheinlich nicht machen. 18 Uhr im Shack Space.
1: Genau, und ich würde sagen, bevor wir jetzt...
0: 3 Takte Musik?
1: Ja.
0: Und dann sprechen wir hier über Bezahlkarte.
1: Ja, Feel Good Inc. von den Gorillas.

0: Ja, schreckliche Lache immer. Okay, also ich begrüße jetzt im Studio den Christian. Einen wunderschönen guten Morgen.
1: Guten Morgen, vielen
0: Und
1: Dank, dass ich da bin.
0: Wir haben zu sprechen über die sogenannte Bezahlkarte, Wertgutscheine, die geflüchteten Menschen angedreht werden, um ihr Leben damit zu unterhalten. Und du bist mir jetzt mal begegnet hier auf dem Sommerfest, was wir im Radio hier hatten, und hast da so einen Gutscheintausch angeboten. Vielleicht als alles erstes Mal, was ist das ungefähr für eine Gruppe, der du dich da zugehörig fühlst, und wie funktioniert ungefähr eure Kritik an der Bezahlkarte?
1: Also zunächst einmal zur Gruppe, also wir sind eigentlich sehr divers, würde ich sagen. Also wir sind setzen uns aus verschiedenen Gruppen zusammen. Also sehr viele Mitgliederinnen kommen von der Seebrücke, aber auch radikal sozial gegen das Kapital. Und es gibt auch sehr viele Einzelpersonen wie mich, weil mich persönlich hat das Thema einfach sehr getriggert, diese Ungerechtigkeit, die durch die Bezahlkarte entsteht, und die Schikane. Und ich bin da eben zu so einer Infoveranstaltung gegangen und fand eben, okay, ich muss was dagegen tun, und bin eben selbst darüber, dass ich Gutscheine abgenommen habe, dann zu dem Tausch mit dazugekommen. So sind dann auch andere auch dazugekommen zu der Gruppe. Deswegen kann man das jetzt nicht einheitlich sagen, okay, wir sind auch vom Alter her sehr unterschiedlich und auch von den Gruppen, wo wir herkommen, so grundsätzlich.
0: Nun, von der Technik her funktioniert es so nach wie vor hier in Stuttgart, dass man eine solche wie so Gutscheinkarten für einen bestimmten Supermarkt bekommt, sei es Lidl, sei es für Rossmann oder DM und so weiter. Und dann muss man damit klarkommen. Weißt du eigentlich, ob diese Karten direkt zugewiesen werden, dass man sozusagen sich gar nicht aussuchen kann, was man da für eine Karte bekommt, oder können sich das die geflüchteten Menschen selber aussuchen?
1: Ah, okay. An der Stelle muss ich ein kleines Missverständnis ausräumen, das uns auch häufig begegnet. Die Bezahlkarte an sich ist eine Debitkarte. Das heißt, das ist an sich, funktioniert es über Visa, und Geflüchtete können damit, wo überall, wo man mit Visa zahlen kann, auch mit der Karte zahlen. Sie können aber halt nur maximal 50 Euro in Baden-Württemberg abheben. Das ist in allen Bundesländern ein bisschen unterschiedlich geregelt. Und was wir eben den Geflüchteten anbieten, ist, wir wollen ihnen eben wirtschaftliche Selbstbestimmung zur Verfügung stellen. Und das machen wir eben, indem Geflüchtete sich Gutscheine kaufen. Und mit diesen gekauften Gutscheinen, also die kaufen sie mit dieser Bezahlkarte, kommen sie dann zu einer unserer Tauschaktionen. Die finden in Stuttgart an zwei Orten jede Woche statt. Und dort bekommen sie dann immer 1:1 das Bargeld für den Wert von dem Gutschein. Wir nehmen dafür den Gutschein und suchen danach solidarische Menschen, die da, wo sie einkaufen, diese Gutscheine dann verwenden oder uns halt abkaufen, auch 1:1. Also das ist ein Kreislauf. Das heißt, Geflüchtete kaufen diese Gutscheine, bringen sie zu uns, kriegen Bargeld, und wir suchen dann Menschen, die dann die Gutscheine wieder abnehmen. Wir selbst steuern das ein bisschen. Also wir haben wie so Gutschein-Rankings eingeführt, also am Anfang haben wir alle Gutscheine angenommen. Und dann irgendwann festgestellt, okay, es gibt einfach Gutscheine, da haben wir keine Abnahme dafür. Die liegen monatelang bei uns, und das ist einfach schlecht, weil wir dadurch weniger Bargeld ausgeben können an Geflüchtete. Und deswegen geben wir vor, okay, es gibt bestimmte Supermarktketten, in denen gehen viele Leute, wir möchten davon dann Gutscheine.
0: Mhm. Kann man das irgendwie, gibt's da irgendwie eine Erklärung dafür, was das für Sachen sind, die eher Ladenhüter sind?
1: Naja, es gibt, ich sag mal, Produkte wie jetzt zum Beispiel Apple oder Google Play, die nicht so häufig verwendet werden. Es gibt andere, zum Beispiel für Lebensmittelsupermärkte, die kann man, also mache ich auch selbst, dass ich das jede Woche einfach bei dem zu mir nächstgelegenen Supermarkt, das ist in dem Fall ein Rewe, dass ich dorthin gehe und dort einfach meinen Einkauf mache, weil ich auch ein bisschen ein fauler Mensch bin. So weit laufe ich dann meistens nicht, oder je nach Angebot.
0: Ja.
1: Und das sind auch die Gutscheine, die am meisten gehen.
0: Okay. Ich hatte so gefragt mit diesen Gutscheinen. Tatsächlich bin ich da gar nicht so super tief drin. Wir hatten in Sachsen das Ganze vor 20 Jahren schon mal, dass es solche Gutscheine gab. Und das waren tatsächlich richtig regelrecht produktgebundene Sachen, dass also gar nicht man sagen konnte, ich gehe jetzt los und ja. Gut, und auch dagegen gab es eine Initiative. Ihr macht jetzt so einen Gutscheintausch an zwei verschiedenen Orten. Was sind das für Orte, wo ihr immer seid?
1: Das eine ist im Prisma, also in Bad Cannstatt in der Nähe vom Bahnhof, also Bahnhofstraße 14 bis 18. Dort sind wir jeden Mittwoch von 15.30 Uhr bis 18 Uhr. Das heißt auch die Möglichkeit für unsere Zuhörenden, dass dort ab 17 Uhr, wenn wir die Bargeldausgabe beendet haben, können dort Gutscheine getauscht werden. Und am Freitag ab 18 Uhr bis 19 Uhr im Gasparitsch, also in dem Stadtteilzentrum, findet auch der gleiche Tausch statt und wir sind miteinander vernetzt.
0: Mhm. Ansonsten habe ich euch ja auch stehen sehen auf dem Umsonst und draußen. Ihr wart hier beim Stadtteil, beim Sommerfest des Radios. Ihr geht sozusagen auch zu besonderen Veranstaltungen, macht ihr dann euren Stand und klärt über die Information auf, über die Sache auf.
1: Genau, weil das ist für mich auch ein sehr wichtiges Merkmal tatsächlich der Arbeit. Das eine ist, den Geflüchteten Zugang zu Bargeld zu verschaffen. Und das andere ist auch, das Thema weiter zu verbreiten und eben politisch wirksam zu sein. Und das machen wir eben, indem wir bei Konzerten anfragen, bei verschiedenen Festen oder Lesungen und dort solche Stände machen. Darüber können wir einerseits Gutscheine loswerden, andererseits aber auch Menschen über diese rechte Schikane aufklären. Wir sehen uns dabei auch ein bisschen als Multiplikatoren. Also wir haben auch Flyer von anderen Gruppen, je nachdem, mit dabei. Also gerade was Seenotrettung angeht, haben wir häufig Flyer mit dabei und versuchen darüber Menschen zu erreichen.
0: Mhm. Du hast jetzt schon ein paar Mal gesagt, dann ist die Bargeldauszahlung vorbei. Das heißt, ihr macht das jetzt nicht so. In der ersten Zeit hatten wir das, wo ich so herkomme, auch, dass es tatsächlich die Begegnung gab. Also, dass an dem Ort Leute, die gerade kauffähig sind, sage ich jetzt mal so, da sind und Leute, die so einen Gutschein mitbringen. Ihr speichert das jetzt zwischen oder findet das nach wie vor so statt, dass ihr eigentlich nur so viel an Gutscheinen in Bargeld umsetzen könnt, wie Leute da sind?
1: Also wir haben zu Beginn der Aktion, also eben 2025 haben wir damit, also am Anfang im Frühjahr haben wir damit angefangen, haben wir das so gemacht, dass eben die Abnehmerinnen gleichzeitig auch kommen konnten mit den Geflüchteten. Wir hatten allerdings einen sehr großen Andrang an Geflüchteten. Das heißt, da kamen bis zu 80 Personen dann auf einmal und das war dann auch manchmal ein bisschen chaotisch. Und dann gab es eben auch sehr viel Unruhe und wir hatten auch den Eindruck, dass gar

0: Dadurch, dass wir diese Nummernvergabe haben, danach prüfen wir noch diese Gutscheine, also ob dieser Betrag drauf ist, weil wir auch eben auf die Solidarität von Menschen angewiesen sind und das Vertrauen auch nicht verspielen wollen. Das heißt, der Betrag muss auf dem Gutschein dann sein. Und dann im dritten Schritt geben wir dann erst das Geld aus. Und bis dahin, also bei diesen Prüfen, das ist jetzt nicht nur, ich sag mal, rein stupide die Nummernabgaben, reden wir auch immer mit den Leuten und darauf legen wir auch viel Wert, dass eben auch der persönliche Kontakt da ist. Und das sehen wir auch so als Vorteil von uns, dass die Geflüchteten zu uns eben kommen können. Wir informieren sie über Sprachangebote und sie haben auch eine Möglichkeit, sich selbst zu vernetzen und auch miteinander zu sprechen. Also für sie ist manche ist es auch so eine Form, in der sie Freunde oder Familien oder Bekannte einfach treffen können oder Leute, die sie bei uns kennengelernt haben. Und das finde ich immer sehr schön.
1: Im Gasparitsch läuft das ja parallel zu einer Küche für alle, sodass tatsächlich eben auch noch ein bisschen gemeinsames Essen und Begegnen und ein bisschen Trinken, Rauchen, irgendwas stattfinden kann. Wie funktioniert das mit den Sprachen? Das ist ja ein ganz schöner Turm zu Babel.
0: Es kommt immer drauf an. Also ich sag mal an sich, mit Händen und Füßen kriegt man fast alles hin. Deswegen arbeiten wir auch immer mit vielen Bildern, um dann klar zu machen, worum es geht. Ansonsten haben wir, also gerade im Prisma bin ich sehr regelmäßig an der Tauschaktion beteiligt und kenne auch schon, ich sag mal, über die Hälfte der Personen, die zu uns kommen und finde dann immer jemand, der für mich übersetzen kann und das Ganze auch schon erklärt, weil diese wichtigen Übersetzungen sind für Neuzugänge meistens notwendig. Unsere, ich sag mal, Stammkundinnen, die regelmäßig kommen, die kennen ja das schon, wie das läuft. Und dort ist nur die Frage, okay, welche Gutscheine sind gerade sehr gefragt bei uns? Oder manchmal auch, also das ist eben der Vorteil von dem persönlichen Kontakt, kommen Leute zu uns und sagen, hey, können wir vielleicht doch nochmal eins mehr tauschen, weil irgendeine Strafe fällig ist oder ein Anwalt Geld verlangt oder irgendeine Rechnung. Und dann können wir darauf eingehen, wenn wir das Geld dafür haben.
1: Mhm. Vernetzung, wie funktioniert das? Es gibt ja verschiedene Institutionen, Vereine, Initiativen, die sich um Geflüchtetenarbeit kümmern in so einer Stadt. Du sprachst von der Seenotrettung, das ist nur deren Tätigkeit, ist weit weg. Aber es gibt ja auch Leute, die hier Beratungsangebote aufrechterhalten und so weiter. Begegnungsorte. Wie verflochten seid ihr mit denen? Gibt es da gute Bekanntschaft?
0: Ja, teilweise gibt es ja auch personelle Überschneidungen, also dass Leute aus der Flüchtlingsberatung auch bei uns mit in der Gruppe engagiert sind. Bei uns im Prisma, also ich bin halt dort tätig, deswegen spreche ich am meisten darüber, findet zeitgleich im Legal Café auch eine Beratung für Geflüchtete statt und das ist eben einfach im Korridor einen Gang, einen Raum weiter. Das heißt, mit ihnen tauschen wir uns regelmäßig aus. Wir gehen auch teilweise zu Schulungen von ihnen und meistens nach der Tauschaktion, also wir machen ja so gegen 18 Uhr dann Schluss, sind sie noch bis 20 Uhr dort. Also dort kann man auch einfach hingehen, Kaffee trinken, ein bisschen quatschen. Es gibt auch so ein Sprachcafé, das heißt, da geht es darum, dass Geflüchtete einfach viel Deutsch sprechen können und da redest du einfach nur. Also es geht jetzt nicht darum, dass du irgendeinen Arbeitszettel vor dir hast, sondern du redest und da sind wir ziemlich vernetzt.
1: Für die, es hören ja nur hier überall Menschen zu und nicht nur in Stuttgart, für die, die es nicht kennen, Prisma ist also ein wirklich ein sehr bemerkenswerter Ort mit einem sehr bunten Veranstaltungsprofil, mit viel Awareness, Menge Partys, geile Techno. Gigs finden statt und eben auch eine gute Sichtbarkeit füreinander und untereinander da. Und Gasparitsch ist ein Ort im Osten Stuttgarts, ein richtig niedlicher, kleiner, ehemaliger Laden mit einem Keller, wo auch manchmal Konzerte sind, aber vor allem eben so Diskussionsveranstaltungen und Begegnungen. Wie kriegt man das jetzt weg mit dieser Bezahlkarte? Irgendwie müsste es ja eigentlich mal aufhören.
0: Also an sich, unser Ziel wäre ja die Abschaffung der Bezahlkarte und dass auch das Recht auf ein Basiskonto umgesetzt wird, sodass Geflüchtete eben wirtschaftliche Selbstbestimmung haben. Und wie man das jetzt wegkommt, ist ehrlich gesagt auch ein bisschen weit am Horizont. versuche das Ganze eben.

0: über diese politische Arbeit, das heißt das Verbreiten von dem Thema. Und hoffe auch, dass Regierungsparteien wie die CDU so langsam mal lernen, dass diese rechte Schikane und dieses Kopieren von der AfD sie nicht weiterführen wird. Und vielleicht merken sie dann auch irgendwann, okay, wir müssen das ändern. Und dann wäre also die Bezahlkarte ist nur eins von vielen Schikane-Werkzeugen, dass sie das dann reduzieren. Aber bis dahin ist es noch ein weiter Weg und bis dahin tauschen wir eben noch sehr viele Gutscheine. Und ich wollte auch noch anmerken, es gibt trotzdem auch so ähnlich wie das, was du erzählt hast, gibt es auch die Möglichkeit von Tandems. Also die finden auch manchmal bei unseren Tauschaktionen statt. Das heißt, einzelne Menschen, also solidarische Menschen, verabreden sich mit einzelnen Geflüchteten und sagen dann, hey, ich möchte zum Beispiel vom Bollwerk, vom Kino einen Gutschein und oder von einem Biomarkt oder so und gehen dann mit den Geflüchteten je nachdem dorthin oder machen dann sowas wie ein Abo, dass sie sagen, okay, einmal im Monat nehme ich dir für 200 € Gutscheine ab und diese Geflüchteten müssen dann nicht mehr zu unseren Tauschaktionen kommen. Also das gibt es auch noch als Parallelmodell. Das wird unter anderem von Hand in Hand, das ist eine andere Gruppe in Sillenbuch betrieben, weil das ist eine eher kleinere Gruppe. Und bei ihnen funktioniert es nur über diesen Einzelkontakt, wohingegen bei uns eine größere Anzahl an Geflüchteten kommt und wir deswegen auch, ich sage mal, ein bisschen allgemeinere Gutscheine haben. Also wir können jetzt nicht von jedem kleinen Mini-Biomarkt einen Gutschein anbieten, weil
1: Ja,
0: den kriegen wir
1: klar
0: halt nicht
1: nicht.
0: los.
1: Nee, natürlich nicht. Wir hatten in Dresden, in dieser früheren Zeit hatten wir die Initiative Kartonage. Da wurde tatsächlich von diesen zugewiesenen Nahrungsmitteln, ähnlich wie von Nahrungsmitteln, die aus dem Container kommen oder von der Tafel, wurde Küfa gemacht, die damals noch tatsächlich Fokü hieß. Und das war auch immer eine gute Möglichkeit, erstmal irgendwie mit diesem seltsamen Angebot klarzukommen.
0: Genau, und das ist auch ein Weg, in den wir teilweise auch gehen. Also wir wollen jetzt auch so eine Tandem-Vermittlung dann anbieten, weil wir natürlich auch immer im Hinterkopf haben, das eine ist eben die Hoffnung, dass die Bezahlkarte weggeht. Aber es gibt eben auch im Koalitionsvertrag Bestrebungen, diesen Gutscheintausch zu erschweren oder zu verbieten. Und dem wollen wir eben auch vorbauen, indem wir auch solche Tandem-Kontakte aufbauen, um damit dann weniger angreifbar zu sein, weil wir jetzt halt eine Gruppe dann schlussendlich sind.
1: Fein zu hören. Danke dir für das Herkommen und Erzählen. Danke euch fürs Machen und uns allen natürlich Erfolg dabei, wie es weitergeht.
0: Ja, vielen Dank für das interessante Gespräch und die Möglichkeit, dass ich mal über das Thema noch weiter erzählen konnte.
1: Ja, und jetzt spiele ich hier Musik. Du hast was liegen, da mache es Summertime Sadness von Lana Del Rey. Noch ist Restsommer. Genug Platz für Sadness.

0: Ja, das Freie Radio für Stuttgart ist alt, ist 30 Jahre alt geworden. Meine 10 schönsten Jahre waren die zwischen 29 und 30. Das will man immer irgendwie nicht so hören, diese große Zahl. Und ich möchte mich jetzt mit Janka hier im Studio darüber unterhalten, was das eigentlich heißt. 30 Jahre freies Radio in Stuttgart für Stuttgart. Hallo Janka.
1: Ja, guten Morgen allen Zuhörenden.
0: Ja, du bist du eigentlich wirklich schon ganz am Anfang mit dabei gewesen oder irgendwann im Laufe der Zeit dazugestoßen?
1: Also ich war schon vor Sendebeginn dabei und ich war in der zweiten Stunde, die wir gesendet haben, war ich on air. Allerdings war ich nicht bei der Gründung, beim ersten Treffen dabei, also so als es praktisch
0: okay,
1: aus den Federn gehoben wurde.
0: Ja, das klingt ja total super, weil ich komme ja aus einer Gegend, wo es ein super Vakuum gab, Anfang der 90er Jahre, da konntest du quasi alles machen. Und insofern ist es ein bisschen verständlich, dass da zu einer bestimmten Zeit freie Radios entstanden sind. Was war hier eigentlich der Anlass? Wie ist das passiert, dass 1996 hier ein freies Radio entstanden ist? Und wie lange Vorlauf hatte das, die Entscheidung, jetzt irgendwann mal on air zu gehen?
1: Naja, das ist also die Initiative hat sich 1993 gegründet. Das heißt, das waren 3 Jahre. Es gab natürlich aber auch eine Vorgeschichte. Und diese Vorgeschichte hat viel mit allgemeinen Radiogeschichte zu tun, also so Piratenradios, also die politischen Piratenradios. Radio Dreieckland hat lange in der Illegalität gesendet. Und Radio Dreieckland hat, also in Freiburg, die haben dann, also waren zusammen mit Leuten aus Frankreich, weil die Anti-AKW-Bewegung aus der Dreieckland, Radio Dreieckland gekommen ist. Radio Green Fersenheim ist eng verbunden gewesen. In Frankreich gab es Leute, die Radio gemacht haben. Aus dem Anti-AKW-Umfeld, aus den Anti-AKW-Gruppen. Und das haben dann Leute aus Freiburg gedacht, das ist eigentlich ein gutes Medium und haben angefangen, auch Radio zu machen. Nachdem es in Frankreich legalisiert wurde, hat Radio Dreieckland viel aus dem Elsass gesendet. Und dann gab es eine Debatte in Deutschland, ob Privatrundfunk, Privatfernsehen zugelassen wird. Also das war ja das, was dann von den großen Verlagen gefordert wurde, weil sie gesehen haben, dass man damit noch mehr Geld verdienen kann. Und daraufhin hat Radio Dreieckland den sogenannten Radio Frühling ausgerufen. Also hat sich öffentlich gezeigt in Freiburg. Und hat auch zum Teil aus Freiburg gesendet, obwohl es illegal war. Und dann gab es eine bundesweite Debatte im Zug von der Privatisierung der Medien, also von Fernsehen und Rundfunk. Und dann wurde die Forderung immer lauter, dass wenn es also diesen kommerziellen Rundfunk geben soll, diesen Privatrundfunk, dann soll es auch so ein Gegenstück geben, also so ein bisschen so eine Alibi-Funktion, nämlich nicht kommerzielle Rundfunk. Seitdem heißt es ja auch NKL.
0: Ja, ein ganz schillernder Begriff.
1: Genau.
0: Wir halten es ja eher mit dem Begriff der freien Radios, weil wir auf die Produktionsbedingungen von Medien nochmal hinweisen wollen und sagen, ey Leute, das geht auch so ein bisschen darum, was für ein Verhältnis zwischen Senderinnen und Empfängerinnen besteht. Klar.
1: Genau, aber NKL ist also nicht kommerzieller Lokalfunk, ist praktisch auch Lizenznehmer, ist die offizielle Bezeichnung.
0: Richtig.
1: Für sowohl freie Radios als auch Uniradios.
0: Richtig, der Bundesverband hat sich ja mit einer eigenen Definition dann mal hingestellt, weil die Abkürzung, wie gesagt, Lizenznehmer oder Lokalradio ist sozusagen unbestimmt. Das wird immer von der NKR gesprochen. Und gerade weil das unter bestimmten Umständen uns dann als so eine Lokalquote vorgehalten wird, ist das jetzt noch okay, wenn wir hier in Stuttgart von Radio Dreieckland in Freiburg sprechen, ist das noch lokal genug? Das sind Auseinandersetzungen, die wir ja über die Jahre immer wieder führen müssen. Zurück zu 1996. Habt ihr eine Phase gehabt, wo ihr auch mal piratig oder nur veranstaltungsorientiert gesendet habt? Oder seid ihr gleich auf UKW gegangen?
1: Also wir haben nie als Piratenradio gesendet. Das inzwischen verjährt ist. Einige wenige von uns hatten Piratenradio-Erfahrung. Aber als freies Radio haben wir das nie gemacht.
0: Seid ihr
1: Also wir haben von vornherein, also wir haben erst nachdem Radio Dreieckland praktisch in dieser Auseinandersetzung dann um alternativen anderen Rundfunk dann die Lizenz gekriegt hat, haben sich praktisch in ganz Baden-Württemberg innerhalb von wenigen Wochen Initiativen gegründet, die gesagt haben, wir auch.
0: Das ist auch wirklich phänomenal, wenn man die Bundesländer im Vergleich sieht, was hier in Bavü so existiert. Ja.
1: Genau, das ist also am Anfang 1995 hatten wir teilweise Lizenzen für ein oder zwei Tage, also sogenannte Veranstaltungslizenzen. Also was weiß ich mal, also die FAFEFE ist, also die Stuttgarter Fachschaftsvertretung der Studierenden, war von Anfang an mit dabei. Und dann haben wir auf einem Unifest oder von einem Unifest gesendet. Also und haben so dann praktisch versucht, erste Erfahrungen zu finden. Und also in dieser ersten Lizenzvergabe sind wir nicht berücksichtigt worden, weil es hieß, in Stuttgart gibt es keine Frequenz. Also Karlsruhe, Tübingen, Schwäbisch Hall, die haben Frequenzen gekriegt und in Stuttgart hieß es, es gibt keine. Und in der Phase bin ich dann dazugekommen. Und also ich hätte so ganz naiv gesagt, wir kurbeln mal die Frequenzen entlang und da, wo wir nichts hören, ist nichts. So, dem ist aber nicht so.
0: Ja.
1: Das Frequenzsuchen ist eine sehr komplizierte Geschichte. Ja. Aber wir hatten einen Physikstudenten bei uns, der sich damit auskannte. Und der hat praktisch dann sowohl der Landesanstalt für Kommunikation, die ja für uns zuständig ist, als auch der Telekom nachgewiesen, dass sie einen Fehler gemacht haben, dass es nämlich sehr wohl eine Frequenz gibt.
0: Ja,
1: das aber wenn ist wir den nicht gehabt hätten,
0: nee,
1: wären... Also wenn er sich da nicht engagiert hätte und gesagt hat, also das rechne ich jetzt mal nach,
0: ja,
1: hätten wir so schnell keine Frequenz gekriegt.
0: Für unsere jüngeren HörerInnen, die das sozusagen nicht mit durchmachen mussten, ist tatsächlich ein europaweiter Harmonisierungsprozess, der dafür angeschoben werden muss. Und alle versuchen immer da gar nicht erst dran anzufassen und nutzen nur bestehende Frequenzen weiter, die durch irgendwas aufgegeben worden sind. Bei uns waren es Mobilisierungsfrequenzen für den Katastrophenfall, die wir damals übernommen haben. Ihr habt sozusagen hier so einen Prozess angestoßen, den immer alle vermeiden wollten. Schön.
1: Ja, ja, aber auch nur, weil es offiziell hieß, es gibt nichts.
0: Genau.
1: Also wir würden euch ja gern senden lassen, aber wir haben nichts.
0: Genau. Ja, wie ging das dann weiter? Ihr habt dann sofort UKW auf Vollfrequenz gesendet oder habt ihr euch mit irgendjemandem den Sender geteilt?
1: Also wir hatten eine fast Vollfrequenz. Wir haben aber immer wieder auch Sendezeit geteilt. Also ganz am Anfang mit einem griechischen Radio. Die haben 2 Stunden die Woche gesendet. Und die waren am Anfang Teil des Projekts und sind dann ausgestiegen und haben gesagt, sie haben keinen Nerv da drauf.
0: Ja,
1: das ist
0: ja
1: alles viel zu stressig. Und sie haben dann die 2 Stunden gesendet, waren halt nicht Teil des freien Radios.
0: Ja. Ja, das ist so eine Geschichte, das bringt mich gleich in eigentlich auch in die Gegenwart, wenn ich von außen auf das Radio drauf schaue. Ich bin ja relativ neu hier in der Stadt und auch nicht immer, fällt mir auf, was für eine unheimliche Zahl von anderssprachig, also nicht deutschsprachigen Sendungen ihr habt. Das sind eine ganze Menge Communities, die hier gebunden sind, die hier ihre Sendungen auf Spanisch, auf Eritreisch, wie auch immer haben. Wie langfristig sind diese Beziehungen? Du sprachst gerade von den Griechen, denen es dann eben irgendwann zu anstrengend wurde. Wie lange gibt es viele der Redaktionen hier?
1: Also es war von uns von Anfang an mit ein Anliegen, die verschiedenen Communities einzubinden und ihnen die Möglichkeit zu geben, in ihren Sprachen dann auch zu senden, um für ihre Communities was zu machen. Zu denen, die ganz am Anfang schon dabei waren, gehört die kurdische Redaktion. Also die haben wirklich von Anfang an mitgesendet. Relativ früh dabei war Radio Libera Stoccada, also eine italienische Redaktion. Und das hat sich dann mit der Zeit immer weiter ausgebaut. Und natürlich brechen die auch mal wieder ab, weil also auch bei den Communities ist es so, da gibt es dann irgendwie ein paar Radio-Enthusiasten und die senden dann. Und wenn die in eine andere Stadt ziehen oder sich familiär was ändert und sie keine Zeit mehr haben, dann fallen sie weg. Und wenn es niemanden mehr gibt, der das Ganze weitermacht, dann fällt es runter.
0: Ja, das ist eine Erfahrung, die viele Radios machen, die so im Bereich Geflüchtetenradio spezielle Sendezeiten freigeben. Und dass diese Redaktionen sehr ad hoc funktionieren, weil eben mit dem prekären Status der geflüchteten Menschen, die da in eine andere Stadt wollen oder müssen, dann zerbricht da relativ schnell auch was. Was hast du ansonsten so für einen Eindruck von dem Alltag? Also wenn man 30 wird, da wird dann immer gesagt, deswegen will man immer nicht 30 werden. Jetzt bist du aber mal erwachsen, jetzt hört's mal auf mit diesen allgemeinen Schludereien und jetzt musst du mal im Alltag ankommen. Siehst du das Freie Radio für Stuttgart in einem Alltag angekommen? Siehst du es vielleicht zu sehr in einem Alltag angekommen? Was wünschst du dir fürs Freie Radio für Stuttgart?
1: Also ich wünsche mir, dass hier auch in weiteren 30 Jahren Menschen sitzen und ganz begeistert Radio machen, weil Radio machen macht Spaß, es ist was Schönes, wenn man diesen Radiovirus in sich hat. Ja. Und also wir sind im Alltag angekommen. Also absolut, das ist, wir sind eine Größe oder eine kleine, die in der Stadt wahrgenommen wird. Und also ich mache ja hier in Stuttgart auch Inforedaktion. Und also mir passiert es manchmal, wenn ich irgendeinen Mist sende, also irgendwas falsch berichte oder Jahreszahlen falsch habe oder irgend sowas, dass ich dann auf der Straße angesprochen werde von Leuten, die sagen, hey, das hat aber nicht gestimmt.
0: Ja, ja.
1: Da musst du das nächste Mal besser recherchieren, da musst du das, genauer sein.
0: Das nehme ich auch immer als Qualitätsmerkmal, wenn Menschen mich anranzen, dass ich irgendwie zu sehr einen großen Mund hatte oder so, dann denke ich, ja, es hat ein bisschen Relevanz.
1: Genau, und also was ich am Radio schätze, ist diese Vielfalt, die wir haben. Also das ist, also wie gesagt, du hast es ja schon erwähnt, diese ganz vielen Community-Radios, die hier mit am Start sind. Aber wir haben zum Beispiel auch eine Redaktion mit psychisch erkrankten Jugendlichen vom Rudolf-Sophien-Stift. Das ist eine psychiatrische Einrichtung hier in Stuttgart. Und innerhalb ihrer Therapie machen die Radio.
0: Ja.
1: Also das ist weder in einem Privatradio noch in einem öffentlich-rechtlichen Radio wäre das in dieser Form möglich.
0: Tatsächlich ist die Inklusivität eine ganz große Stärke auch, finde ich, ja. Ja, wir könnten jetzt vermutlich noch Jahrzehnte reden darüber, wie es weitergehen wird. Hier gibt es dieses Jahr großes Zusammenkommen. Freies Radio für Stuttgart ist erstmalig Gastgeberin der Zukunftswerkstatt Community Media. Alle kommen hierher, also viele von denen, die da jetzt zuhören, kommen vielleicht hierher und werden sich das Radio von innen angucken. Was wünschst du dir, wenn du völlig in die, also das eine ist klar, wir wollen weiter Radio machen, wir wollen in 30 Jahren da sein. Ich habe ja manchmal den Eindruck, ich würde mir wünschen, dass manchmal auch die richtigen Leute zuhören. Wie geht es dir da, was Wirksamkeit angeht?
1: Also ich denke mir, wenn wir in Stuttgart eine Kundgebung machen und es hören oder es kommen 200 oder 400 Menschen, dann sind wir ganz begeistert und denken, hey, jetzt haben wir richtig Resonanz und jetzt waren wir stark auf der Straße. Und ich bin mir sicher, dass bei jeder meiner Sendungen und auch die von allen anderen, dass da mehr zuhören.
0: Ja.
1: Und von daher, glaube ich, ist die Resonanz da. Das Problem ist, dass sie oft nicht spürbar ist. Also kommerzielle Sender, die machen ja dann irgendwelche Umfragen, verlosen irgendwas und messen dann, wie viele Anrufe es gab. Und dann gibt es eine mathematische Formel, wo man ausrechnen kann, wie viele Menschen in dieser Stunde dann zugehört haben. Und deswegen machen die Verlosungen auch immer zu unterschiedlichen Uhrzeiten, um das messen zu können. Und das machen wir nicht. Von daher haben wir diese direkte Resonanz nur ganz selten. Aber es ist, also wie gesagt, mein Eindruck ist, wir werden gehört.
0: Mir ging es noch so ein Stückchen um das Inhaltliche. Mir fällt es auf, dass es natürlich schon so einen Medienbias einer gewissen Schludrigkeit gibt. Wenn ich die Reflexion auf so eine bundesweit bedeutsame Wahl mir anschaue, dann habe ich den Eindruck, die schreiben alle ungefähr dasselbe. Und die wirklich nennenswerten Kommentare höre ich in den freien Radios, ne, wo sich tatsächlich mal Leute Gedanken machen, wie kann ich eigentlich diese Zeit ordnen, wie kann ich diese Zeit verstehen. Und da habe ich manchmal den Eindruck, dass unsere KollegInnen von den großen Medien da manchmal eher noch einen Nachholbedarf haben.
1: Naja, das ist die Frage, aus welchem oder wie werden Medien gemacht? Nee. Und die freien Radios basieren ja zu einem ganz großen Teil auf einer strikten Ehrenamtlichkeit. Das heißt, die meisten von uns haben irgendeinen Job noch nebenher oder studieren oder also sie leben nicht vom Radio machen. Nee. Die anderen im Privatrundfunk und im Öffentlich-Rechtlichen leben aber vom Radio machen. Das ist ihre Arbeit, das ist ihr Job. Das heißt, wir können noch mal ganz anders an Dinge rangehen, als das die Kollegen und Kolleginnen im Öffentlich-Rechtlichen oder im Privatradio ran machen können. Und von daher ist es verständlich, dass wir aus Bewegungen kommen, also bei mir Anti-AKW-Bewegung, antifaschistische Bewegung, auch ein ganz anderes Hintergrundwissen mitbringen und von daher Situationen auch anders, aus meiner Sicht genauer, besser einordnen können als Menschen, die irgendwie heute über den Kleintierzüchterverein berichten und morgen über die Wahl und übermorgen über die Einweihung des Schwimmbads.
0: Baumarkteröffnung.
1: Die Einweihung des Schwimmbads in Stuttgart.
0: Ja. Also, genau. Ja, und bei uns die Bereitschaft, sich eine blutige Nase zu holen.
1: Genau, und das macht ja auch den Charme aus. Aber man muss es wissen. Also man darf nicht so tun, als wären wir irgendwie die über alles neutralen Journalisten.
0: Ach, um Gottes Willen.
1: Nee, aber das ist oft so, also von den öffentlichen, rechtlichen und Privatrundfunk wird es ja so hochgehalten.
0: Ja.
1: Also Neutralität und man berichtet ganz neutral, blickt drauf, Vogelperspektive. Und das funktioniert halt nicht. Das geht nicht und es ist in Ordnung, dass das nicht geht, aber man muss es sagen, man muss es benennen. Also man darf nicht so tun, als sei es so.
0: Ja, das machen wir weiter die nächsten 30 Jahre, Janka. Ich freue mich drauf auf die nächsten 30 Jahre. Und ja, schön, dass du hier warst. Schön, dass du unseren Hörerinnen ein bisschen was erzählt hast.
1: Gerne.
0: Oma erzählt vom Krieg.
1: Nein.
0: Lange her und trotzdem war es gut.
1: No? Ja.
0: Okay, hier gibt es jetzt irgendwie Musik von Tame Impala. The less I know, the better. Machen wir das? Ah, das hatten wir schon. Ah, dann überhaupt nicht. Dann ist das Sweater Weather von The Neighbors.

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1: Die Antifa-Nachrichten in dieser Woche als Rubrik kommen ein bisschen anders daher, denn wir schauen zurück. Wir schauen zurück auf die Zäsur, die hier stattgefunden hat. Hier meint in Sachsen-Anhalt zu einem Zeitpunkt, wo in den letzten Tagen, in den letzten Stunden einige sagten, na, Berlin, Mecklenburg, das hätte alles viel schlimmer kommen können. Das stimmt? Schlimm. Ist es ja trotzdem. Dennoch wollen wir hier die Gelegenheit nutzen, um die Situation in Sachsen-Anhalt nochmal zu beleuchten, denn die braucht, und das ist die These, eine sehr, sehr lange und sehr große Sichtbarkeit. Es wird das Experimentierfeld sein für einen autoritären Umbau. Bedroht sind da nicht nur Menschen mit Migrationsgeschichte, nicht nur Engagierte vor Ort, nicht nur jugendliche, kulturschaffende und demokratische Zivilgesellschaft, aber genau aus der wollen wir nochmal ein paar Positionen zusammentragen hier in den nächsten Minuten. Eine Collage über die nun kommenden Bedrohungen, das mögliche Verschwinden und Verstummen.
2: Tatsächlich bin ich am meisten geschockt über das Endresultat und das Gesamtergebnis. Ich hätte nicht für möglich gehalten, dass die AfD am Ende noch über den schlimmsten Umfragen, da lag sie bei Insa mal bei 43%, einläuft. Und wenn man sich die Ergebnisse in den Wahlkreisen anschaut, in durchaus vielen kleinen und Mittelstädten in Sachsen-Anhalt, also zum Beispiel in Bernburg oder Querfurt, 50% oder mehr als 50% geholt. In einer kleinen Stadt bei Halberstadt in Schwanebeck hat sie fast 60% geholt. Am Ende haben es dann vor allem Halle und Magdeburg rausgerissen, dass sie im Land bei 44% gelandet ist, aber sie dominiert den ländlichen Raum und das hat schon den Charakter einer faschistischen Massenmobilisierung und Rechtsextremismus ist hegemoniell offenbar. Das ist die Situation, die einfach extrem bitter ist.
3: Was uns am meisten geschockt hat, und auch wenn es vielleicht nicht unerwartet kommt, ist die Tatsache, dass 44% der Wählenden in Sachsen-Anhalt bereit sind, eine offen rechtsextreme Partei zu wählen. Und in Sachsen-Anhalt hat die AfD noch nie einen Hehl daraus gemacht, dass sie rechtsextrem ist. Und das bedeutet, dass Menschen die AfD nicht gewählt haben, obwohl sie rechtsextrem ist, sondern weil sie rechtsextrem ist. Das ist schockierend, weil es ein Stück weit bedeutet, dass wir diese Menschen verloren haben zum aktuellen Zeitpunkt auf einer menschlichen Ebene. Denn alles, was an Mitgefühl irgendwie Menschen davon abhalten könnte, eine rechtsextreme Partei zu wählen, das scheint da gerade bei den Menschen nicht vorhanden zu sein.
2: Was ich am bedrückendsten finde an den Erzählungen und Schilderungen von Jugendlichen in den letzten Wochen und Monaten ist die Tatsache, dass ganz, ganz viele darüber nachdenken, nach ihrem Schulabschluss oder nach ihrer Ausbildung das Bundesland zu verlassen. Man kann es den Jugendlichen auch nicht verdenken, dass sie die Stadt verlassen wollen. Die lieben und schätzen die Zora, aber das ist trotzdem kein Grund, dann zu bleiben, wenn es einem da insgesamt dann doch so schlecht geht.
4: Wer es will, kann in dieses Wahlprogramm reingucken. Das heißt, ohne Übertreibung kann man sagen, das ist ein völlig durchradikalisiertes, menschenfeindliches, demokratiefeindliches Programm. Keine Frage. Also das Lesen lässt keine andere Analyse zu. Und dass dann, dass sozusagen eine Partei, die das als Ziel erklärt, wie gesagt, wenn man es unterm Strich kann man sagen, sie wollen die Demokratie abschaffen, dass die dann durch demokratische Wahlen an die Macht kommen, ist formal ein demokratischer Prozess, aber das Ergebnis ist nicht demokratisch. Und das ist das Problem, dass das Menschen nicht verstehen, dass sie durch einen demokratischen Prozess trotzdem eine Partei an die Macht bringen können, die genau das Gegenteil will. Und das ist auch bis zum Verzweifeln, dass Menschen das nicht mitbekommen. Und das ist ja in dieser Auseinandersetzung mit dieser Partei seit Jahren das Problem. Sie können sich auch gerne mit denen streiten. Also wenn es zum Beispiel diese öffentlichen Auftritte dazu führen würden, dass denen irgendwie widersprochen wird. Aber das Problem ist ja, dass man mittlerweile durch diese Stärke, die sie haben, zu den banalen Themen, in Tagesschau zum Beispiel, muss man sich mittlerweile irgendwie die Stimmen der AfD, die haben dazu überhaupt nichts zu sagen, schon überhaupt nichts Substanzielles. Und trotzdem werden sie immer gefragt.
5: Als 2024 dieses Geheimtreffen bei Potsdam öffentlich wurde, war die Empörung zu Recht sehr groß. Überrascht konnte meines Erachtens niemand sein, der AfD in den 10 Jahren im Landtag und außerhalb in den sozialen Netzwerken und so weiter ernsthaft zugehört hat. Denn was Ulrich Siegmund in Potsdam vorgetragen haben soll, ist die Zuspitzung dessen, was die AfD seit 10 Jahren im Landtag vertritt und fordert und propagiert. Es geht im Kern um den Ausschluss und in letzter Konsequenz die Vertreibung von Menschen, die nicht in das Bild von Gemeinschaft der AfD passen. Und ich glaube, das ist sehr ernst zu nehmen. Es ist in der Vergangenheit viel zu wenig ernst genommen worden. Und insofern müssen wir mit einer absoluten Hemmungslosigkeit, einer Regellosigkeit, auch einer Berauschtheit an Macht und der absoluten Bereitschaft zum Rechtsbruch im Interesse der Durchsetzung rassistischer Politik rechnen.
6: Unsere Sorge gilt in allererster Linie denjenigen, die von diesem Hass betroffen sind, der sich in dem Wahlprogramm artikuliert an allen Ecken und Enden.
4: Es wird schlimm und es gibt gerade zwar Hoffnung, weil das alles so ein bisschen durcheinander ist, so wie der Weg jetzt zur Macht für Siegmund und die AfD sein wird, ist gerade nicht genau zu sehen. Trotzdem müssen wir davon ausgehen, dass das im Moment die wahrscheinlichste Variante ist. Die werden sich diese Macht nicht nehmen lassen, selbst wenn sie irgendwie versuchen über den Umweg einer Neuwahl und so. Und das ist, glaube ich, total spannend zu wissen. Die haben sich lange darauf vorbereitet und die sind vorbereitet auf diese Situation und sie werden sie nutzen. Und sie werden zumindest versuchen, alles das, was sie vorher angekündigt haben, was sie in ihrem Wahlprogramm geschrieben haben, auch umzusetzen. Das Einzige, was möglich ist, das zu verhindern, ist eine starke Gegenwehr.
7: Jetzt müssen wir zusammenstehen. Jetzt muss ich diese Solidarität tatsächlich beweisen. Und wir müssen schauen, ob dies nicht alles nur Lippenbekenntnisse waren, wenn Leute gesagt haben, sie stehen an der Seite queerer Menschen, sie stehen an der Seite der sozial Schwächeren. Das muss ich jetzt zeigen. Ich weiß, dass ich ganz viele Personen kennengelernt habe in den letzten 9 Monaten, auf die man sich verlassen werden können. Auf diese Personen baut meine ganze Hoffnung, dass Sachsen-Anhalt noch nicht verloren ist. Auf ganz viele Personen in der Zivilgesellschaft baut meine Hoffnung, dass wir es schaffen werden, uns gegen 5 Jahre AfD-Bollwerk zu stellen und dass wir es schaffen werden, danach auch noch Strukturen zu haben, wenn in der Hoffnung, dass 5 Jahre AfD genug ist, die Menschen dann erkannt haben, dass die nicht nur mit Wasser kochen, sondern dass die in dem Wasser, was sie kochen, auch Menschen verbrennen.
6: Wir werden ganz genau hingucken, dahin, wo dieser Hass, der da aufgeschrieben ist, sich konkretisiert und was es mit den Leuten macht, die davon betroffen sind. Das ist, ich denke, eine der wichtigsten Aufgaben, die wir haben werden.
4: Trotzdem ist es natürlich ein Unterschied zwischen einer Bundesregierung und einer Landesregierung. Das heißt, es gibt da noch Eingriffsmöglichkeiten.
8: Aber das finde ich auch immer so ein spannender Punkt in der Diskussion, den ich auch mit vielen anderen Linken hatte, die dann halt immer sagen so, ja, ist doch aber völlig bescheuert, wie die ihren Wahlkampf gemacht haben. Mit über der Hälfte der Sachen, die sie da fordern oder anstreben, das ist überhaupt nicht Ländersache. Das ist, glaube ich, einfach kalkuliert. Also das ist eigentlich egal.
4: Absolut,
8: ich finde das eigentlich sogar, wenn man es so möchte, relativ schlau von der AfD, einfach die Themen zu setzen, wie sie halt wollen. Ja. Die Themen, die ja emotional, sage ich mal, wichtig sind, also einfach eine populistische Politik verfolgen, ob das jetzt im Rahmen des Machbaren oder des Möglichen ist, für eine Landesregierung überhaupt die Sachen umzusetzen, die davon ist erstmal zweitrangig.
4: Das ist völlig egal.
8: Die bringen trotzdem ihre Themen erstmal irgendwie ins Gespräch.
4: Der Wahlkampf war aus ihrer Perspektive gut gemacht und strategisch gut gedacht, weil sie das erreicht haben, was sie wollten. Dass sie es aber damit erreicht haben, Leute erstmal auf ein Level runterzuziehen, das gehört ja dazu und das ist ja eine Entwicklung, die es seit vielen Jahren gibt, dass Leute sozusagen ein Niveau an Politik haben, was sozusagen eigentlich zu einer völligen Entpolitisierung führt. Also die Leute sind teilweise nicht mal mehr in der Lage zu unterscheiden, was ist das eigentlich für eine Wahl, wer wird da eigentlich gewählt, was haben die Leute eigentlich zu entscheiden. Und dann sozusagen das Blaue vom Himmel zu erzählen, Märchen, Lügen. Also man hat es ja gesehen, dass sozusagen das Wahlprogramm war das eine. Und wenn jetzt zum Beispiel in den letzten Wochen Siegmund irgendwo gefragt wurde, gesagt wurde, ja, aber hier steht doch zum Beispiel, dass irgendwie Ärzte mit Migrationshintergrund eine Gefahr sind, hat er einfach gesagt, nee, stimmt nicht. So, und wenn dann Leute sagen, aber es steht doch im Programm, und er sagt, nee. So, oder wenn, dann ist es nicht so gemeint. Also sozusagen immer ausgewichen. Das heißt, keine einzige wirkliche Idee präsentiert hat. Und dass das für fast 50% der Leute reicht, ist dramatisch, aber gehört natürlich dazu. Also das heißt, das ist jetzt, inhaltlich ist das absolut null.
8: Ja.
4: Aber es ist sozusagen auf die Bedürfnisse der Leute zugeschnitten, 100%.
8: Das ist halt so. Populismus, und, das ist halt Politik machen mit emotionalen, ansprechenden Sachen oder genau.
4: Ja. Und das, was ich meinte das deshalb nicht als verharmlosend, so wie natürlich können die nicht alles durchziehen, was sie da im Programm stehen haben. Deshalb ist der Unterschied zwischen Bund und Land so wichtig. Das nicht, das war mir klar, dass das gehört eben zur Geschichte dazu, irgendwas zu versprechen. Und im Zweifelsfall schon in dem Moment zu wissen, dass man jemanden hat, auf den man es dann schieben kann, wenn man es dann nicht umsetzen kann.
8: Ja, auf jeden Fall.
4: Mir geht es nur darum zu sagen, es gibt die Diskussion, die gab es vor der Wahl schon, die gibt es jetzt wieder, der sogenannte Bundeszwang. Das heißt, in bestimmten Situationen kann der Bund bestimmte Entscheidungen auch in einem Land fällen. Ob davon Gebrauch gemacht wird, ich bin da skeptisch. Also auch wie von der Möglichkeit von einem AfD-Verbot, zumindest bisher kein Gebrauch gemacht wurde und so. Aber trotzdem gibt es natürlich bestimmte Möglichkeiten, wo es klar ist, es ist ein Unterschied. Unterschied zwischen der Bundes- und Landesebene. Das heißt, bestimmte Sachen, die die hier versuchen werden, Leute zu quälen, rauszuschmeißen, das Leben hier unmöglich zu machen, könnten dadurch jedenfalls behindert werden.
9: Es gibt eben die Justiz, die auch dafür bereitsteht, Menschenrechte, Grundrechte zu schützen gegen rechtswidrige Maßnahmen einer möglichen neuen AfD-geführten Regierung. Da steht die Justiz gerade für zur Verfügung und wir wollen Betroffene ermutigen, auch den Weg zu wählen. Natürlich mit Unterstützung, aber wir glauben, dass das eben erfolgversprechend ist, weil viele der geplanten Maßnahmen offensichtlich rechtswidrig sind. Wir haben diese möglichen Maßnahmen, die es ja noch gar nicht gibt. Es gibt ja noch nicht mal eine neue Regierung, aber sollten die kommen, wir haben die schon geprüft, wir haben uns das schon angeguckt. Wir gehen davon aus, dass Gerichte das für rechtswidrig erklären werden. Und da können wir eben nur zu ermutigen. Und wenn man sich die Gegenfrage stellt, wenn man sich überlegt, was passiert denn, wenn man alles widerspruchslos hinnimmt, dann ist, glaube ich, klar, dass man dann doch eher versucht, sich zu wehren und als Zivilgesellschaft auch zurückzuschlagen und dabei eben auch gerichtliche Hilfe in Anspruch zu nehmen.
10: Dass dieses Einklagen natürlich super langwierig ist und gerade wenn man jetzt an gemeinnützige Vereine denkt, also da gibt es einfach gar keine Gelder, gar keine Rücklagen, die man dafür verwenden kann und auch also nicht nur fürs reine Klagen, schon alleine das ist schwierig, die Gelder dafür zur Seite zu legen und dann müsste ja die Institution als solches, ne? Nicole, du hast gesagt, also die Mitarbeitenden und so, ne? Die müssen ja dann auch entsprechend finanziert werden und natürlich die Projekte, die man umsetzen möchte, ebenso.
9: Man braucht sich jetzt nicht nach einer rassistisch denkenden, Minderheiten ausgrenzenden angeblichen Mehrheit richten, sondern man sollte als Zivilgesellschaft selbstbewusst damit umgehen. Man sollte sich bewusst machen, es gibt in der Demokratie auch Grundrechte, die weiterhin gelten, egal wie gewählt wird. Und die Gerichte sind eben dafür da, Grundrechte auch zu schützen. Und es ist ein elementarer Bestandteil einer Demokratie, dass man dann so eine gerichtliche Hilfe auch in Anspruch nimmt. Das nennt sich Rechtsstaat.
11: Sind wir als Bühnenhalle unmittelbar von den Auswirkungen betroffen? Wie viele andere soziale, kultur- und werteschaffende Institutionen und Menschen in diesem Bundesland? Was heißt das nun konkret? Und was kommt auf uns zu?
12: Wir wissen, was da in diesem Wahlprogramm steht. Ich glaube auch, dass das passieren wird. Aber trotzdem ist immer so die Frage, ja, wie, es gibt eben nicht den Goldtopf, der da jetzt gerade steht, und die Lösung. Ich glaube auch, dass die Zivilbevölkerung nicht alle Initiativen und Vereine unterstützen kann. Auch da hört es irgendwann auf und Menschen entscheiden sich. Für uns jetzt speziell kann ich nicht sagen, ob es diese Struktur, das WUK-Theaterquartier, wie lange wir da durchhalten.
10: Werden ja Förderungen nicht mehr stattfinden. Und die Frage ist, wo kommt es her? Vom Bund selbst wird es nicht kommen können, weil da ist schon ganz klar, also da ist auch letztendlich das Zeichen schon gekommen, dass ja auch im Bund selbst Kürzungen vorgenommen werden und auch da die Gelder knapp sind. Wir müssen uns noch weiter absichern, schauen, wie das fürs Musikland einfach weitergeht, wie weitergehen kann. Ganz stark in der Vernetzung bleiben und eben schauen, dass keiner sozusagen irgendwie links und rechts runterfällt, was natürlich super schwierig ist.
11: Die Bühnenhalle sind und bleiben ein Ort der vielfältigen Gemeinschaft, ein Ort des Zusammenkommens, der Empathie und des demokratischen Austauschs. Und ich darf euch von meiner Chefin Mille-Maria Dorsgaard ein Zitat verlesen, das in Nachtkritik veröffentlicht wurde. Denn Mille glaubt, die Stärke des Theaters ist die Offenheit gegenüber einer Vielfalt, dass man sich immer wieder vom Lokalen in den globalen Kontext setzt und dadurch Rückschlüsse ziehen kann fürs eigene Leben. Dass man Verständnis aufbringen oder Empathie für andere aufbauen kann. Die Kernkompetenz des Theaters ist Einfühlungsvermögen. Mille hat das Gefühl, dass das mehr denn je gefordert ist.
2: Was mir am meisten Hoffnung gegeben hat, das waren all die Menschen, die sich engagiert haben, die aktiv geworden sind. Darunter waren ganz viele Menschen, die sich noch nie engagiert haben, die bisher still geblieben sind, die jetzt aber das Heft des Handelns selbst in die Hand nehmen wollten oder auch inspiriert waren von Veranstaltungen, die wir gemacht haben, die jetzt mit hinzugekommen sind.
13: Wir sind nicht konkret von Abschaltung bedroht und gehen mit einem gewissen Maß an Zuversicht in diese nächsten Sendejahre, was die Existenz des Senders angeht.
2: Das, was mir, glaube ich, auch jetzt noch am meisten Hoffnung macht, ist zu sehen, dass auf der strukturellen und institutionellen Ebene so viel gewachsen ist in den Bündnissen, in den Netzwerken, dass das auch bleiben wird. Also, dass auch eine AfD-Regierung, mit der wir jetzt rechnen müssen, das auch nicht so einfach erschüttern kann. Natürlich wird das wird es Effekte geben und werden die Drücke, die die AfD ausüben wird, einen oder anderen Impact haben. Aber so wie ich das in den letzten Wochen und Monaten erlebt habe, bleiben die Leute, bleiben stabil, bleiben konsequent und werden sich auch weiterhin engagieren. Das macht auf jeden Fall Hoffnung zu sehen.
1: Ja, ein paar Stimmen haben wir hier versammelt. Stimmen der letzten Tage und Wochen mit Blick auf die Szenarien, die da bevorstehen. Wo hier an dieser Stelle klar gesagt wird, es geht darum, Bündnisse nicht nur zu bilden, sondern weiter auszubauen. Na klar, müssen sich Leute über Finanzierung im Kopf machen. Und der Slogan hier sein soll, vorauseilender Gehorsam ist nicht die Lösung. Versucht eigene Themen zu setzen, stärkt die lokalen Infrastrukturen, die was anderes im Sinn haben als völkische Ideale.
13: Wir haben in diesen letzten Monaten unglaublich viel Unterstützung erfahren. Seit dieser Erwähnung im Wahlprogramm der AfD gab es extrem viel Öffentlichkeit, extrem viel Nachfragen danach, wie es uns geht, wie wir damit umgehen. Wir haben uns sehr gesehen gefühlt in diesen Bedrohungsszenarien, die sich da aufbauen für uns. Und das war sehr bestärkend, macht uns auch zuversichtlich, was diese nächsten Monate angeht. Das hatte ganz konkrete Folgen. Wir haben einen Förder- und Freundeskreis, der den Sender unterstützt, also ein Verein, der extra dafür gegründet wird, für Leute, die sich vorstellen können, uns mit einer regelmäßigen Spende zu unterstützen. Und darauf aufbauend haben wir mit der Kampagne 959 Freunde mit Megahertz gesucht. Eine Kampagne gestartet, um noch mehr Leute zu werben und auch die Möglichkeit zu geben, uns mit einem monatlichen Beitrag zu unterstützen. Was da mittlerweile bei uns gelandet ist, sowohl an solidarischen Zuschriften als auch an ganz konkreten Mitgliedschaften in diesem Förder- und Freundeskreis, ist ehrlich gesagt überwältigend. Und ja, das ist auch was, was wir nach wie vor für uns extrem bedeutungsvoll ist, also dieses Zeichen praktischer Solidarität.
1: Es gilt darum, Handlungsfähigkeit zu zeigen und auch diese zu bewahren. Es geht darum, nicht in Schockstarre zu geraten. Denn was wird passieren? Die Zivilgesellschaft wird in Sachsen-Anhalt finanziell ausgetrocknet werden. Die Patriotismusklausel, mit der nicht nur einzelne Organisationen geschwächt werden sollen, sondern bestehende Netzwerke komplett aus dem Weg geräumt werden sollen. Frei werdende Mittel gehen an völkische regierungsnahe Träger. Die Verwaltung sollte auch im Fokus sein. Hier kann Personal durch Versetzung, Beförderung und Dienstanweisung oder auch durch informellen Druck diszipliniert werden. In der Bildungspolitik, in der Schulpolitik wird die AfD tätig werden. Sie wird versuchen, Schulen stärker politisch zu kontrollieren, die Lehrpläne nationalkonservativ umzuschreiben. Es geht dann mehr um die positiven Seiten deutscher Nationalgeschichte. Die Schulsozialarbeit wird massiv gekürzt werden, politische Bildungsträger geschwächt werden. Und das alles in einem Klima von Selbstzensur, Denunziation und Verunsicherung. Auch in der Kulturpolitik ist das Szenario. Besonders gefährdet, wir haben es eben gehört, ist die freie Szene, ist die Soziokultur und sind vor allem kleinere Einrichtungen, vor allem die, die von Landesförderung abhängen. Auch die Hochschulen werden im Fokus stehen, eher symbolisch am Anfang, aber Gleichstellungsarbeit und Projekte für Frauen und queere Menschen, auch die werden finanziell ausgetrocknet werden. Bereits die ersten Ankündigungen der völkischen Seite werden an den Hochschulen Selbstzensur und vorsorgliche Anpassungen möglicherweise auslösen. Mit der Medienpolitik, klar, Korax als Feindbild, geht es vor allem aber auch um die Delegitimierung des öffentlich-rechtlichen Rundfunks. Man will sofort den Rundfunk und die Medienstaatsverträge kündigen. Auch das eher symbolische Wirkung, vor allem um bundesweit Unsicherheit zu erzeugen. Und die Innenpolitik? Ja, was heißt es, wenn Innenministerien, Polizei und Verfassungsschutz nach AfD-Pfeifen tanzen? Der Verfassungsschutz wird umgebaut werden, das Versammlungsrecht verschärft, präventive Polizeibefugnisse ausgebaut. Rechtsradikale Milieus dagegen legitimiert. Man kommuniziert von einer Abschiebeoffensive und da sind wir im Bereich Migration. Beratungsangebote werden geschwächt, Integrationsstrukturen sowieso. Auch der Rechtsschutz für Leute mit Migrationshintergrund nimmt ab. Auch hier das Ziel, ein Klima der Angst und eine Hoffnung auf Abwanderung der Betroffenen. Das Ziel wird Unsicherheit sein, diese zu erzeugen, demokratische Gegenstrukturen zu schwächen und gesellschaftliche Machtverhältnisse schrittweise in die eines autoritären Regierungsstils zu verschieben. Das im Blick zu behalten und auch dagegen anzukämpfen, ist Aufgabe nicht nur, aber auch von Radio Korax.
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0: So, wenn ich nicht alles falsch gemacht habe, bin ich jetzt mit Anne Nitschke verbunden. Hallo.
1: Hallo.
0: Ja, Anne, du bist Vorständin im AKUBITZ in Pirna. Und wir sprechen jetzt über eine Gegend, die vielen Leuten vielleicht gar nichts sagen wird, die jetzt hier zuhören, weil das ja bundesweit gehört wird. Also Pirna ist zwischen Dresden und der Sächsischen Schweiz ein Ort und dort seid ihr ansässig und wir wollen jetzt über einen anderen Ort sprechen, nämlich über Heidenau. Der liegt nun wiederum zwischen Dresden und Pirna und ist vielen Leuten, wenn überhaupt, dann ein Begriff wegen seines Barockgartens, der eine einigermaßen kulturhistorische Bedeutung hat. Aber darüber wollen wir jetzt überhaupt nicht sprechen. AKUBITZ ist ein Bildungsverein in Pirna, bekannt für seine Demokratiebestrebung, für seine antifaschistische Arbeit. Und ihr habt auf den Tisch gebracht das Thema, dass im Stadtrat in Heidenau offensiv die weitere Verlegung von Stolpersteinen in Frage gestellt wird. Genau darüber möchten wir jetzt sprechen. Vielleicht erst einmal zur Rückschau, seit wann gibt es überhaupt diese Stolpersteinbewegung in Heidenau?
1: Also in Heidenau gab es den ersten Stolperstein im August 2021 für Paul Kröger, den ehemaligen Bürgermeister der Stadt Heidenau. Der Stolperstein ist auf dem Rathausvorplatz verlegt und Paul Kröger wurde damals in ein frühes Konzentrationslager gebracht und also das haben die Nazis Schutzhaftlager genannt und dort schwer misshandelt und hat dann den Freitod nach dessen Entlassung gewählt. Und dann gab es eine Verlegung von 4 weiteren Stolpersteinen im Februar 2023 durch Schülerinnen und der Aktion Zivilcourage aus Pirna für die jüdische Familie Rainer. Und Maximilian Rainer wurde nach Theresienstadt deportiert und wurde 1945 befreit. Und wir haben jetzt die Verlegung von weiteren 12 Stolpersteinen für insgesamt 4 Familien beim Stadtrat in Heidenau beantragt. Und weil ja die Verlegung auf öffentlichen Grund nur mit Zustimmung des Stadtrates funktionieren kann, mussten wir das eben da beantragen. Wir haben auch noch gesagt, wir finanzieren das. Also wir wollen quasi, wenn der Antrag bewilligt wird, dann in die zu Spenden aufrufen, um die Finanzierung der Stolpersteine sicherzustellen, hatten auch angeboten, die Tiefbaukosten des städtischen Bauhofs auch noch mit zu übernehmen.
0: Das
1: Und
0: Ganze habt ihr jetzt schon im Frühjahr 2025, also
1: genau.
0: vor über anderthalb Jahren, habt ihr das auf den Weg gebracht. Was passiert seither?
1: Genau, na, darüber wurde dann letztendlich nicht entschieden. Und das war aber der Anlass dafür, dass die AfD einen eigenen Antrag in den Stadtrat einbringen wollte. Das war im Dezember 2025, also auch ungefähr, also fast ein Jahr nach unserer Anfrage an den Stadtrat. Und der Antrag beinhaltete dann, dass es zukünftig eben keine Stolpersteinverlegung mehr gibt und dass eine Auslagerung des Gedenkens auf den Notfriedhof der Stadt erfolgen soll. Und wir hatten dann zu diesem Antrag der AfD uns auf unserer Webseite akubitz.de schon öffentlich geäußert. Und
0: Ja.
1: dann hatte jetzt der Daniel Bartel von der AfD, der der AfD-Fraktion in Heidenau angehört, der hatte gegenüber der taz gesagt, dass dann die CDU und die Bürgerinitiative Oberelbe für mehr Demokratie, kurz BOD, auf die AfD zugegangen ist und die darum gebeten hat, den Antrag zurückzuziehen und doch lieber einen gemeinsamen Antrag einzubringen. So, und deswegen gibt es jetzt diese gemeinsame Beschlussvorlage von BOD, CDU und AfD. Und in der wird eben weiterhin gefordert, dass es keine Verlegung von Stolpersteinen mehr in Heidenau geben wird und dass es stattdessen eine Gedenkfläche auf dem Notfriedhof gibt. Der Notfriedhof ist aber noch nicht mal städtisch. Und der soll den Opfern von Krieg, Terror, Diktatoren, Vertreibung und insbesondere des Nationalsozialismus, das ist jetzt quasi daraus zitiert, in Heidenau gewidmet werden. Es gibt allerdings auch zu dieser Gedenkfläche nichts Konkretes. Also es gibt kein Konzept, es gibt nichts zur Finanzierung, also überhaupt keine weiteren Details.
0: Nun werden wir das Ganze ein bisschen versuchen müssen, nochmal zu ordnen. Also eine Gedenkfläche außerhalb der Stadt, irgendwie so eine Gedenkfläche, ich sage dann manchmal zynisch, für alles, was irgendwie schlimm ist. Mhm. Wo ja sozusagen einfach auch die Differenz der Möglichkeiten, zum Opfer zu werden, und auch noch mal der Bezug auf die Gesellschaft, was hat sie eigentlich für Möglichkeiten und inwiefern hängt das mit einem Alltagsverhalten in dieser Gesellschaft zusammen und so weiter, das wird ja da alles komplett verwischt, oder?
1: Genau, das wird auf jeden Fall verwischt, weil also unsere Einschätzung ist ja ohnehin, dass damit das Gedenken im Prinzip deindividualisiert wird. Also das Gedenken, also niemand stolpert mehr vor Ort darüber, ne? Also man muss ja konkret zu einem Ort außerhalb der Straßen und Häuser gehen, um überhaupt quasi da was zu finden, und es ist überhaupt nicht mehr möglich, quasi einfach beim Gehen durch die Stadt da tatsächlich auf Anzeichen zu stoßen und dann auch sich damit auseinanderzusetzen, vor allem auch mit der individuellen Leben der Person, dessen der Stolperstein dann auch gewidmet ist.
0: Na, das ist ja generell so eine Geschichte in Erinnerungsgeschichte, Erinnerungskultur, Erinnerungspolitik, dass man versucht, an die Orte der Taten oder die Orte der Opferschaft hinanzukommen und versucht dort eben wirklich Beziehungen herzustellen, und alle Projekte, die da irgendwie in den letzten Jahrzehnten erfolgreich sind, machen genau das, ne, dass sie versuchen, eben genau diese ehemaligen Fabriken, in denen Zwangsarbeiterinnen beschäftigt waren oder sowas, die in einer Form sichtbar zu machen, die jenseits der Kordel ist, also nichts mit Schautafel oder gar so sehr, sondern das zu einem Ort zu gestalten, unter anderem in Dresden, das Zentralwerk war ein Ort, an dem ganz viel auch Zwangsarbeiterinnenschaft stattgefunden hat. Da gab es ein kleines KZ, was so ein eins der ganz frühen KZ auch war, und das ist eben heute ein Ort, der politisch-kulturell bespielt wird und damit ein Ort ist, an dem auch Veranstaltungen stattfinden können. Ja.
1: Genau, ja, total. Also es gibt ja jetzt so ein paar Rückmeldungen auch von anderen. Da hat, also ich finde, die Deutsch-Israelische Gesellschaft von Rhein-Neckar hat es in ihrem Facebook-Post ganz gut beschrieben. Die titeln ihre Stellungnahme dazu: eine zweite Vertreibung, diesmal aus der Erinnerung.
0: Ja.
1: Und das passt eigentlich ganz gut auf den ganzen Vorgang.
0: Nun ist das ein ziemlich illustrer Haufen. Also wenn ich mir das jetzt mal vorstelle, da ist also irgendwie eine AfD, die zumindest in dieser Region einfach nur eine Nazi-Partei ist. Das ist sozusagen, also wenn für unsere Hörerinnen, die nicht in Sachsen unterwegs sind, wo man dann gerne mal sagt, Sachsen rechts unten, ist also diese Gegend ab Pirna aufwärts, gibt's eigentlich stromaufwärts, gibt's eigentlich nur noch Nazi-Bürgermeister, hat man manchmal das Gefühl. Und und wie kommt eine CDU und ein BOD, darüber wird gesondert zu sprechen sein, wie kommen die auf die Idee, jetzt zu sagen, nee, macht das mal nicht alleine, das wollen wir mit euch gemeinsam und inhaltlich werden wir da übereinstimmen. Muss ich jetzt für unsere Hörerinnen wieder einschieben, BOD, da gibt es in Heidenau und Umgebung, gab es also Heidenau, Donau, Pirna, die drei Gemeinden wollten oder wollen, vielleicht immer noch einen Industriepark Oberelbe dort ansässig machen. Und da gab es also eine demokratisch sehr fragwürdige Wollte da drin, dass mit einem öffentlich-rechtlichen Vertrag die drei Gemeinden sich dort in einer Weise verpflichtet haben, für alle Zukunft an diesem Projekt festzuhalten, die es quasi unmöglich macht, dass dort nochmal einer der Stadträte sagt, nee, das wollen wir nicht mehr. Also es gab quasi keine Ausstiegsklausel und damit ohne dass da allzu viel feststand, worum es gehen soll. Und das war also demokratietheoretisch höchst bedenklich. Und ich war sehr dankbar, dass es da eine Initiative gab, die sich dagegen bewegt hat. Das, was davon jetzt niedergeschlagen ist, also übrig geblieben ist, ist genau dieses BOD. Und das sind natürlich faszinierende Bewegungen. Wie kommen die jetzt eigentlich ganz nach Nazishausen? Könnt ihr das irgendwie verstehen?
1: Müsste die selber fragen.
0: Ja.
1: Also da gibt es ja eine gewisse Grundeinstellung, worum man ja überhaupt sozusagen sich überhaupt inhaltlich auch darauf einigen kann, Stolpersteine nicht mehr verlegen zu wollen. Ne? Also ja. da muss es einfach schon eine Einstellung dazu geben, dass es am Ende egal, ob da jetzt CDU oder BOD oder HWI draufsteht. Ne? Also die letztendlich muss man die Leute selber fragen, was sie sich dabei denken. Ich denke, dass es eben einfach nie gewollt ist, diese Erinnerungszeichen in der Stadt zu haben. Die sind eben auch unbequem letztendlich, ne? Also die sind sichtbar und die Leute werden erinnert. Und da ist es natürlich einfacher zu sagen, okay, wir tun unsere in Anführungsstrichen Pflicht. Wir erschaffen einen Erinnerungsort und den verdammen wir aber irgendwie woanders hin.
0: So. Ja, offiziell bringen Sie ja die Begründung des Wegs, dass sich die, dass die Leute da ja drüber latschen würden, ja. Und dass das eine Missachtung wäre. Aber ganz ehrlich, wenn ich solche Orte der Erinnerung sehe, wie oft die geschändet werden, kann ich jetzt nie wirklich sehen, wo da das Problem liegt. Oder haben die da irgendwie recht?
1: Nee, natürlich haben sie nicht recht. Also weil die Beschädigung von Erinnerungszeichen, da ist es egal, wo das Erinnerungszeichen letztendlich liegt. Ja, und die parteilose Bürgermeisterin, die Heidenauer Bürgermeisterin, die hatte ja gegenüber der Taz gesagt, dass sie den Antrag unterstützen würde und hatte das damit begründet, dass die Stolpersteine, die seien zeitweise durch Laubschmutz oder Schnee verdeckt. Und dass man vielleicht gedankenlos über sie hinweggehen würde. Aber ich frage mich so ein bisschen, ob ein Erinnerungszeichen auf einem Friedhof, ob da kein Schnee fällt oder kein Laub von den Bäumen. Also das ist einfach kein Argument.
0: Ja. Ich finde es ehrlich gesagt noch nicht mal gar so krass, wenn da mal jemand gedankenlos drüber geht. Natürlich kann man sich da gegenseitig drauf aufmerksam machen und sagen, du bist gerade über was drüber gelaufen. Das nächste Mal vielleicht wenigstens nicht drauf treten. Aber ja, ich finde es eben gerade so ein Stein des Anstoßes, der Gespräche möglich macht und Auseinandersetzungen möglich macht. Und ich würde sagen, in meinem Leben kommt das viel häufiger vor, dass ich solchen Steinen begegne, als dass ich an einen Ort gehe, wo ich heute mal gedenken will.
1: Ja, total. Und man hat ja natürlich auch noch quasi, dass diese Stolpersteinverlegung ja meistens von den Menschen oder den BürgerInnen vor Ort initiiert werden oder unterstützt oder es irgendwie eine Patenschaft gibt. Das heißt, die Personen, die sich um den Stolperstein kümmern, die beschäftigen sich ja auch, also haben sich vorher ja auch mit der Geschichte der Personen beschäftigt. Und die Stolpersteinverlegungen sind letztendlich meistens eben ehrenamtlich getragen und auch ein viel größerer Ausdruck eines bürgerschaftlichen Engagements, weil so ein zentrales ein zentraler Gedenke wird ja dann meistens, da gibt es ein städtisches Konzept, dann gibt es dann sozusagen so ritualisierte am Ende Veranstaltungen und wenn das dann noch so konzipiert ist, wie das jetzt vorgesehen ist, dann wissen wir ja gar nicht, welche Veranstaltungen letztendlich an diesen Gedenkorten stattfinden. Da kann ja quasi alles stattfinden.
0: Ja.
1: Was natürlich auch in keinster Weise jeder Gruppe, an die da gedacht werden soll, irgendwie also irgendwie das abdeckt, was im Prinzip eigentlich die Interessen dieser Gruppe wären. Ja? Also da macht man ja zwangsläufig immer, geht man ja zwangsläufig immer, also jemanden, oder ist immer jemand irgendwie hinten angestellt, letztendlich, wenn es zu so einem Konzept kommt.
0: Mhm.
1: Und und am Ende hat man ja auch, die Verlegung dieser Stolpersteine ist eben auch irgendwie fortlaufend. Also
0: ja.
1: So wird einmal ein Gedenkort installiert, zum Beispiel auf dem Friedhof oder irgendwo anders hin. Und die Stolpersteine entstehen ja zu unterschiedlichen Zeiten. Und es ist ein Projekt, was am Ende nie abgeschlossen ist. Es sind Millionen Opfer, die mit dem Stolperstein-Projekt gedacht wird. Und ja. Das ist so ein bisschen ein Ausdruck davon, dass es eben auch das Erinnern erkennt eben keinen Schlussstrich. Ne? Also das Projekt ist selbst so ein Ausdruck dieser kontinuierlichen Verantwortung, aber genau dieser Schlussstrich scheint jetzt eben gewollt zu sein. Und
0: ja,
1: das ist unsere Interpretation.
0: Und es ist ja auch die Erinnerung an ein ganz konkretes Leben, was da gelebt hat und was da beendet worden ist. Und eben die Erinnerung an diesen Menschen und was für eine, ja, es ist halt auch sehr unterschiedlich. Ich bin selbst in verschiedenen erinnerungspolitischen Initiativen unterwegs gewesen oder bin es auch unterwegs. Und es ist sehr unterschiedlich, ob ich den beispielsweise den verfolgten Romja und Sintetze irgendwie gedenke, die heute noch viel mehr immer noch geschmäht werden als andere Opfergruppen, ne? So, wo man einfach auch eine ganz bestimmte Sensibilität auch nochmal dafür entwickeln muss. Wovon sprechen wir hier eigentlich und wovon sprechen wir heute? Mhm. Ja, wie geht es weiter in Heidenau? Wann wird rechnen sein, dass dazu abgestimmt wird? Wie sehen die Chancen, das aufzuhalten, aus?
1: Gute Fragen. Also die erste Frage ist einfach zu beantworten, denn die Abstimmung im Stadtrat soll heute stattfinden. 18 Uhr beginnt der Stadtrat in Heidenau. Es ist aber nicht der erste Tagungsordnungspunkt. Das heißt, also im Laufe des Abends wird dazu irgendeine Abstimmung stattfinden. Der Stadtrat in Heidenau, der besteht aus 22 Sitzen plus der stimmberechtigten Bürgermeisterin, also 23 Stimmen. Die CDU hat 7 Sitze, die AfD hat 7 Sitze, die Bürgerinitiative Oberelbe, also die das mit eingebracht hat, hat 2 Sitze, die Linke hat 2 Sitze, die Heidenauer Bürgerinitiative, die mit der BOD in einer Fraktion ist, hat 1 Sitz, die SPD hat 1 Sitz, die FDP hat 1 Sitz und die Freien Sachsen haben einen Sitz. Und beschlussfähig ist der Stadtrat, wenn 12 Mitglieder da sind. Und das würde bedeuten, also eine einfache Mehrheit bräuchte man, um diesen Antrag durchzukriegen. Das heißt, man bräuchte 12 Stimmen, wenn jetzt alle da wären. Und 9 haben ja den Antrag schon unterschrieben. Der Max Schreiber von Freien Sachsen wird dem sicherlich zustimmen.
0: Ja.
1: Die Bürgermeisterin hat jedenfalls in der Taz eben schon angekündigt, dass sie dem Antrag positiv gegenübersteht. Und dann fehlt ja nur noch eine Stimme. Und es haben nicht alle von der AfD den Antrag unterschrieben. Also es fehlen sozusagen noch Äußerungen von anderen AfD-Mitgliedern. Es fehlt noch sozusagen, wir wissen nicht, wie die Heidenauer Bürgerinitiative, die mit dem BOD noch in einer Fraktion ist, dazu steht. Und es fehlt ja auch noch einer von der BOD selber, wo man jetzt davon ausgeht, dass da wahrscheinlich auch eine Zustimmung kommt. Also es sieht so, auf den ersten Blick sieht es schon aus, es könnte der Antrag durchgehen. Außer die Aufrufe jetzt von verschiedenen Gruppen haben jetzt nochmal dazu geführt, dass es ein Umdenken bei den Personen gibt, was wir natürlich sehr hoffen.
0: Ja, und
1: vielleicht hatte die VVN-BDA hatte jetzt einen offenen Brief geschrieben an die Mitglieder des Stadtrates, dem Antrag nicht zuzustimmen. Die Stiftung, also die Stolperstein-Stiftung Sporen Gunter Demnig hat das als einzigartigen Vorgang bezeichnet, hat gesagt, dass sie das als äußerst bedenklich empfinden, dass demokratische Parteien den Antrag unterstützen. Und und die deutsch-israelische Gesellschaft, die Arbeitsgemeinschaft in Dresden, fordert die Mitglieder des Stadtrats auf, nicht zuzustimmen und den Verfassern das alles nochmal zu überdenken und den Antrag wieder zurückzunehmen.
0: Mhm.
1: Und jetzt müssen wir uns so ein bisschen gedulden, wie das Ganze ausgeht. Und ja, wir hoffen, dass sich da noch was tut und dass vielleicht auch der Antrag gar nicht erst zur Abstimmung kommt und dann aber eben dann auch im Papierkorb verschwindet und nicht einfach nur quasi jetzt aus der Öffentlichkeit rausgenommen wird, um dann in 2 Monaten nochmal auf dem Tisch zu sein. Das wünschen wir uns natürlich nicht.
0: Ja, was macht ihr derweil, Akubitz? Also Akubitz gibt es seit wie lange eigentlich? 20 Jahren? 25 Jahren? Lange gibt es euch.
1: Genau, es gibt auf jeden Fall schon lange, genau.
0: So lange, also, ich denke.
1: Es war vorher eine Initiative und dann wurde es zu einem Verein. Mhm. Ja, genau, wir sitzen in Pirna, wie du das schon erwähnt hattest, sind aber über Pirna hinaus tätig. Wir beschäftigen uns mit politischer Bildung, Erinnerungsarbeit, wir machen Veranstaltungen, Ausstellungen, Bildungsfahrten, Projekte zur NS-Geschichte, jüdischen Leben.
0: Ja.
1: Zur Demokratiearbeit, zur Diskriminierung. Wir haben einen eigenen Raum, die Kulturkisten, wo wir eigene Veranstaltungen und Begegnungen machen können. Im Moment zeigen wir zum Beispiel im Stadtmuseum Pirna eine Ausstellung, die ist in Kooperation mit dem Stadtmuseum entstanden und die heißt Von Lücken zu Spuren, jüdisches Leben in Pirna und im Landkreis Sächsische Schweiz Osterzgebirge. Also gern vorbeikommen und sich die anschauen. Und ja, wir gehen in der Sächsischen Schweiz wandern, verbinden damit die Vermittlung von Wissen und das heißt, wir machen Wanderseminare, in denen es zum Beispiel um Widerstand im Nationalsozialismus, um die frühen Konzentrationslager im Landkreis, um die Außenlager des KZ Flossenbürg geht oder eben um Zwangsarbeit im Nationalsozialismus.
0: Da frage ich mich manchmal, wo ihr die vielen Stunden am Tag hernehmt, weil so dick ist die Personaldecke auch nicht. Danke fürs Machen und danke natürlich auch fürs Thematisieren dieses ja wirklich unglaublichen Vorgangs in Heidenau. Wir können jetzt gemeinsam nur hoffen, ansonsten werden wir sehen müssen, dann wird man wahrscheinlich irgendwann eben solche Stolpersteine selbst verlegen müssen, ohne öffentliche Genehmigung und es provozieren müssen, dass die Polizei eingreift. Ich kann nicht sagen, dass ich mich auf diese Bilder freue, tatsächlich überhaupt nicht. Wir werden sehen, ne?
1: Ja, wir werden sehen.
0: Ja, danke, Anne Nitschke, für das Gespräch. Wir werden das zu keinem guten Ende führen. Wir hoffen, dass es die Stadträte von Heidenau heute zu einem mittelguten Ende führen, weil die Debatte hat stattgefunden und die Debatte hat vieles vergiftet. Ja, wir werden sehen. No? Ich wünsche dir einen guten Tag und danke dir fürs Gespräch.
1: Ja, danke gleichfalls, wünsche ich ebenfalls.
0: Tschüss.

0: Ja, und damit sind wir tatsächlich auch am Ende des Morgenmagazins angekommen. 3 Stunden sind jetzt ruckzuck rum. Und wir werden euch jetzt natürlich noch einen Programmausblick geben, was als nächste Sendungen bei uns und auch bei den anderen Radios laufen wird. Bei Radio Korax kommt gleich die Sendung Indire.
1: Bei Radio Blau geht es mit Der Rost brennt weiter.
0: Bei uns hier im Freien Radio für Stuttgart.
1: Surprise-Test. Was auch immer das ist.
0: Das ist ein Test, steht da. Ich weiß es auch nicht tatsächlich.
1: Ihr werdet getestet werden.
0: Ja. Was gibt es sonst noch?
1: Beim Freien Radio Berlin-Brandenburg bekomme ich leider gerade keine Informationen. Es wird garantiert weitergehen und lasst euch überraschen. Surprise, Surprise.
0: Ja, hier steht auch noch, dass wir eine Sendung erwähnen sollen, die sich da heißt Online-Geister. Die steht dran, der Donnerstag, der 26.09., das kann ja nicht sein.
1: Nee, das ist heute.
0: Das muss dann heute sein, um 19 Uhr. Die letzte Ausgabe, das Netzformat zu Social Media, Homeoffice, Netzkultur und der digitalen Transformation verabschiedet sich. Das läuft dann.
1: Dann heute 19 Uhr einschalten und wir schalten jetzt ab. Noch 3 Takte Musik und dann geht's überall anders weiter. Tschüssi, mir hat's Freude gemacht.
0: Mir auch.
1: Ich hoffe, euch auch.
0: Tschüssi.

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1: Guten Tag, liebe Freunde. Lumini Zapetre für Sie von der Sendung Klassische Harmonien. Ich widme die Sendung von heute meiner Mutter. Sie hätte heute Geburtstag. Gott habe sie selig da oben. Ich habe für Sie vorbereitet aus dem 2. Edition Enescu-Festival in Stuttgart. 2 Intermezzi, Opus 12, mit Camerata Enescu und Luminița Petre, meine Wenigkeit, Dirigentin. Eine Aufnahme von dem Enescu-Festival Stuttgart unter der Schirmherrin, Generalkonsulin von Rumänien, Brândușa Predescu, das rumänische Außenministerium Bukarest, Veranstalter Deutsch-Rumänisches Forum. Und, liebe Freunde, Enescu Intermezzi, Opus 12, von der Liederhalle Stuttgart, Mozart, Saal, Camerata, Enescu, Konzertmeisterin Sachiko Kobayashi von dem Lotus Quartett.

Liebe Freunde, Sie haben das erste von dem zwei Intermezzi, Opus 12 von George Enescu, in eine Aufnahme von 21. Mai 2019 in der Liederhalle Stuttgart, Mozartsaal, Camerata Enescu, Stuttgart, Dirigentin Luminița Petre. Hören wir auch der zweite Intermezzo.

Liebe Freunde, Sie haben der zweite Intermezzo Opus 12 von George Enescu, Dirigentin Luminița Petre und Camerata Enescu, von einer schönen Aufnahme von dem Liederhalle Stuttgart, Mozart Saal. Und jetzt findet gerade statt in Craiova in Rumänien eine Edition, die dritte Edition von dem Dinu Lipati Internationales Klavierwettbewerb. Und gerade findet statt heute die 24. September. Der Wettbewerb wurde von 21. bis morgen, bis 25. September in der Philharmonie Oltenia in Craiova ausgetragen. Insgesamt nehmen 22 junge Pianistinnen und Pianisten aus Rumänien, Japan, China, Taiwan, Südkorea, Israel, der Ukraine, Kanada und den USA teil. Heute findet der zweite Tag des Halbfinales statt. Das Halbfinale läuft seit gestern und ist auch heute, 24. Und aus dieser Runde werden maximal 3 Finalisten ausgewählt. Eine besondere Bedeutung hat die direkte Verbindung zum Namensgeber des Wettbewerbs Dinu Lipati. Bereits in der ersten Runde musste jeder Teilnehmer ein Werk von Lipati in sein Programm aufnehmen. Im Halbfinale darf das Programm höchstens 50 Minuten dauern und muss Werke aus verschiedenen Stilepochen enthalten, darunter einen Walzer von Friedrich Chopin. Morgen, dem 25. September, findet das Finale mit anschließendem Preisträgerkonzert statt. Die 3 Finalisten werden Klavierkonzerte mit dem Orchester der Philharmonie Oltenia Craiova. Die 3 Hauptpreise betragen 10.000 Euro für den ersten Preis, 5.000 Euro für den zweiten Preis und 3.000 Euro für den dritten Preis. Die internationale Jury besteht aus Martin Hughes, dem Juryvorsitzenden, sowie Dana Borshan, Gianluca Luisi, Aki Kuroda, Vinicius Moroianu, Mihai Ungureanu und Florian Wick aus dem Hochschule für Musik und Darstellende Kunst Stuttgart. Der Wettbewerb erinnert an Dinu Lipati und stellt sein künstlerisches Ideal in den Mittelpunkt. Höchste technische Beherrschung im Dienst der Musik, der Ausdruckskraft und der musikalischen Tiefe. Lassen Sie uns heute jetzt hören. Ich bin sehr neugierig auf die Halbfinale. Hören wir das Niveau von der Philharmonika Oltenia Craiova, also Craiova Philharmonisches Orchester Saal. Und es wurde live übertragen gestern am 23. Hören wir.

Sie haben gehört, ein Halbfinalist von dem Wettbewerb, Dino Lipati Klavierwettbewerb, die dritte Edition aus Craiova. Und heute findet noch statt die Halbfinale und zwischen die Halbfinalisten ist auch Lobatinsky, der Pianist, der vor 2 Jahren den Klavierwettbewerb, internationales Wettbewerb George Enescu gewonnen hat aus Ukraine. Ich habe für Sie George Enescu Impromptu für Violine und Klavier. Auch aus dem George Enescu Festival in Stuttgart 2009. Am Violine Luminița Petre und Klavier Mihai Ungureanu, der Fondateur von dem Dino Lipati, der Gründer von dem Dino Lipati Klavierwettbewerb in Craiova, ein Held für mich in diesen Tagen, wo es so schwer ist, solche Veranstaltungen, besonders in Rumänien, zu organisieren mit viel Herzblut. Und ich erinnere mich sehr gerne an unsere Kammermusikabende Impromptu von George Enescu.

Liebe Freunde, Sie haben gehört Impromptu von George Enescu mit Luminița Petre, meine Wenigkeit am Violine, und Mihai Ungureanu, Piano, Klavier, aus einer Live-Aufnahme von dem George Enescu Festival Stuttgart von 21. Mai 2009. Ich habe diese Aufnahme, schöne Aufnahme, gewählt, weil Mihai Ungureanu, mit Mihai Ungureanu verbindet mich eine lange musikalische, große Verbindung. Er war lange Zeit auch der Manager, Generalmanager von dem Oltenia Philharmonic Orchestra in Craiova, und er hat dieses Wettbewerb, Klavierwettbewerb für die internationale Klaviertalente aus dieser Grund gestemmt. Und es ist, ich weiß, wie schwer das ist, alles zu organisieren. Und jetzt habe ich für Sie eine Aufnahme von gestern, von der Halbfinale dieses internationalen Wettbewerbs, Dinu Lipati, von der ersten Tag. Und wir hören Inia Kutova, die anscheinend aus Rumänien kommt, aus Craiova, live von der Halbfinale.

liebe Freunde, Sie haben gehört, die Halbfinale von dem Dino Lipati Klavierwettbewerb mit Inja Maria Kutova. Sie kommt aus Constanza, sie ist die einzige Rumänin in den Wettbewerb. Und sie hat auch in Rumänien gelernt.

Inia Kutova von dem Halbfinale Dinuri Pati-Wettbewerb in Craiova. Gestern live in der Oltenia Philharmonie aufgenommen vor dem Jury.

Liebe Freunde, gerade habe ich Nachricht aus Craiova von Herr Mihai Ungureanu, der Gründer von dem Wettbewerb Dino Lipati. Die Halbfinale-Konkurrenten sind Cutova Inia Maria aus Rumänien, die wir gerade gehört haben. Daniel Dumitrașcu aus Rumänien, Guo Xiaoliu China, Roman Lopatinski aus Ukraine, Kiew, Otto Popescu, Rumänien, Kanada, Rosenbaum Malachi, Israel, Song Shenge, China, Stoian Alexandru Dragoș, Rumänien, Yu Chong Bin, South Korea, Südkorea, Chang Chiahao, China. Und die Finalisten stehen schon bereit für die morgendliche Finale. Die sind Cutova Inia Maria aus Rumänien, Roman Lopatinski aus Ukraine und aus China Song Shengge. Groza. Ich freue mich sehr, dass die drei Finalisten schon bekannt worden sind. Hören wir weiterhin Inia Maria, die schon Finalistin für morgen ist, weiter mit dem Aufnahme von dem Halbfinale gestern.

Sie haben gehört von dem Halbfinale Inja Maria Kutova.

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Guten Tag, meine sehr verehrten Damen und Herren. Sie hören Freies Radio für Stuttgart. Sie sagte Romania mit dem rumänischen Mosaik am Mikrofon Doru Banica. Heute ist wieder mal Donnerstag, habe ich eine Sendung vorbereitet. Eine Sendung, in der ich wieder mal mir das Leben schwer gemacht habe und ich muss dann gleichzeitig mehrere Dinge präsentieren. Eine brillante Pianistin, Luisa Borac, ein brillanter Pianist, Dino Lipati, der vergangenen Zeiten, aber zugleich ein brillanter Komponist. Und die Welt kannte ihn besser als Pianist, aber nichtsdestotrotz ist er in seinem kurzen Leben ein sehr guter Komponist gewesen. Geboren 1917, gestorben an Leukämie 1950. Erst 33 Jahre alt. Er wird heute hauptsächlich von seinem Werk, ein Concertino, ein Stil Klassik Opus 3, also ein Concertino im klassischen Stil für Klavier und Kammerorchester, gewidmet Florica Musicescu, am Klavier Luisa Borac, begleitet von Academy of St. Martin in the Fields, dirigiert von James Martin, ja, wie gesagt, auf Deutsch Concertino im klassischen Stil Opus 3. Geschrieben von Dino Lipati im ersten Pariser Jahr im Jahre 1936 mit nur 19 Jahren. Ich werde die Musik heute von einer Doppel-CD abspielen lassen, die wo Luisa Borac Klavier interpretiert, begleitet vom Academy of St. Martin in the Fields, dirigiert von Jamie Martin, ist eine neue Auflage dieser Werke, halte in der Hand auch das Booklet und wo auf der fünften Seite sogar ein Bild mit Giorgio Enescu und Dino Lipati zu sehen ist. Giorgio Enescu war der Taufpate, siehe an, von dem Dino Lipati, der in der Hand hier eine Geige hielt, zu der damaligen Zeit noch. Ist ein sehr schönes Büchlein. Dino Lipati spielt noch Klavier hier. Ich werde im Laufe der Sendung noch ein Clip, ein Videoclip, das ich gefunden habe hier, wo direkt Luisa Borac über Dino Lipati spricht und ein bisschen kommentiert, sogar bestimmte Werke. Und es ist sehr interessant, sie persönlich mal zu hören hier im Freien Radio für Stuttgart. Über Luisa Borac haben auch viele mal vorher berichtet. Zum Beispiel Radio Bremen, Wilfried Schäper sagte, nur wenige Pianistinnen können auf dem Klavier so singen wie Luisa Borac. Wenn die Rumänin Schuberts berühmte Lieder in der Klavierfassung von Franz Liszt spielt, entwickelt sie einen wunderbar kantablen Klang und der Flügel ist ganz nah an der menschlichen Stimme. Schon 2005 hatte Luisa Borac im Bremer Sendesaal einen eindrucksvollen Klavierabend der Radio Bremen-Reihe auf schwarzen und weißen Tasten gegeben. Mittlerweile hat die charismatische Musikerin schon einige hochkarätige CDs aufgenommen und auch ihre neue Platte zeigt sie auf der Höhe ihrer Kunst. Sie kann nicht nur mit einem breiten und warmen Klang überzeugen, sie ist auch eine poetische Virtuosin mit großer Technik. Luisa Borac ist eine der führenden Interpretinnen der Klavierromantik, eine Musikerin mit klaren Vorstellungen und hoher Spielintelligenz. Im Franz Liszt berühmt-berüchtigten Reminiscence de Don Juan nach Mozarts Don Giovanni wird die Pianistin zur Opernregisseurin. Mit feiner Hand führt Luisa Borac die musikalischen Charaktere über eine imaginäre Bühne und sprengt die natürlichen Grenzen ihres Instruments. So etwas können nur wirklich bedeutende Pianisten und mit
ihrer neuen CD löst Luisa Borac die Eintrittskarte für den Klavier-Olymp. Hut ab vor einer sympathischen Künstlerin, die keine aufwendige Medienmaschinerie braucht, um zu den ganz Großen zu gehören. Das sagte Wilfried Schäper im Radio Bremen über Luisa Borac. Klar, heute geht es hier um Dino Lipati. Ich werde auch diese berühmten Werke von Schubert, die sie dann gespielt hat, mal auflegen, dass sie sich auch ein Bild davon machen können. Aber zuerst lasse ich hier mal die Musik von Dino Lipati spielen, und es ist diese berühmte Sonatine im klassischen Stile, Opus 3, aus dem Jahre 1936, aus dem ersten Pariser Jahr, sozusagen, als der Komponist erst 19 Jahre alt war. Viel Spaß beim Zuhören. Anschließend werde ich dann genauer über das gerade gehörte Werk berichten.

Es wird hier sehr schön über Tino Lipati berichtet. Er war wirklich Komponist. Die Klaviermusik von Tino Lipati, der 1950 im Alter von 33 Jahren an Leukämie starb, gilt weiterhin als einer der größten Pianisten des 20. Jahrhunderts. Zu Lebzeiten war er dessen auch ein gefeierter Komponist, während Lipati zweifellos von den großen Geiger und Komponisten George Enescu, seine Taufpate, beeinflusst wurde, hatte zunächst der international weniger bekannte Tonkünstler Mihai Jora das natürliche Talent des Kindes kultiviert. Der Jüngling studierte bei Paul Dukas und Nadia Boulanger an der Pariser École Normale de Musique. Bedauerlicherweise forderten die pianistischen Laufbahn und die Symptome der Hodgkin-Krankheit, der erliegen sollte, ihrem Tribut von seinen kreativen Ambitionen. Auch wenn Dino Lipati als Komponist nie dieselbe Reife erlangte wie als Klavierspieler, so zeigen die hier zusammengestellten Originalwerke und Transkriptionen, die 18 seiner 33 Lebensjahre repräsentieren, die Entstehung einer persönlichen Stimme sowie den Einfluss der Meister, deren Musik er spielte und bewunderte. Von Johann Sebastian Bachs kontrapunktischen Architekturen über Frédéric Chopins romantische Lyrik bis hin zu George Enescus fälligen Klanglandschaften. Das Concertino im klassischen Stile, Opus 3, was wir gerade gehört haben, schrieb Dino Lipati in seinem ersten Pariser Jahr 1936. Nadia Boulanger schlug vor, das Werk als klassische Suite zu bezeichnen, klassische Suite. Und dieser Arbeitstitel wurde bis zur Drucklegung im Jahre 1941 verwandt. Das Concertino ist die erste publizierte Komposition Lipatis, der darin klassische Elemente mit einer gewissen rumänischen Volksidiomatik verbindet. Das Klavier spielt dabei im Verhältnis zu dem kleinen Kammerensemble eher die Rolle eines Obbligato. Bachs Einfluss macht sich besonders im ersten Satz bemerkbar. Dessen fließendes, choralartiges Hauptthema an Jesus bleibet meine Freude erinnert. Lipati hat bekanntlich die Transkription von Myra Hess im Laufe seiner gesamten Karriere aufgeführt. Instrumentation und Kontrapunktik des zweiten Satzes lassen an Bachs Orchestersuiten denken. Ein virtuoser Rahmen umfasst im dritten Satz ein verspielt synkopiertes Trio, das nach Bartok und Enescu oder auch nach Stravinsky klingt, dem Lipati das Werk während der Entstehungsphase gezeigt hatte. Er möge in dieser Richtung fortfahren, hatte ihm der berühmte Kollege daraufhin beschieden. In den lebhaften vierten Satz wurde neben volkstümlichen Tanzelementen ein Thema aus der G-Dur-Sonate von Joseph Haydn übernommen. So vielfältig ist doch die Musik von Dino Lipati, und Sie haben selber auch gehört. Luisa Borac hat interpretiert, großartig. Sie ist zugleich in der Dozentin, Klavierdozentin in der Musikhochschule in Hannover. Hier noch ein paar Einzelheiten zu der gelungenen Aufnahme von dieser Doppel-CD. Auch beim Instrument hat Luisa Borac an alles gedacht, denn sie spielt

verstorbenen Lipatis sind ein äußerst gelungenes Plädoyer für eine sehr vielseitige, teilweise noch sehr romantische, aber teilweise auch ausgesprochen expressive Musik. Johannes Satzwenden lobte die Einspielung im Kulturspiegel, das im Januar 2013 in höchsten Tone. Im Rahmen einer Präsentation dieser Aufnahmen habe ich einen Videoclip gefunden, in dem Luisa Borac direkt über Dino Lipatis spricht und über ihre Verbindung zu der Musik Lipatis und stellt ein paar Besonderheiten seiner Musik dar. Und ich habe mir erlaubt, den Soundtrack quasi dieses Videoclips hier vorzustellen. Und weil es meiner Meinung nach so schön war, Ihnen hier 1:1 zu präsentieren.

wie im Falle von George Enescu, wir haben bei Dino Lipati auch mit einem Mirakel zu tun, ein Wunder. Das ist eine großartige Persönlichkeit, ein Musiker, der eben mehrere Talente hatte. Wie wir in seinen Briefen gelesen haben, er konnte nicht genug Zeit seiner Komposition widmen, weil seine Pianistenkarriere brillant war und er hat sehr intensiv seine Konzerte vorbereitet. Er war ein Pianist, der nicht massenweise Stücke aufgeführt hat und viele Programme in einer Saison, sondern eher weniger Sachen vorbereitet, aber diese Sachen bis zur Perfektion.

beim Recherchieren ist mir aufgefallen, dass sehr viele Werke, sehr viele Kompositionen von ihm an einem Beckstein-Flügel entstanden waren, in seiner rumänischen Residenz im Funda Țeanca in Rumänien. Da hat er die meisten Kompositionen geschrieben und es gibt auch, er hatte auch einen unglaublichen Humor. Es gibt auch den schönen Brief, wo er über die Sonatine für die linke Hand schreibt. Da hatte ich in den Ferien nicht genug Musikpapier kaufen können und dann musste ich eben nur für eine Hand schreiben können. Dabei ist die wunderbare Sonatine für die linke Hand entstanden.

Das war mein Wunsch, diese Klänge zu hören, so wie er sie gehört hat. Mit Bechstein hat er eine sehr besondere Beziehung.

Wie schön, hat sie gesagt. It's a miracle. Es ist ein Wunder. Wunderbar, sage ich hier auch. Im Jahre 1939 komponierte Dino Lipati drei Nocturnen, von denen allerdings nur ein solches in Fis-Moll, aufpassen, erhalten ist. Wieder dieses Fis-Moll. Wir hatten hier vor einige Zeit in der rumänischen Sendung eine Sonatine von George Enescu auch im Fis-Moll geschrieben und angefangen. Da haben wir beim Ozzy Osbourne dann aufgehört und im Gespräch war sogar Michael Jackson mit Billie Jean. Ich werde dann heute Nocturne in F-Sharp Minor Opus 6, also Fis Moll, Opus 6, gewidmet an Clara Haskell, an Dante Manon Troppo.

Das war die Nocturne im Fis-Moll. Keine Angst, jetzt kommt nicht Michael Jackson. Ich mache weiter mit der zweiten CD von dieser Ausgabe, Luisa Borac, Piano Musik von Dino Lipati, begleitet von der Academy of St. Martin in the Fields, Dirigent Jaime Martin. Ich habe immer noch Schwierigkeiten mit der Aussprache seinem Namen. Ich bin mir unsicher, wie er richtig ausgesprochen wird. Dino Lipati ist auch bekannt, ja, berühmt, auch durch seine Transkriptionen. Er hat hier, beziehungsweise Luisa Borac spielt hier auf dieser Platte die Pastorale von Johann Sebastian Bach im F. Bach Werkverzeichnis 590, Transkription von Dino Lipati, Andantino Tranquillo, Allegretto Grazioso, Andante Cantabile und Allegro deciso. Sie werden merken, wie entschieden Bach bzw. Lipati oder Luisa Borac im vierten Satz hier ist. Also, Pastorale in F, Johann Sebastian Bach, Transkription von Dino Lipati, interpretiert von Luisa Borac.

Ich denke, ich habe nicht zu viel versprochen. Pastorale in F, vierter Satz, Allegro de Ciso, war wirklich so wie wortwörtlich hier gemeint von Luisa Borac. Die Pastorale in F entstand um 1942 als Arrangement der viersätzigen Pastorale, auch Pastorella für Orgel. Bachwerk Verzeichnis 590 von Johann Sebastian Bach. Lipati hatte das Werk, das er offenbar sehr schätzte, vielfach aufgeführt. Den langsamen Satz ließ er nach einmal 10 Tage vor seinem Tode daheim erklingen, als seine Frau ihm bat, etwas von Bach zu spielen. Dann schloss er den Klavierdeckel für immer. Im September 1950 hat er noch in einem Rundfunkinterview gestanden, dass Johann Sebastian Bach ihm am nächsten stehe. Und diese Affinität ist auch in der meisterhaften Transkription der Pastorale nicht zu überhören. Es war für mich wieder mal ein super Ereignis, überhaupt diese Doppel-CD von Luisa Borac mit dem Werk von Dino Lipati euch zu präsentieren. Es war mitreißend. Sogar Julian, der Große hier, der mir assistiert hat, hat sehr viel Spaß dabei gehabt. Einmal schrieb die Frankfurter Neue Presse, selbst hochgesteckte Erwartungen übertraf das Konzert der Pianistin Luisa Borac in der Stadthalle. Das Konzert der Chopin-Gesellschaft Taunus setzte noch vor Beginn des Großereignisses einen fulminanten kulturellen Akzent, einen erlesenen musikalisch-intellektuellen Erlebnis, zumal Borac außerdem eine überlegene pianistische Gestaltungskraft an den Tag legte, wie sie etwa die teuflisch betörende Werbung des Königs und den Knaben formulierte, schmeichelnd, unangestrengt und hinreißend schön. Die Wechsel zwischen panischer Angst, dem schieren Grauen und den Verlockungen des Geisterkönigs gelangen meisterhaft. Borac, es ging wieder mal um ein anderes Werk, klar, aber es war wieder die gleiche Luisa Borac und mit ihrem Vortrag machte in dem Falle die Singstimme glatt vergessen, so berichtete damals die Frankfurter Neue Presse. Natürlich war ein anderes Konzert gemeint hier, aber es ist immer die gleiche Luisa Borac. Sie spielte mehrere Benefizkonzerte für die Straßen- und Waisenkinder Rumäniens. 2008 unterstützte sie mit einem Benefizkonzert das Menorah-Erinnerungsprojekt, das dem Andenken an die verfolgten Juden von Schaumburg-Lippe gewidmet war. Im Februar 2009 folgte Luisa Borac der Einladung der Organisationskomitee des Internationalen Klavierwettbewerbs Gina Bachauer als Musikbotschafterin im Rahmen des Projekts Music in Our Schools zu wirken, wo ca. 3000 Kinder für klassische Musik zu begeistern suchte. 2012 entstand diese Aufnahme, die ich heute präsentiert habe, mit Jaime Martin und der Academy of St. Martin in the Fields, hat mehrere Welterst-Einspielungen mit Werken des Pianisten und Komponisten Dino Lipati auf diese Doppel-CD und wurde mit 5 Sternen vom BBC Magazine ausgezeichnet, sowie durch die Zeitschrift Piano News mit 6 Sternen als beste CD des Doppelmonats. Im März 2014 promovierte Luisa Borac an der Fakultät über das Klavierwerk von George Enescu mit der Abschlussnote Summa Cum Laude. Wie ich hier schon mal berichtet habe, Luisa Borac unterrichtet Klavierschüler an der Musikschule in Hannover. 2015 war Luisa Borac Mitglied der Jury der Chopin-Gesellschaft für den internationalen Klavierwettbewerb. 2019 spielte die Pianistin im Rundfunksaal Bukarest der rumänischen Hörfunksgesellschaft die Uraufführung von George Enescu, unvollendeten Konzert für Klavier. Orchester am Mikrofon war Doru Banice, Freies Radio für Stuttgart, Zigzag der Romania, rumänisches Mosaik. Wir hören uns wieder in 2 Wochen. Alles Gute, bleiben Sie gesund und danke für die Aufmerksamkeit.

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6: 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Am Mikrofon sind Micha und HG. Ja, nochmal einen wunderschönen guten Abend und willkommen zur Sendung der Weißen Fabrik. Im Rahmen der Inforedaktion hier im Freien Radio für Stuttgart. Wir haben heute folgende Themen. Wir haben einen Kommentar zu den AfD-Wahlsiegen. Wir berichten kurz zu den Ulm 5, dann zu dem bundesweiten Streiks morgen. Der DGB protestiert am Samstag bundesweit gegen Sozialabbau und es gibt übermorgen, also nein, die Friedensdemo gibt es am 3.10. Dann haben wir noch Berichte über geheime CIA-Gefängnisse in NATO-Staaten. Wir haben einen Bericht über einen American Psycho und die Waffen liefern die Reichen, die Armen liefern die Leichen. Eine Buchvorstellung. Doch zunächst mal das Erkennungsstück der Weißen Fabrik in der Inforedaktion. Hier im Freien Radio für Stuttgart, Bad Religion und Sanity.

Unser erstes Thema heute Abend. Wir haben zu den AfD-Wahlsiegen einen Kommentar von Oleg Jasinski. Das ist ein aus der Ukraine stammender Journalist, der vorwiegend in Chile lebt und für verschiedene unabhängige lateinamerikanische Medien schreibt, auch für RT Español. Er forscht über indigene und soziale Bewegungen in Lateinamerika, produziert politische Dokumentarfilme in Kolumbien, Bolivien, Mexiko und Chile. Und außerdem ist er bekannt als Übersetzer von Texten, zum Beispiel von so Leuten wie José Saramago. Der Kommentar. AfD und Co. Zweite Verteidigungslinie der Banken und Konzerne. In Deutschland gewinnen die politischen Positionen der Rechtsextremen rasant an Einfluss. Die AfD gewinnt eine Wahl nach der anderen und dieser Trend wird sich allem Anschein nach nur noch verstärken. Das Gleiche wird sich auch in Frankreich und in vielen anderen EU-Ländern wiederholen. In einer Welt, in der die Mehrheit der sogenannten Linken, Sozialisten, Grünen, Sozialdemokraten und Christdemokraten schon lange weder links noch grün, weder sozialistisch noch demokratisch, nicht einmal christlich ist, beginnt die Macht der Konzerne, ihre treuesten und schärfsten Verteidiger von der Leine zu lassen, die Rechtsextremen, die vor dem Hintergrund des Verfalls und des Wahnsinns der Pseudolinken sowie der völligen politischen Impotenz der traditionellen zentristischen Kräfte fast schon als die einzigen Vertreter des gesunden Menschenverstandes erscheinen. Es reicht schon, das politische Programm der AfD und der übrigen europäischen Rechtsextremen flüchtig durchzublättern, um zu verstehen, dass ihr tatsächlicher politischer Unterschied zu den derzeitigen EU-Machthabern minimal ist und dass nur Feinde Russlands oder völlig Unwissende sie ernsthaft als Freunde Russlands bezeichnen können. Die AfD ist keineswegs eine Alternative, sondern eine durch und durch systemkonforme Partei, die sich für eine Alternative ausgibt. Genauso wie sich auf der anderen politischen Flanke desselben Systems mit Che Guevara-Tattoos versehene, skandalumwitterte Kreaturen sich als Rebellen und Revolutionäre inszenieren. Um sich vor der Verwirrung in Augen und Geist zu schützen, muss man begreifen, dass sich vor unseren Augen ein gigantisches Theaterstück abspielt, in dem praktisch niemand der ist, für den er sich ausgibt. Der seit langem andauernde Weltkrieg steht kurz davor, in seine bewaffnete und nukleare Phase überzugehen. Und um zu verhindern, dass dieser Plan scheitert, wird der europäische Kriegsschauplatz von jeglichen Anfängen kritischen Denkens und echter ziviler Selbstorganisation gesäubert. Den einzigen Elementen, die das bevorstehende Gemetzel aufhalten könnten. Die offizielle Russophobie richtet sich nicht gegen Putin und nicht einmal gegen Russland. Es ist das Virus des Faschismus, das ausnahmslos alle Völker tötet und die europäische Kultur leidet bereits weitaus mehr darunter als die russische. In den schrecklichen Zeiten Hitlers gab es in den Ländern Westeuropas hunderttausende Bürger, die einen mächtigen antifaschistischen Widerstand bildeten. Im heutigen Europa, das von Konzernen verschlungen, von Trump dressiert und von der Presse verdummt wird, welche Kraft oder Organisation wird dort in der Lage sein, dem herannahenden Albtraum wirklich etwas entgegenzusetzen? Seine vielgepriesene Zivilgesellschaft wirkt heute wie ein Hologramm im Museum der Mythen des vergangenen Jahrhunderts. Nichts ist wichtiger, als den Krieg zu verhindern, der sich vor aller Augen zusammenbraut. Die Eliten und Politiker haben bereits ihre völlige Verantwortungslosigkeit und Unfähigkeit zur Einigung unter Beweis gestellt. Die in Europa aufkommende rechtsextreme Welle ist die zweite Verteidigungslinie zur Wahrung der Interessen von Banken und Konzernen, die die derzeitigen ineffizienten Manager ablösen soll. Dieses ganze trostlose Bild ist der Preis, den wir für die Niederlage der UdSSR und der echten linken Kräfte zahlen. Soweit der Kommentar.

0: Kappe drauf.
1: So, wir kommen nachher nochmal auf die Ulm 5 zurück, aber weil heute ist eine Veranstaltung um 19.30 Uhr, da könnte man also jetzt noch hingehen, im Württembergischen Kunstverein. Eine Diskussion über den Prozess gegen die Ulm 5, die Gruppe von Aktivisten, die vor etwa einem Jahr versuchten, die Produktion in der Ulmer Niederlassung des israelischen Rüstungskonzerns Elbit zu sabotieren. Dem Kunstverein geht es dabei vor allem darum, sich mit der Unverhältnismäßigkeit der Maßnahmen gegen die Ulm 5 auseinanderzusetzen, die offensichtlich ungerechtfertigt Kriminalität und Gefährlichkeit der Ulm 5 suggerieren. Das beginnt bei der Wahl des Prozessortes Stuttgart-Stammheim. Die Veranstaltung ist mit Angehörigen und beteiligten Rechtsanwältinnen. Also jetzt um 7:30 im Württembergischen Kunstverein. Dann, wenn wir schon bei Terminen sind, kommen wir zu morgen. Morgen sind bundesweit Schulstreikaktionen gegen die Wehrpflicht. In Stuttgart tun sich Unterstützerinnen und Unterstützer ab 10.30 Uhr kommen die zum Schlossplatz in Stuttgart. Dann weiter geht's. Übermorgen. Der Deutsche Gewerkschaftsbund und seine Mitgliedsgewerkschaften rufen zu einem bundesweiten Aktionstag auf. Das Motto ist hart verdient, deine Arbeit, deine Gesundheit, deine Rente. Auch da gibt es in Stuttgart wie in vielen, vielen anderen Städten eine Demonstration, die beginnt dann übermorgen am Samstag um 11.55 Uhr auf dem Schlossplatz. Im Aufruf dazu heißt es vom DGB, besonders in Zeiten, in denen viele Beschäftigte um ihre Arbeitsplätze bangen, sind solidarische Absicherungen und gesellschaftlicher Zusammenhalt umso wichtiger. Wir stehen auf gegen eine Politik, die Leistungen kürzt und Arbeitsrechte beschneidet. Den Zusammenhang zwischen Sozialkahlschlag und den Milliarden Euro, die für Rüstung ausgegeben werden, blenden die DGB-Gewerkschaften weitestgehend aus. Er muss in die Demonstration und in die Kundgebung hineingetragen werden. Aktionen gibt es am Samstag in 15 Großstädten: Berlin, Bremen, Erfurt, Essen, Frankfurt, Freiburg, Hamburg, Hannover, Kiel, Leipzig, Magdeburg, Nürnberg, Rostock, Saarbrücken und eben Stuttgart, wie gesagt, dort um 11.55 Uhr. Und das lässt sich dann kombinieren, weil übermorgen gibt es nämlich auch ab 16 Uhr im Clara Zetkin Haus ein Kuba-Solidaritätsfest. Und schließlich kommen wir noch zur Demo am 3. Oktober, die Friedensdemos, eine findet in Berlin statt, eine findet in Stuttgart statt. Und wir haben da aus dem Aufruf etwas. 3.10., 13 Uhr, Schlossplatz. Die Zeichen stehen auf Krieg, Bomben auf Iran, Gaza und Kurdistan, Krieg in der Ukraine, Kuba im Würgegriff des US-Imperialismus. Die Zeichen stehen auf Krieg. Überall treiben Politik und Kapital ihre geopolitischen und ökonomischen Interessen mit militärischen Mitteln voran. Und Deutschland will mitmischen. In dem Zuge werden hunderte Milliarden Euro fürs Militär ausgegeben, die Wehrpflicht wieder eingeführt und die ganze Gesellschaft militarisiert. Jugendliche sollen auf kommende Kriege vorbereitet werden, während gleichzeitig soziale Leistungen und erkämpfte Errungenschaften wie der 8-Stunden-Tag, die 35-Stunden-Woche, Krankheitstage und die Rente angegriffen werden. Die Antwort der Kriegstreiber aus Politik und Kapital auf sinkende Profite und den wirtschaftlichen Bedeutungsverlust lautet: Krieg nach außen, Militarisierung und Sozialabbau nach innen. Hinter dieser Entwicklung steht die tiefe Krise des Kapitalismus. Umsätze und Profite stagnieren, Märkte sind umkämpft, das bisherige exportorientierte, stark auf der Autoindustrie basierende Produktionsmodell der BRD funktioniert nicht mehr und verliert gegenüber dem globalen Süden und insbesondere gegenüber China zunehmend an Boden. Gerade dort, wo die Krise der Automobil- und Zulieferindustrie besonders spürbar ist, wird die Aufrüstung als neues Geschäftsfeld präsentiert. Militärische Produktion soll fehlende zivile Absatzmärkte ersetzen und neue Profite sichern. Kriege sind kein Ausrutscher und keine Fehlentscheidung einzelner Regierungen, sondern Ausdruck kapitalistischer Konkurrenz. Staaten und Konzerne konkurrieren um Märkte, Rohstoffe, Handelswege und politischen Einfluss. Verschärft sich diese Konkurrenz, besonders in Zeiten wirtschaftlicher Krisen, wird Krieg zum Mittel, um ökonomische und geopolitische Interessen durchzusetzen. Es geht also nicht um unsere Sicherheit oder Verteidigung. Es geht darum, die Stellung des deutschen Kapitals im internationalen Konkurrenzkampf zu sichern und auszubauen. Während die Aufrüstung mehr als 1 Billion Euro und künftig um die 145 Milliarden Euro jährlich ausgegeben werden, wird an allen Ecken und Kanten bei uns gespart. Bildung, Gesundheitsversorgung, Infrastruktur und soziale Leistungen werden gekürzt. Wir sollen den Gürtel enger schnallen, länger arbeiten und später in Rente gehen. Wir zahlen den Preis gleich mehrfach. Mit schlechteren Löhnen und Arbeitsbedingungen, mit kaputtgesparten Schulen und Krankenhäusern und im Ernstfall mit unserem Leben auf den Schlachtfeldern ihrer Kriege. Besonders betroffen sind Frauen. Sie arbeiten überdurchschnittlich häufig in den Bereichen, in denen zuerst gekürzt wird. Pflege, Bildung oder soziale Arbeit. Und übernehmen nach wie vor den größten Teil der unbezahlten Sorgearbeit. Gleichzeitig fehlen jungen Menschen Wohnungen, Ausbildungsplätze, eine funktionierende Bildungsinfrastruktur und sichere Arbeitsplätze. Militarisierung und Sozialabbau verschärfen so auch die patriarchalen Verhältnisse und die Perspektivlosigkeit vieler junger Menschen. Dabei hat die Militarisierung unmittelbare Auswirkungen auf die Gesellschaft. Zivile Produktion wird zunehmend zur Kriegsindustrie umfunktioniert. Bildungseinrichtungen an militärischen und ökonomischen Interessen ausgerichtet und das Gesundheitssystem immer stärker auf die Versorgung verletzter Soldatinnen und Soldaten statt auf die Gesundheitsversorgung der Bevölkerung. Kurz, Krieg wird zunehmend zur gesellschaftlichen Normalität. Die Militarisierung geht mit einer Rechtsentwicklung der Gesellschaft einher. Die Kriegstreiber brauchen Nationalismus, Rassismus und repressive Politik, um Zustimmung zu Aufrüstung, Krieg und Sozialabbau zu organisieren. Die Spaltung unserer Klasse voranzutreiben und die Verantwortung für die Krise auf andere abzuwälzen. Statt die Verursacher in Politik und Kapital in den Blick zu nehmen, werden Geflüchtete, Migrantinnen und Migranten und andere Teile unserer Klasse zu Sündenböcken gemacht. Krieg, Sozialabbau und Rechtsentwicklung sind keine voneinander getrennten Entwicklungen. Sie sind Ausdruck derselben kapitalistischen Krise. Die Wehrpflicht soll das nötige Kanonenfutter für die kommenden Kriege liefern und statt einer Zukunft einen Platz auf den Schlachtfeldern zuweisen. Deshalb wird nicht nur die Bundeswehr aufgerüstet, sondern auch die Jugend zunehmend militarisiert. Bundeswehr und Rüstungsindustrie werden an Schulen und Hochschulen. Krieg wird als normal und notwendig dargestellt. Doch viele Jugendliche verweigern sich dieser Entwicklung. Die Zahl der Kriegsdienstverweigerer steigt, ein Zeichen dafür, dass die Kriegstreiber mit ihrer Propaganda nicht alle erreichen. Krieg beginnt hier, nicht erst an der Front. Er beginnt dort, wo Waffen entwickelt, produziert, finanziert und exportiert werden. Deutsche Waffen- und Rüstungsexporte tragen bereits heute zu Kriegen und schweren Menschenrechtsverletzungen bei, unter anderem im Zusammenhang mit dem Krieg in Gaza. Wie in der ganzen BRD sitzen auch in Stuttgart und Umgebung Konzerne und Zulieferbetriebe, die von der Militarisierung profitieren oder in sie eingebunden werden. Die Herrschenden wollen uns einreden, wir hätten gemeinsame Interessen mit ihnen. Während sie Profite, Märkte und politischen Einfluss sichern wollen, zahlen wir den Preis mit Sozialabbau, schlechteren Arbeitsbedingungen und im Ernstfall mit unserem Leben. Doch ihre Kriege sind nicht unsere Kriege. Unser Interesse an einem guten und solidarischen Leben steht den Interessen der Kriegstreiber unversöhnlich gegenüber. Deswegen lautet unsere Antwort Klassenkampf gegen Krieg, Militarisierung und Sozialabbau, um die Kriegstreiber zu entwaffnen. Das heißt, den Kräften entgegenzutreten, die Militarisierung vorantreiben und von Kriegen profitieren und ihnen ihre gesellschaftliche Grundlage zu entziehen. Deswegen kommt am 3. Oktober mit uns auf die Straße gegen Krieg, Militarisierung und Sozialabbau für eine solidarische Gesellschaft. Am Samstag, 26.09. ist schon jetzt übermorgen, da gibt's noch die Aktion vom Schlossplatz. Aber das haben wir schon gesagt.

0: So, das waren Blith Power mit Me and Mr. Absolutely. Und wir kommen nochmal auf die Ulm Five zurück. Wir haben ja vorher schon gesagt, 19:30 Uhr beginnt eine Veranstaltung, eine Podium- und Diskussion im Württembergischen Kunstverein, 19:30 Uhr also. Aber es gibt auch am 7. Oktober ab 17 Uhr eine Palästina-Demo noch auf dem Schlossplatz. Und für den 24. Oktober ist in Stuttgart eine bundesweite Demo mit dem unter dem Motto Free the Ulm Five. Und da haben wir was für euch aus dem Aufruf.
1: Grau, Daniel, Leandra, Vi und Zoe, fünf Menschen, die nicht länger zusehen könnten, wie in Palästina ein Genozid verübt wird und wie Waffen, Geld und politische Unterstützung aus Deutschland dazu beitragen. Am 8. September 2025 verschafften sich die Ulm Five Zutritt zum deutschen Hauptsitz des israelischen Rüstungsunternehmens Elbit Systems in Ulm. Sie zerstörten dort Laboreinrichtungen, Messinstrumente und IT-Infrastruktur, um die Produktion des Unternehmens zu stören und einen Beitrag gegen die Fortsetzung des Krieges in Palästina zu leisten. Dafür sitzen die Ulm Five in deutschen Gefängnissen und stehen seit April 2026 in Stuttgart-Stammheim vor Gericht. Elbit Systems ist der größte israelische Rüstungskonzern, der unter anderem Munition, Informationstechnologie sowie 85% aller Drohnen produziert, die im Genozid in Gaza verwendet werden. Damit profitiert Elbit direkt von der massenhaften Ermordung, Vertreibung und Überwachung der Bevölkerung Palästinas und ist Mitverursacher des Genozids. Darüber hinaus werden die Kriegsgeräte und die Überwachungstechnologie weltweit eingesetzt, um Grenzen zu überwachen, Kriege zu führen und die gewaltvolle Durchsetzung wirtschaftlicher und politischer Interessen von Staaten zu ermöglichen. Mit der direkten Aktion gegen Elbit Systems richten sich die Ulm Five konkret gegen einen Profiteur des Genozids. Damit reihen sie sich in eine internationale Bewegung ein, in der Aktivistinnen weltweit direkte Aktionen gegen Elbit-Standorte durchführen. Und das mit Erfolg. In England führten wiederholte Aktionen dazu, dass Produktionsstätten dauerhaft geschlossen werden mussten. Die deutsche Regierung steht politisch, ökonomisch und militärisch an der Seite Israels. Durch Waffenlieferungen, militärische Zusammenarbeit, diplomatische Rückendeckung sowie die Repression gegen die Palästina-Bewegung hierzulande. Dabei leugnet sie nicht nur die eigene Mittäterschaft am Genozid, sondern profitiert auch direkt durch den Genozid. Die deutsche Rüstungsindustrie verzeichnet aktuell Rekordprofite. Die Aufrüstung und Militarisierung Deutschlands und anderer Staaten nimmt ungehemmt zu. Das Gegenstück zu dieser Außenpolitik ist die Repression im Inneren. Demonstrationen werden verboten und mit Polizeigewalt klein gehalten. Organisationen kriminalisiert, deutsche Staatsbürgerschaften abgesprochen und an das Bekenntnis zum Existenzrecht Israels geknüpft. Diese staatliche Härte soll die deutsche Unterstützung Israels absichern und zugleich weitere Teile der Palästina-Bewegung von Protest und Widerstand abschrecken. In diesem Kontext findet das Verfahren gegen die Ulm Five statt. Die Verlegung des regulären Landgerichtsverfahrens nach Stuttgart-Stammheim rückt den Prozess bewusst in die Nähe des Terrorismus. Das zeigt sich auch im Gerichtssaal. Die Ulm Five müssen die Verhandlungstage hinter Glasscheiben und getrennt von ihren Anwältinnen verfolgen, wodurch eine vertrauliche Kommunikation unmöglich wird. Anträge der Verteidigung werden missachtet oder verzögert und damit die Möglichkeiten der Verteidigung eingeschränkt und auch solidarische Prozessbegleiterinnen werden kriminalisiert und aus dem Gerichtssaal verwiesen. All das macht den Prozess gegen die Ulm Five zu einem politischen Schauprozess. Er legt offen, wie der deutsche Staat diejenigen verfolgt und entpolitisiert, die sich gegen seine Beteiligung am Genozid stellen und wie dabei rechtsstaatliche Standards hinter politischen Interessen zurücktreten. Nach dem 7. Oktober 2023 ist Israel in eine Offensive übergegangen mit dem Ziel, das palästinensische Volk zu vernichten. Bomben auf Gaza, tödliche Angriffe im Westjordanland und unzählige Menschen, die in israelischen Knästen gefoltert, misshandelt und getötet werden. Dem Genozid und der Vertreibung zum Trotz leistet das

in den Mittelpunkt. Dieser widerständige und offensive Prozessführung der Ulm Five ist Ausdruck der Solidarität und Verbundenheit mit Palästina. Sie wirkt über den Gerichtssaal hinaus und verbindet sich mit der Solidarität mit den Ulm Five selbst. Unzählige Menschen aus verschiedenen Ländern kommen, um den Prozess zu begleiten, grüßen die Gefangenen und machen deutlich, dass die Ulm Five nicht alleine stehen. Diese Verbindungen tragen wir auf die Straße. Zeigen wir unsere Solidarität mit den Ulm Five, begleiten wir ihre Prozesse, machen wir sichtbar, warum sie vor Gericht stehen und tragen wir ihren Widerstand aus dem Gerichtssaal auf die Straße. Gegen deutsche Kriegsprofite, gegen staatliche Repression und für ein freies Palästina. Kommt zur Demonstration am 24. Oktober 2026 hier in Stuttgart.

Das war das Absinthe-Orchestra mit Johnny Tunepasanange. Unser nächstes Thema. Die CIA zahlte bar, ein NATO-Verbündeter stellte das Foltergefängnis zur Verfügung. Unweit der europäischen Hauptstadt Vilnius betrieb die CIA mit Wissen und Unterstützung der örtlichen Behörden eine geheime Haftanstalt. Doch nicht nur Litauen soll der US-Behörde dienlich gewesen sein, auch Polen soll Folterräume zur Verfügung gestellt haben. Den ganzen Sommer über hat sich in Litauen ein großer Skandal zusammengebraut. Ende Juli erlitt das Land vor dem Europäischen Gerichtshof für Menschenrechte eine bahnbrechende Niederlage in einem Verfahren, das von Abd al-Rahim al-Nashiri angestrengt worden war, einem saudischen Staatsbürger, der 4 Jahre lang in geheimen CIA-Gefangenenlagern auf der ganzen Welt, darunter auch in Litauen, in geheimer Haft gehalten und brutal gefoltert worden war. Während westliche Regierungen und Medien das Urteil ignorierten, führten die Schlussfolgerungen des Europäischen Gerichtshofs für Menschenrechte vor Ort zu einer erbitterten politischen Spaltung, wobei die Opposition eine neue Untersuchung der Nutzung und des Missbrauchs des Landes durch die CIA während des von den USA geführten Kriegs gegen den Terror forderte. Abd al-Rahim al-Nashiri wird vorgeworfen, der Drahtzieher des Bombenanschlags auf die USS Cole im Oktober 2000 zu sein und Al-Qaida im Persischen Golf anzuführen. Er wurde im November 2002 von der CIA festgenommen. In den folgenden 4 Jahren wurde er in 9 verschiedenen geheimen CIA-Gefangenenlagern festgehalten und dabei durchgehend brutal gefoltert. 5 Monate seiner Tortur verbrachte er von November 2005 bis März 2006 in einer speziell geschaffenen Einrichtung in Litauen, die in internen CIA-Memos als Detention Site Violet bezeichnet wurde. Litauen lehnt jede Verantwortung für die Misshandlung von al-Nashiri ab und bestritt die Beweisgrundlage seiner Behauptungen. Der Europäische Gerichtshof für Menschenrechte befand, dass die Schuld Vilnius über jeden vernünftigen Zweifel hinaus bewiesen sei. Während seiner Inhaftierung in Litauen wurde al-Nashiri in Isolationshaft ohne Kontakt zur Außenwelt festgehalten. Seine Ausweisung aus dem Land erfolgte in voller Kenntnis der litauischen Regierung, dass ihm im Falle einer Auslieferung an die USA eine eklatante Rechtsverweigerung und die Todesstrafe drohen könnten. Dort befindet er sich bis heute in Guantanamo Bay. Der Europäische Gerichtshof für Menschenrechte stellte einstimmig fest, dass Vilnius durch die Komplizenschaft des Landes bei der Behandlung von al-Nashiri durch die CIA gegen zahlreiche Artikel des Europäischen Menschenrechtskonventions verstoßen habe. Das Urteil zur Behandlung von al-Nashiri ist das 3. Urteil des Europäischen Gerichtshofs gegen Litauen wegen dessen Beteiligung am CIA-Folterprogramm. Im Mai 2018 entschied das Gericht, dass staatliche Behörden mit der CIA konspiriert und den hochrangigen Häftling Abu Subada unmenschlicher Behandlung, sensorischer Isolation sowie einer Verletzung seiner Grundrechte auf Freiheit und Sicherheit ausgesetzt hatten. Vilnius wurde zur Zahlung von 100.000 Euro Schadensersatz an ihn verurteilt, die er jedoch aufgrund seiner anhaltenden Inhaftierung in Guantanamo Bay nicht einfordern konnte. Im Januar 2024 entschied der Europäische Gerichtshof für Menschenrechte, dass Litauen für die willkürliche Inhaftierung des saudischen Staatsangehörigen Mustafa al-Hafsawi verantwortlich sei. Wie Subaida wurde auch er im Detention Site Violet festgehalten, wodurch er willkürlicher Inhaftierung und Misshandlung ausgesetzt war und keine wirksame strafrechtliche Untersuchung vor Ort zu seiner Inhaftierung und Folter durchgeführt wurde. Litauen wurde verurteilt, al-Hafsawi 100.000 Euro Schadensersatz sowie 30.000 Euro Verfahrenskosten zu zahlen. Es ist zudem nicht nur der Europäische Gerichtshof für Menschenrechte, der versucht hat, Litauen zur Rechenschaft zu ziehen. Im Jahr 2022 stellte die UN-Arbeitsgruppe für willkürliche Inhaftierungen fest, dass Vilnius im Auftrag des CIA an der Folter und geheimen Inhaftierung mutmaßlicher Terroristen mitschuldig war.
Trotz der Verschwörung des Schweigens in Vilnius haben zahlreiche lokale Ermittlungen in den USA und auf EU-Ebene belastende Spuren hinterlassen, die direkt von der Haftanstalt Violet bis in die höchsten Ebenen des litauischen Staates führen. Es ist bestätigt, dass die CIA vor dem Bau der geheimen Haftanstalten die Zustimmung der politischen Führung des Landes eingeholt hatte. Die CIA bot ihren litauischen Partnerbehörden $1 Million als Zeichen der Wertschätzung für ihre Unterstützung an, wobei das Geld über komplexe Mechanismen geleitet wurde, um die Zahlungen zu verschleiern. Trotz zahlreicher öffentlich zugänglicher Informationen über die Haftanstalt Violet sowie über die Kenntnis und Mitschuld des litauischen Staates an dem Folterprogramm wurde die entscheidende Frage, was mit den CIA-Häftlingen in diesem Land geschah, nie zufriedenstellend geklärt. Es wurde jedoch bestätigt, dass al-Hafsawi medizinische Versorgung verweigert wurde, nachdem er während seiner CIA-Haft unter schweren gesundheitlichen Problemen litt, die durch wiederholte rektale Rehydrierung, eine Form des sexuellen Missbrauchs, verursacht worden war. Litauische Beamte brachen jedoch frühere Zusicherungen, eine stationäre Behandlung zu veranlassen, oder weigerten sich, an der medizinischen Versorgung von CIA-Häftlingen zu beteiligen. Letztlich wurde al-Hafsawi zur Behandlung in ein Drittland verlegt, wobei die CIA die Kosten übernahm. Schwierigkeiten mit den litauischen Behörden hinsichtlich der Behandlung von al-Hafsawi führten schließlich im März 2006 zur Schließung des Gefangenenlagers Violet, woraufhin die verbliebenen Gefangenen nach Afghanistan verlegt wurden. Angesichts des Urteils des Europäischen Gerichtshofs für Menschenrechte im Fall al-Nashiri könnte es jedoch relevant sein zu betrachten, wie er in einer geheimen CIA-Einrichtung in Polen behandelt wurde. Dazu gehörten tagelanges Zwangsstehen in qualvollen Stresspositionen, was zu einem Eingreifen eines Sanitätsoffiziers führte, da befürchtet wurde, seine Schultern könnten auskugeln. Es gab Scheinhinrichtungen mit einer Pistole und den Einsatz einer Akkubohrmaschine. Bis heute bleibt vieles über das Folterprogramm der CIA im Dunkeln und ungewiss. Es ist jedoch klar, dass Litauen bei weitem nicht das einzige Land war, das die CIA dabei unterstützt hat, auf seinem Staatsgebiet schreckliche Verbrechen gegen die Menschlichkeit zu begehen, ohne politische oder öffentliche Kontrolle. Im Jahr 2007 veröffentlichte der Europarat einen detaillierten Bericht über geheime Inhaftierungen und illegale Überstellungen von Gefangenen, an denen EU-Mitgliedstaaten beteiligt waren. In Litauen, Polen und Rumänien umfassten formelle Vereinbarungen mit lokalen Regierungen und der CIA alle Arten der Zusammenarbeit, darunter den Bau von Gefängnissen, materielle Unterstützung und operative Sicherheit, verbunden mit eisernen Versprechen der Nichteinmischung in die kriminellen Machenschaften der CIA. Diese weitreichende Komplizenschaft erstreckte sich auch auf das Flughafenpersonal, das dabei half, Flugunterlagen zu fälschen, um die Ankunft und Abreise von CIA-Häftlingen zu verschleiern, und Zoll- und Grenzbeamte daran hinderte, Flugzeuge mit Gefangenen zu kontrollieren. 2,5 Jahrzehnte später werfen die Ereignisse des 11. September und alles, was darauf folgte, immer noch einen langen Schatten auf jeden Winkel der Welt und auf eine unbekannte Zahl von Menschen, von denen viele völlig unschuldig sind, die Opfer der globalen Folterverschwörung der CIA wurden. Ihnen wird weiterhin Gerechtigkeit verwehrt. Das jüngste Urteil des Europäischen Gerichtshofs für Menschenrechte gegen Litauen sollte, so könnte man meinen, eine längst überfällige öffentliche Untersuchung darüber auslösen, wie Beamte in Vilnius wissentlich an einer gänzlich illegalen und unethischen Operation mitgewirkt haben, verbunden mit angemessenen Strafen für die beteiligten Personen. Da gerade der 25. Jahrestag des 11. September begangen wurde, ist es wichtiger denn je, dass endlich die Wahrheit ans Licht kommt. Doch der derzeitige Präsident Litauens Nauseda jubelte, jetzt vergangenen Dienstag, großartige Neuigkeiten für Litauen, US-Truppen werden weiterhin in unserem Land stationiert bleiben. Und die Bundeswehr ist zur Sicherheit ja auch da, die Panzerbrigade 45 Litauen, eine Brigade des Heeres, ist nun auch dauerhaft in Litauen stationiert. Da kann jetzt ja nichts mehr schiefgehen.

Die Skeptiker mit Die Welt will Krieg. In seiner Abschiedsrede vor der Generalversammlung der Vereinten Nationen hat UN-Generalsekretär Antonio Guterres am Dienstag in New York den desolaten Zustand der Welt inmitten der Abstiegskämpfe der westlichen Staaten angeprangert. Die Bruchlinien in unserer Welt werden immer größer, konstatierte Guterres mit Blick auf die global ungebremst eskalierenden Konflikte. Risse sind Schluchten geworden. Inzwischen zeichnet sich ein nebeneinander immer härter miteinander rivalisierender Blöcke ab. Auch sonst gäbe es wenig Erfreuliches zu berichten. Während einige wenige immer höhere Milliardenvermögen anhäuften, hätten Milliarden Menschen immer noch keinen ausreichenden Zugang zu Nahrung, Trinkwasser, Bildung und Gesundheitsversorgung, hielt der zum Jahresende aus dem Amt scheidende Generalsekretär fest. Und das sei in wachsendem Maß keine ökonomische Frage mehr, sondern eine der blanken Macht über Ressourcen. Dennoch solle man die Hoffnung keinesfalls aufgeben, riet Guterres. Eine Welt, die auf Kooperation, auf Verflechtung sowie auf für alle gleichgültige Regeln setze, sei trotz allem möglich. Als eine Art Antwort auf Guterres' Versuch, trotz allem wenigstens noch einen Funken Hoffnung zu bewahren, konnte man den Auftritt von US-Präsident Donald Trump in New York verstehen. Trump drohte am Dienstag zunächst Iran die totale Vernichtung ohne Überlebenschance an. Wohl eine Premiere in der Geschichte der UNO, zumal von einer Atommacht, die das Potenzial hat, die Drohung jederzeit zu realisieren. Der US-Präsident bekräftigte sodann, seine Regierung strebe weiterhin einen Umsturz in Kuba an. Eine weitere Drohung, auf die die kubanische UN-Delegation reagierte, indem sie umgehend den Saal verließ. Trump setzte seinen verbalen Amoklauf mit Attacken auf gleich mehrere UN-Agenturen fort, darunter etwa die UNESCO, die Internationale Seeschifffahrtorganisation, Entschuldigung, und der UN-Menschenrechtsrat. Zudem forderte er alle Staaten auf, den Internationalen Strafgerichtshof ISTGH zu verlassen. Der sei voll von bösen Menschen. Laut Berichten planen die USA, ihre bislang verhängten Sanktionen gegen ISTGH-Mitarbeiter auf die gesamte Organisation auszudehnen. Manche Redner schlossen sich in New York Guterres' Warnung vor einem vollständigen Abgleiten der Welt in eine gänzlich ungezügelte Mächtekonfrontation an. Man stehe vor der Wahl, für eine zivilisierte internationale Gesellschaft einzutreten oder das Gesetz des Dschungels zu ertragen, erklärte etwa Frankreichs Präsident Emmanuel Macron und rief, meine Botschaft lautet, bleibt standhaft. Irans Außenminister Abbas Araghchi äußerte daraufhin auf Telegram, derlei stolzes Gepose passe nur schlecht dazu, dass Frankreich den Krieg der USA und Israels gegen sein Land umstandslos hinnehme und sich nicht einmal den US-Sanktionen gegen Iran verweigere. Andere nutzten ihren Auftritt in New York, um auch die Spannungen mit Russland weiter zu schüren. Großbritanniens Premierminister Andrew Burnham etwa beschuldigte Russland, den Aufstieg der extremen Rechten im Vereinigten Königreich ins Werk gesetzt zu haben. Die anfeuernden Zurufe für rassistische Schläger in England aus dem MAGA-Spektrum um Trump, insbesondere von Elon Musk, verschwieg er lieber. Verhandlungen am Rande der UN-Generalversammlung, etwa solche zwischen den USA und Iran unter Vermittlung Katars, blieben am Dienstag noch ohne Ergebnis. Für Mittwoch waren weitere Gespräche angekündigt, allerdings nach Junge Welt Redaktionsschluss. Am Donnerstag werden Reden von Israels Premierminister Benjamin Netanyahu und noch davor von Mahmoud Abbas, dem Residenten der palästinensischen Autonomiebehörde, erwartet. Abbas wird allerdings nur mit einem Videobeitrag präsent sein. Die Trump-Regierung hat der Delegation Palästinas die Einreise verweigert. Ein klarer Bruch des UN Headquarters Agreement. Allerdings ist ohnehin unklar, wie lange die UNO sich noch finanzieren kann. Die USA enthalten ihr Beitragszahlungen von mehr als 4 Milliarden US-Dollar vor. Ja,
Und das war die Sendung der Waisenfabrik in der Info-Redaktion hier im Freien Radio für Stuttgart. Verantwortlich für die Sendung Michael Döcker. Das nächste Mal Info-Redaktion, hurra, schon morgen ab 18 Uhr. Das nächste Mal die Waisenfabrik am 15. Oktober, auch ab 18 Uhr. Ja, wir wünschen auch heute Abend noch viel Spaß mit dem weiteren Programm hier im Freien Radio und sagen Tschüss.

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1: Herzlich willkommen zur Ultra Lounge. Und hier kommen eure beiden ModeratorInnen Lilia und Mozzi.
2: Hallo, hier ist Ela Paul und ihr hört die Ultra Lounge im freien Radio für Stuttgart. Jetzt kommt mein neuer Song, Endlich Sommer.

0: Endlich Sommer, ja. Und hier ist die Ultralounge wieder. Hallo Lilia.
1: Hallo Mozi und hallo alle unsere Hörer und Hörerinnen draußen.
0: Ja, endlich Sommer. Eigentlich ist Herbst geworden. Es ist recht frisch draußen. Mit, glaube ich, so gerade mal 16 Grad heute in Stuttgart gewesen. Aber wir heizen allen heute ein bisschen, gell?
1: Also ich habe gehört, das Wochenende soll richtig gut werden, noch bis zu 30 Grad. Und ich glaube, morgen macht der Vasen auf. Das passt.
0: Ja, für alle Vasengänger, die freuen sich natürlich jetzt auf die Ultralounge nach unserer kurzen Sommerpause. Die letzte Sendung war aufgezeichnet gewesen, 30 Jahre, Top 20. Wird aber im Oktober kommt die Sendung nochmal sonntags, das gleich vorneweg. Und ganz vorneweg haben wir auch einen neuen Song gerade noch gehört, Lilia.
1: Genau, das war Endlich Sommer von Ela Paul, das war ehemals Wonderwall. Und sie ist zu Gast bei uns am 22.11. Da freuen wir uns sehr. Ich freue mich sehr.
0: Nein, auch? Mich auch, na, keine Frage. So, aber wir haben natürlich heute jemanden zu Gast, jemanden ganz Besonderes aus Stuttgart haben wir eingeladen. Wir werden einen kleinen Ausflug wieder in die Jazz-Ecke heute ein bisschen machen. In der zweiten Stunde kommt noch ein Chor, da wird das Studio hier noch richtig voll. Aber zunächst mal begrüßen wir ganz recht herzlich hier in unserem Studio in der Stöckerstraße die Fola Dada. Hallo Fola!
2: Hallihallo alle zusammen.
1: Fola, wir freuen uns sehr, dass du hier bist.
2: Ich mich
1: auch. Wir haben
2: jetzt
1: lange gewartet, also die ganzen Sommerferien über haben wir schon uns gefreut. Und jetzt ist es endlich soweit. Herzlich willkommen hier in der Ultralounge. Du
2: Vielen
1: kommst
2: Dank.
1: Aus Stuttgart.
2: So ist es.
1: Ja, also kennst du dich aus.
2: So ist es auch, genau.
1: Sehr schön. Magst du dich selber ein bisschen vorstellen?
2: Das kann ich gerne machen. Mein Name ist Fola Dada. Es ist kein Künstlername, sondern tatsächlich einfach so. Also mein vollständiger Name ist Fola Shade Dada, aber da das hier niemand sagen kann, ist Fola total gut. Ich bin Sängerin, Gesangslehrerin, Professorin für Gesang, alles im Jazz. Pop-Genre, bin im schönen Korntal groß geworden und lebe in Stuttgart.
1: Mhm. Das wäre nämlich meine erste Frage gewesen mit deinem tollen Namen. Also ja. Es ist kein Künstlername, aber es ist ja doch irgendwie ein Spitzname, oder?
2: Ich würde sagen, es ist ein Rufname, weil wie gesagt, die richtige Aussprache des eigentlichen Namens, Fola Shade, das ist einfach zu viel. Und Fola ist dazu dann noch ein bisschen die falsche Betonung, also es müsste eigentlich Fola heißen, aber auch das ist, man sieht halt einfach F-O-L-A und daraus ergibt sich in unserem schönen Schwabenländle vielleicht auch einfach Fola. Aber ich bin gewohnt, so genannt zu werden und insofern passt es alles.
1: Tada!
2: Genau.
0: Ja, das Beste hat sie natürlich unterschlagen, die Fola. Sie ist Trägerin des Deutschen Jazzpreises von 2022 in
2: Stimmt.
0: der Kategorie Vocal.
2: Ja.
0: Also wir haben jemand ganz Besonderes hier heute zu Gast.
1: Sowieso.
0: Und Fola ist bekannt, dass sie auf ihre Konzerte sehr viel Stilrichtungen einbaut. Jazz, Reggae, Hausmusik, Swing und mit eigener Band unterwegs ist. Mit der Big Band vom SWR schon unterwegs ist. Dann werden wir nachher noch einiges hören und vielleicht dann auch hoffen, dass du noch ein bisschen was darüber erzählst. Ja, also die Geschichte ist lang. Ich würde sagen, spielen wir mal zum Einstand so ein bisschen mal von der Fola was, damit wir wissen, über wen wir so reden, wen wir hier zu Gast haben.
1: Genau.
0: Und Fola, dann würde ich doch sagen, dann sag doch deinen Titel gleich an.
2: Das ist Nowhere Near.
0: Hier in der Ultralounge im Freien Radio für Stuttgart.

0: Dulala und heute nach der Sommerpause am schönen Donnerstagabend mal wieder live hier aus dem Studio des Freien Radios für Stuttgart hier unser Gast, die Frula Dada hier bei uns und neben ihr natürlich die bezaubernde Lilie, haben wir vorher gar nicht mal gesagt gehabt. Siehst du, so lange ist her, unsere letzte Sendung, ja.
1: Naja, bezaubernd.
0: Naja.
1: Kannst du mal was Neues ausdenken.
0: Mal was Neues, okay, gut.
1: Ah, aber wir haben es noch so schön draußen und das, dieses Lied gerade ist so launchig, so richtig ultra launchig. Ja. Frula Dada haben wir heute zu Gast bei uns und wir sind sehr froh, dich kennenzulernen. Bin sehr gespannt.
2: Super.
0: Ja, eine ganz besondere Künstlerin. Wir haben gerade schon einen Song von ihr gehört gehabt. Nachher natürlich hören wir auch noch etwas aus ihrem neuen Album, werden wir noch vorstellen. Aber lass uns doch mal ganz vorne mal anfangen. Du hast mit Jazz, mit Stepptanz angefangen. Bist du so zur Musik gekommen, oder?
2: Ja, ich glaube, ich würde das so sagen. Ich war als Kind ziemlich begeistert von diesen ganzen Broadway-Filmen. Da gab es ja nur drei Programme und da war sehr viel. Also sonntags gab es oft Filme mit Fred Astaire und Ginger Rogers und Gene Kelly und ich fand das einfach super. Ich weiß gar nicht, ob ich unbedingt die Musik so offensichtlich auf dem Schirm hatte, sondern wahrscheinlich eher den Tanz. Das fand ich einfach toll und habe dann mit 7 in der New York City Dance School, die damals noch in der Tübinger Straße war, angefangen, Steppen zu lernen und fand's super. Hab dann erst später gemerkt, dass ich wahrscheinlich den Jazz über die Füße kennengelernt habe und gar nicht so sehr übers Singen. Das hat dann nochmal ein bisschen gebraucht.
1: Also wenn ich das jetzt so, ich kenne mich jetzt da nicht so ganz aus, aber wenn ich das Schlagzeug beim Jazz so als Beispiel nehme, meinst du das? Wie die Füße praktisch dieses
2: oder ja, irgendwie? Das taucht tatsächlich auch auf, aber also wenn ihr, also was mich natürlich vor allem begeistert hat, waren die Choreografien. Also Fred Astaire war ein bekannter Perfektionist und die Choreografien hatten es in sich und die Szenen, das Szenenbild hatte es in sich und ich glaube schon, dass ich die Musik auch natürlich auf der Groove-Ebene erfasst habe, aber im Grunde genommen ist der Stepptanz natürlich, also der nimmt Elemente aus dem Groove raus, aber ist natürlich einfach ein Tanz erstmal. Ne? Also das geht dann über die rhythmischen Einheiten sozusagen hinweg. Und das war dann auch spannend beim eigentlichen Stepptanzen. Es gibt einfach verschiedene Strömungen. Klar steppt man auf Swing-Music sozusagen und auch früher in den Jazzclubs haben Stepptänzer oft ganz natürlich bei den Jam-Sessions mitgewirkt, also wie ein Instrument. Aber innerhalb des Stepptanzes gibt's auch Richtungen, die auf Hip-Hop-Music oder, oh ja, wir haben auf alles Mögliche eigentlich getanzt. Und das war irgendwie für mich wahrscheinlich in einer gewissen Weise ein Ausdrucksmittel. Ne? Und deswegen bin ich also Rhythmus auf jeden Fall sehr nahe. Also das ist für mich, ich bin auch, wenn ich jetzt Musik mache, immer sehr verwoben mit der Rhythm Section, also Schlagzeug, Bass und Klavier oder Gitarre. Mhm. Da ist mein Ohr. Da gehöre ich hin. Also ich zähle mich quasi als Mitglied der Rhythm Section.
0: Sind das so deine musikalische Wurzeln dann sozusagen?
2: Ich glaube, dass das nicht ganz, also es trifft da, wenn ich jetzt überlege, was wir zu Hause für Musik gehört haben, da war jetzt Jazz überhaupt kein Thema. Also meine Mama, die hat noch Blues gehört und die kam eigentlich, also meine Mama kommt von, ist die deutsche Seite, da gab's dann Klassik und so. Und mein Vater, der Nigerianer ist, der hatte dann viel, also natürlich Musik aus seinem Umfeld. Da war Afrobeat dabei von Fela Kuti oder Highlife-Music, sehr perkussive Sachen, Polyrhythmik. Und dann haben die aber gemeinsam ganz viel Soul und R&B und sowas gehört. Also das ist so das, was bei uns zu Hause mich geprägt hat. Und das mit dem Jazz hat halt in der Tanzschule stattgefunden, so ein bisschen. Später dann im ich glaube sogar, genau, nicht nur, ich glaube, es gab eine Jazz-AG im Gymi, Korntal, da habe ich mitgemacht und ich selber war aber, und Reggae gab es auch sehr viel zu Hause, genau, und habe aber dann schon meine eigenen musikalischen Wege so entdeckt. Ich bin sehr früh, also habe ich die Clubwelt für mich sozusagen entdeckt und da kam dann auch die elektronische Musik dazu und Techno und das, und der Hip-Hop noch viel mehr und so, also ja, aber grundsätzlich wurde einfach sehr viel Musik gehört bei uns. Das hat eine große Rolle gespielt in unserem Familienalltag.
1: Ja, und wenn ich es richtig verstanden habe, also in der Schule fing das dann auch an, sage ich jetzt mal, so die Bühnenerfahrung auch?
2: Die Bühnenerfahrung war tatsächlich zuerst auch über das Tanzen, weil ich in der New York City Dance School, da gab's und gibt's so Showgruppen, also die tatsächlich dann auch bei Veranstaltungen aufgetreten haben. Und da war ich also in einer der Showgruppen drin, bei den Junior Tappers zuerst und dann bei den City Tappers. Und das war also relativ normal. Und ich kann mich schon erinnern, dass dann das Singen auf der Bühne nochmal eine ganz andere Geschichte, also es ist sehr viel aufregender für mich gewesen, als auf der Bühne zu steppen. Und das hat aber dann im Schulkontext stattgefunden. Ich weiß es nicht mehr ganz genau. Also es gab natürlich so Chormitgliedschaft in der Schule und dann gab es diese Jazz-AG, wo wir tatsächlich ganz schön viele Ella Fitzgerald-Stücke erstmal einstudiert hatten. Und dann gab es, das war auch noch so ein sängerisches Erlebnis, auch in der Schule, eigentlich muss man echt dankbar sein, dass da die Möglichkeit bestanden hat, Musical in Linie 1. Da habe ich auch so verschiedene, genau.
1: Ja, bekannt, ist mir sehr bekannt.
2: Absolut, genau. also Berliner Szene, ne?
1: Ja.
2: Ist das da, genau. Das hat mir einfach Spaß gemacht. Also es hat sich sehr natürlich angefühlt. Und so kam dann, man könnte sagen, eine Verpflichtung nach der anderen. Ich glaube, ich wurde dann wegen des Musicals gefragt, ob ich bei der Big Band der Musikschule in Korntal nicht vielleicht singen kann und in einer Comedy-Gruppe. Und von da ging es zur ersten Band, die hier in Stuttgart ansässig war. Solar Star hießen wir, mit ganz eigenen Songs. Und ja, plötzlich war ich halt so irgendwie singend.
1: Voll cool. Und Linie 1, das gibt mir jetzt gerade so ein Heimatgefühl.
2: Gern geschehen.
0: Wurde auch vor einigen Jahren hier im Theater am Feuersee auch aufgeführt, Linie 1.
1: Mhm.
0: Du sitzt mir gegenüber. Aber ich versinge nicht mehr wie unser Profi hier. Heute mal nicht, nee, sonst auch nicht. Spaß, ne, dass ihr Angst bekommt draußen. Nee, nee. Du hast aber dann auch die Jazz dann auch studiert.
2: Genau.
0: Gesang und Jazz dann, oder ja doch, dann ja, beides genau. Dann, oder?
2: Ja, ich habe, also zu der Zeit, es war so in 2000, habe ich angefangen zu studieren an der Musikhochschule in Mannheim. Zu dem Zeitpunkt gab es noch nicht so viele Musikhochschulen, die das Jazzstudium überhaupt angeboten haben und Gesang schon gleich gar nicht. Aber Mannheim hatte und hat bis heute einen sehr guten Ruf. Und ja, ich hatte das Problem, dass ich kein Klavier spielen konnte. Das gehört bei vielen der Aufnahmeprüfungen dazu. Und in Mannheim war das aber nicht der Fall. Und dann habe ich gedacht, also da probiere ich das jetzt einfach. Ich habe Altflöte gelernt, das hat mir aber nichts genützt dafür. Und das hat dann geklappt. Und dann habe ich genau 4 Jahre an der Hochschule studiert. Und parallel dazu war ich Backgroundsängerin für Jordi Nalani, ihr erstes Album. Die war ja damals auch noch mit Max Herre hier in Stuttgart. Mamani hieß das Album. Das war ganz toll. Also auf der einen Seite so ganz studierend und Jazz, in den Jazz eingetaucht und auf der anderen Seite dann schon auf recht großen Bühnen als Backgroundsängerin. Das war eine spannende Kombination.
0: Wow, toll. Ich habe nächsten Song, habe ich aufliegen. Ich habe jetzt rausgesucht gehabt, He Will Heal.
2: Ja.
0: Das war aus deinem vorletzten Album, war das, gell?
2: Ja, genau.
0: Hören wir hier im Freien Radio für Stuttgart.
2: Super.

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0: bis zum letzten Ton.
1: Mhm.
0: Fola Dada haben wir heute bei uns zu Gast, Jazzsängerin und auch Songschreiberin, oder?
1: Ja, richtig, genau.
0: Fola, wie entstehen deine Songs?
1: Wir können den gerade gehörten Song zum Beispiel als Beispiel mal heranziehen. Ursprünglich ist das eine Gedichtvertonung gewesen von einem Gedicht von Maya Angelou, Still I Rise. Das bedeutet also, ich fand den Text ganz toll. Das ist so eine, man könnte sagen, eine Art Manifest für die Black Community schon ganz lange. Und ich habe einfach angefangen, das zu vertonen. Und wir haben es auch oft live gespielt, aber als es dann darum ging, es auf die Platte aufzunehmen, war klar, wenn man den Text also verwenden möchte, dann muss man einfach Urheberrechte zahlen. Und dann habe ich beschlossen, also gut, der Song ist so gut, die Melodie gefällt mir so sehr, ich schreibe jetzt einen eigenen Text in der Tradition sozusagen vom ursprünglichen Text, und das habe ich dann auf einem Waldspaziergang durch den Stuttgarter, durch den Heslacher Wald so in mein Handy reingesprochen, und das ist dann auch tatsächlich genau dieser Text geworden. Also da, ich habe da nicht viel verbessert, sondern das wurde einfach übernommen. Und ich habe früher sehr viel, ach ja, also so im Voraus überlegt, jetzt schreibe ich einen Text und wie werden den wohl Leute finden, und das hat nicht unbedingt geholfen, um in den Flow zu kommen. Und deswegen mache ich es jetzt eigentlich oft sehr niederschwellig, lasse mich so inspirieren von man hat, das muss man sich so vorstellen, man hat vielleicht einen Backing-Track, also da sind nur die Harmonien da, vielleicht auch noch so Melodie-Ideen, und oft ist es dann, man singt die Melodie so mit und benutzt einen bestimmten Vokal, und die Harmonien erzeugen eine bestimmte Stimmung. Und dieser neue Ansatz erlaubt mir dann einfach, die erstbeste Idee zu schnappen. Und das ist dann oft ein Wort oder ein Satz, und daraus dann eine Geschichte zu spinnen. Korrigieren geht immer im Nachgang, wenn man es ganz, also wenn man immer wieder über was stolpert, was einem nicht gefällt. Und natürlich, wenn man dann merkt, ah ja, jetzt habe ich zum zigsten Mal gleiche Begriffe verwendet, dann ist man auch dazu angehalten, vielleicht mal über ein anderes Vokabular nachzudenken. Aber im Grunde genommen ist es bei mir oft eine Gefühlsbeschreibung, also ich verfolge einen Gedanken. Ich bin nicht so gut in Geschichten schreiben. Ich finde es immer ganz toll, wenn in Songs so Abläufe von Geschichten passieren, aber das liegt mir irgendwie nicht so sehr. Also es ist ganz oft ein, das wird jetzt gerade empfunden, da sind verschiedene Aspekte, ja, und dann mal gucken, wie ihr es empfindet, und denkt dann halt selber weiter, was alles passieren könnte. Das ist sehr häufig in meinen Texten der Fall.
2: Du hast dann eine eigene Band, mit der du die Alben dann zusammen eingespielt hast. Wer gehört zur Band mit dazu dann? Oder wie heißt die Band?
1: Genau, also die Songs, die wir jetzt gehört haben, das ist sozusagen Fola Dada und Band. Da spielen der Joscha Glas Bass, Tommy Baldu Schlagzeug und Ulf Kleiner, der ist auch mein Produzent sozusagen, der spielt Keys, ist auch der Musical Director. Uns gibt's schon eine ganze Weile, das ist also das zweite Album. Das erste Album war Earth, das haben wir 2018 rausgebracht, und Sisters and Brothers jetzt letztes Jahr. Und dann, das hören wir dann später noch, soll ich da auch schon was dazu sagen?
2: Ja, wir können mal gucken, was wir als nächstes auflegen.
1: Okay,
2: ja.
1: Dann gibt es eigentlich eine ganz nette Überschneidung, weil auch bei der neuen Band und dem neuen Album, die Band heißt nämlich Woodbirds, also da taucht mein Name eigentlich gar nicht groß auf. Es ist ein bisschen ein Experiment, weil wir wollten eine Unterscheidung machen, denn die Band besteht teilweise aus den gleichen Leuten. Auch hier spielen Joscha Glas und Tommy Baldu mit, und den Keys ist aber Martin Meixner. Wir sind natürlich alle aus einem Musikerpool, also spielen in unterschiedlichen Konstellationen verschiedenste Dinge, und haben einfach beschlossen, hey, wir müssen uns mal treffen und schauen, was passiert. Und da sind so viele schöne Sachen rausgekommen, dass wir beschlossen haben, jetzt bringen wir quasi ein Album raus und das heißt Woodbirds und wir heißen auch Woodbirds und es ist alles ganz anders.
2: Wir kommen gleich dann noch oft näher auf das Album drauf, wir hören dann gleich rein. Mit der Band zusammen, du bringst dann die Ideen dann rein und zusammen macht er dann eine Jam-Session, wie man so beim Jazz so sagt, und entwickelt dann die Songs, oder wie läuft das dann?
1: Also bei Woodbirds ist es tatsächlich so, wir haben uns getroffen und es war wie eine Jam-Session, das bedeutet also, irgendeiner fängt an oder zwei fangen an und ich schreibe nebenher einen Text oder verwende einen Text, den ich schon geschrieben habe und lass mich einfach inspirieren. Bei meinem Sisters and Brothers Album, da ist es gibt Stücke, die

0: Bewegt, habe ich da nichts dagegen, wenn jemand anders sagt, ja, wir könnten ja aber hier zum Beispiel auch noch das und das machen oder hier und hier hingehen. Also manchmal ist es dann auch einfach ein gemeinsames Weiterentwickeln. Also ich bin da jetzt nicht so, dass ich sage, das muss genau so sein, sondern höre mir immer gerne an, was noch für Ideen da sind.
1: Dafür ist man ja auch eine Band, ne?
0: Richtig.
1: Also so sehe ich es auch. Wenn man eine Band ist, dann darf man auch zusammenarbeiten. Und gibt es ein Genre, was du noch gar nicht ausprobiert hast oder wo du noch irgendwie denkst, das musst du unbedingt ausprobieren?
0: Ich glaube, dass es, also es gibt natürlich einige Genres, die ich noch nicht ausprobiert habe. Ich bin jetzt nicht so eine Rock- oder Hardcore-Sängerin. Da habe ich einfach, also das, ich finde es spannend zu hören, aber da gibt es jetzt keinen Impuls, irgendwie mich sängerisch auszudrücken. Für mich spielt die richtige musikalische Umgebung eine sehr große Rolle, weil ich muss einfach was empfinden oder so eine, ah, ja, das ist einfach so ein Glimmer, würde ich sagen, inneres Glühen. Manchmal denke ich, ich würde gerne mich mehr dem klassischen Fach, also so Lied, zuwenden, weil ich das ganz interessant finde, die Stimme dort einzusetzen oder die Räume, das sind dann einfach andere Räume zu benutzen, aber dafür habe ich keine Zeit und ich müsste dann mich ein bisschen in die Hände einer Kollegin begeben, die mich da durchführt. Aber vielleicht kommt es noch irgendwann, das eine oder andere Brahms-Stück zu singen, ach, das wäre schön. Ja, also ich kann es auch anders formulieren. Ich habe das große Glück, eigentlich die Genres singen zu dürfen, auf die ich total stehe.
2: Ja, und da hören wir jetzt einen Song hier von dir oder den nächsten Song, nicht nur einen, natürlich heute noch. Wir hoffen, dass wir nachher auch noch was live von dir hören. Wir haben jetzt aufliegen hier in der Ultra Lounge im Freien Radio für Stuttgart. Den Woodburg, Entschuldigung, Heiligsblechle,
1: Woodward
2: Song.
1: Super.
2: Ich glaube, ich habe gerade ein bisschen auch an Snoopy noch ein bisschen gerade dran gedacht, das war aber nochmal was anderes. Ne? Das war der Woodstock, der Kleine. Ja, nehmen wir mir den Woodburg Song hier von der Fuladada hier in der Ultra Lounge.
1: Wie
2: Vielleicht.
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1: Ja, das Ganze heute wieder live hier aus der Stöckachstraße, aus unserem Studio und natürlich mit Gästen, gell, Lilia?
2: Ja, Mozi.
1: Ja.
2: Frage-Antwort-Spiel.
1: Ja, genau, ja.
2: Und zwar, wen haben wir denn zu Gast? Ja, jetzt sag's doch.
1: Ja, wir haben die Fula Dada, haben wir hier zu Gast und wir haben den schönen Song gerade, den Woodbird-Song gehört.
2: Juhu!
1: Genau. Ja, und hören heute, sind wir heute ein bisschen in der Jazz. Ecke so ein bisschen hier unterwegs und sie ist sehr vielseitig, haben wir gerade schon gehört. Ja, und ist Trägerin des Deutschen Jazzpreises. Macht es mit einem was, wenn man so einen großen Preis dann gewinnt, ausgezeichnet wird?
2: Also ja, es hat schon was gemacht, weil ich bin eigentlich überhaupt gar kein Wettbewerbsmensch. Also ich habe mich alles, was sage ich jetzt mal, Elitenförderung angeht, das da bin ich immer drumrum oder war da einfach, habe eh immer gedacht, naja, das wird eh nix. Und warum wird es eh nix? Weil diese Vielfältigkeit bei mir auch irgendwie bedeutet, also ja, ihr ordnet mich ja jetzt gerade als Jazzsängerin ein, aber das, was wir jetzt so gehört haben, ist ja eigentlich alles so hybrid. Ne? Also da sind schon Jazzakkorde dabei, aber ich improvisiere nicht, also ich skette nicht, was unter, also manche für typisch für den Jazzgesang zum Beispiel definieren. Und es swingt jetzt auch nicht und so. Das heißt also, ich singe viele verschiedene Stile, ich liebe die alle sehr, aber es ist eben so meine ganz eigene Mischung. Also es ist was ganz Eigenes und eben nicht unbedingt in eine klare Schublade zu packen. Und insofern war der Preis für mich schon irgendwie cool, genau an dieser Stelle, wo halt ich immer wieder gehört habe, oh, wenn du dich auf eine Sache konzentrieren würdest, dann wäre das riesig und so weiter. Und ich wollte aber nie mich auf eine Sache konzentrieren, sondern ich wusste immer, wenn ich jetzt mich tief in den Jazz reingrabe, dann wird es mich irgendwann langweilen. Wenn ich mich tief in den Soul reingrabe, wird es mich irgendwann langweilen und so weiter. Ich muss einfach die Vielfältigkeit leben. Und insofern war der Preis für mich schon eine Bestätigung, dass eben mein Weg für mich einfach der beste war. Ja, also es war einfach eine Anerkennung dafür. So habe ich es für mich definiert, dass ich so bin, wie ich bin. Und das hat schon was verändert, auf jeden Fall. Ja, es ist so ein etwas selbstverständlicheres Ja zu mir selbst.
3: Ja, richtig gut. Also kann ich total verstehen, wie du das meinst, genau. Ja. Weil gerade diese Schublade, das ist immer so ein Ding, ne? Mhm. Also ich kann es schon verstehen, dass die Menschen draußen eine Schublade vielleicht brauchen, ja, um sich was vorstellen zu können. Aber es ist manchmal schwer, so als Künstlerin oder Künstler, das so genau so zu sagen. Was ist jetzt meine Schublade? Was ist denn deine Schublade, Mozi?
1: Ja, ich singe ja jetzt selber nicht. Nee, also was Musik jetzt betrifft, bin ich auch sehr vielfältig gerne unterwegs. Ich finde, man kann zu Schlagerparty machen. Ich würde jetzt zum Frühstück keinen Hardrock hören wollen. Ja, oder Metal, macht mein Radiokollege, vielleicht macht das gerne, ja. Ich finde es viel Gefühlssache hinter der Musik auch her. Man kann nicht sagen, man hört nur die eine Richtung oder die andere. Im Urlaub, da kann das dann was Schönes unter der Sonne sein, dann wieder ein bisschen mit Urlaubsfeeling, ja. Oder man kann, gibt da Tage, wo man ein bisschen ruhigere Musik braucht, das ist dann auch sehr schön. Also ich bin vielfältig, also von Schlager bis Rock eigentlich überall unterwegs, ja, doch. Mhm. Und deine Songs finde ich natürlich auch sehr schön.
2: Das ist nett, dass du das sagst, Mozi, super.
1: Ja, also man kann sich nicht darauf festlegen. Es ist eine Stimmungssache, die Musik, finde ich, ja, auf alle Fälle. Du bist aber noch auch vielseitig unterwegs. Also wir haben jetzt eine Sängerin gehabt, ja, mit Band. Du bist aber also Dozentin, als Coach bist du unterwegs, als Ensembleleiterin und hast die unterschiedlichsten Rollen eigentlich in dir. Ja. Wie balanciert man die ganzen Rollen denn in seinem Leben? Da bist du ja viel unterwegs, oder?
2: Ja, das ist richtig. Man kalkuliert das Fallenlassen von Bällen ein. Also ne, ich habe nicht immer alles im Griff, weil es dann doch geballt kommt. Aber im Grunde genommen greift ja sehr viel ineinander. Also ich bin halt Lehrerin genau für Gesang. Das ist für mich erstmal sehr leicht, weil ich einfach fasziniert bin von Stimme. Ich arbeite einfach sehr, sehr gerne mit Stimmen. Und da ist es dann egal, ob das meine Studierenden sind an der Hochschule, wo ich natürlich weit über das Stimme formen oder Stimme begleiten hinausgehe, weil das einfach eine Berufsausbildung ist. Und mag das aber genauso mit jungen Menschen zu arbeiten in bestimmten Workshops oder mit Semiprofessionellen, die einfach das Singen zum Beispiel für sich entdeckt haben. Das ist sehr leicht für mich. Das ist eher eine Zeitfrage. Ne? Also die Hochschule nimmt natürlich einen großen Raum ein. Ich unterrichte in meiner Schule hier in Stuttgart. Da möchte ich nicht zu wenig da sein. Es ist dann eher eben genau das. Dann kommen drei Konzerte in der Woche und irgendwann muss ich vielleicht auch mal kurz sowas wie eine Pause machen. Und da ist es dann eher die Frage, wie schafft man das? Und dann gibt's natürlich noch alles mögliche andere Planung für Konzerte in 2027. Die Steuer muss man machen, mal vielleicht das Büro aufräumen und so weiter. Und da fällt dann der eine oder andere Ball runter, weil man dann halt natürlich die Dinge, die einem nicht ganz so viel Freude bereiten, gerne etwas prokrastiniert.
1: Das ist hübsch ausgedrückt, ja.
3: Was ist dir denn bei dem Unterricht von den jungen Menschen besonders wichtig?
2: Ich glaube, dass ich da gar nicht so eine große Unterscheidung mache zwischen den Jungen und den Nicht-Jungen.
3: Entschuldigung, den etwas älteren?
2: Auch machen wir von allen Menschen. Im Grunde genommen ist mir das Wichtigste, dass anerkannt wird, dass man wirklich ein individuelles Instrument hat. Und natürlich darf man nachahmen und begeistert sein, sagen wir mal, von einer bestimmten Stilistik oder von einer bestimmten Künstlerin oder einem bestimmten Künstler. Aber für mich ist es sehr, sehr bedeutsam, dass die Sängerinnen und Sänger erfahren, hey, ich habe ein eigenes Instrument, das braucht eine ganz eigene Zuwendung, hier gibt es kein Rezept, da muss ich selber forschen. Also es ist so eine Anleitung zum beschäftige dich mit dir selbst, deine Stimme, dein Stimmapparat, weiß ganz, ganz viel, gib dir selbst mal die Chance herauszufinden, was denn eigentlich alles geht, ohne dass man irgendwie wild Sachen mauschelt. Macht man ja gerne, ne? Man ahmt ja nach und hat keine Ahnung. Und das ist das eine. Und das andere ist Druck wegnehmen. Also ich bin kein Freund von Druck, gerade bei unserem Instrument ist es, das kann oft einfach ein bisschen nach hinten losgehen und Akzeptanz zu schulen, dass die Dinge einfach so sein dürfen, wie sie sind, das finde ich sehr wichtig. Und wenn ich jetzt noch so ein bisschen Unterschied mache zwischen Frauen und Männern, bei uns Frauen ist der Stimmapparat eingebunden in hormonelle Auf- und Abs, da jetzt zu verlangen, dass immer alles gleich sein muss, das ist schon sehr streng oder strikt. Und da lade ich dann halt ein zu sagen, was wäre, wenn man akzeptiert, dass es halt manchmal einfach auch Phasen gibt, in denen es ein bisschen anders ist und danach wird es dann wieder gut oder sogar noch besser. Also es geht um die Lehre eines kohärenten Umgangs mit der eigenen Stimme.
3: Was ist die erste Übung, die
2: ich mache,
3: beibringst?
2: Es kommt immer ein bisschen drauf an. Im Grunde genommen sind es oft Glissandi, also Übungen, bei denen ich zum Beispiel wie sowas mache. Einfach deswegen, weil ich dann sehr schnell sehe, wie so die Funktionen funktionieren. Das können unterschiedliche Intervalle sein. Mit einem Anfänger mache ich einen kleineren Intervall, mit einem fortgeschrittenen oder geübten Sänger oder einer geübten Sängerin. Es ist ein größeres Intervall. Ich fäschbar sozusagen direkt ab, wie gut ist die Durchlässigkeit oder die Flexibilität innerhalb des Instruments. Das ist für mich das größte Gut. Unsere Stimmlippen verändern ihre Form, um unterschiedlich schnelle Schwingungsfrequenzen herstellen zu können. Und wenn das gut läuft, dann ist schon ganz, ganz viel großartig.
3: Musstest du schon mal jemandem sagen, du hast leider gar kein Talent zum Singen?
2: Ich glaube, ich habe das, also ich hatte das, ich unterrichte schon sehr lange, also fast 25 Jahre oder sogar schon länger. Und in diesen 25 Jahren gab es vielleicht 3 Leute, die tatsächlich nicht die Anlage hatten zu singen. Also das ist auch manchmal tragisch, weil das bedeutet nämlich nicht, dass man nicht eine schöne Stimme hat. Aber also die Wiedergabe von Tönen funktioniert halt nicht in Bezug zu dem, was drumherum ist. Und da sage ich nicht unbedingt, hör auf damit, sondern ich sage, das, was du tun müsstest, damit das besser wird, ist so aufwendig, ich bin mir nicht sicher, ob du das schaffst.
1: Da kommen wir auf ein ganz anderes Thema in dem Zusammenhang mit drauf, wo man das immer mal auch so gerne mehr oder weniger freundlich hört, in den TV-Sendungen. Wir haben einerseits das DSDS, haben wir Deutschland sucht einen Superstar, wo der Herr Wohlen doch das etwas dann mal sehr deftig sagte Sachen. Dann haben wir The Voice, wo es dann schon meiner Ansicht nach schon ein bisschen anders mit den Talenten umgegangen wird jetzt als bei DSDS. Du bist da auch Coach oder bei DSDS gewesen oder bist?
2: Nee, meine letzte Staffel ist 2011 zu Ende gegangen, also es ist schon lange, lange her, das ist quasi meine Vergangenheit. Ja, das war eine spannende Zeit, also ich habe, ich weiß es gar nicht mehr genau, 6 oder 7 Staffeln gemacht bei DSDS. Ist natürlich ein spannendes Arbeit, ne? Es ist ein Fernsehformat, sehr viele unterschiedliche Leute, die man da begleitet, sehr intensiv begleitet auch. Ich habe sehr gut verstanden, dass Üben hilft, muss ich wirklich sagen. Also auch wenn jemand vielleicht gar nicht, also ist einfach ein super Typ, aber singt so lala. Und selbst bei solchen Kandidatinnen verändert sich was, wenn einfach an der Stimme gearbeitet wird. Und ich war auch manchmal echt überrascht, weil da, also es gehört nun mal auch viel Entertainment-Fähigkeit dazu. Da konnte man sich von dem einen oder anderen auch noch eine Scheibe abschneiden. Also ich habe das dann so betrachtet, kam da gerade aus dem Jazzstudium raus und war da so eher ein bisschen ernster unterwegs. Es war interessant zu sehen, dass da manchmal einfach so Rampensäue dabei waren und es war dann auch total egal, wie gut die singen. Das ist einfach, hat dann einfach Spaß gemacht, also die zu sehen, wie sie die Bühne sozusagen rocken.
1: Ich überlege gerade, Daniel Kübelböck damals, die Geschichte, wann war denn das in der Zeit? Das war noch früher.
2: Das war vor meiner Zeit, genau.
1: Aber es war einerseits immer so der Spaßfaktor, der am Anfang gewesen ist, plus Leute, die Sendung, glaube ich, dann auch mitziehen als Rampensäue und dann natürlich dann noch die richtig Talent haben. Das ist, glaube ich, das Konzept auch dann von der Sendung. Gell?
2: Ja, klar. Ich meine, es ist natürlich, also wahrscheinlich, wenn es jetzt wirklich so ganz, ganz ernsthaft um das reine Arbeiten am Singen gehen würde, ich weiß nicht, ob man dann so ein ganzes, eine ganze Folge irgendwie füllen könnte, weil das ist ja ein sehr feines Arbeiten und so weiter. Das gibt, glaube ich, nicht so viel her. Insofern ist also diese Aufspaltung zwischen, da sind persönliche Geschichten und dann wird dann noch ein bisschen gearbeitet und dann ist Drama und dann welches Kostüm ziehen wir an und dann Proben, Tanz und noch größeres Drama und so weiter. Also dieses Setting ist sicherlich dazu da, um eben die Spannung hochzuhalten. Also das ist sehr verständlich, ganz klar.
3: Wenn ich mich richtig erinnere, war Pietro Lombardi der Sieger.
2: Ja.
3: Und ich weiß noch, wie er ins Casting kam und er hat dann tatsächlich gewonnen. Mhm. Also du musst schon auch so ein Typ sein einfach, ne?
2: Absolut, genau. Also genau, ich glaube, dass es schon, ich meine, es stimmt ja auch im Grunde genommen sonst in dieser Popwelt, sage ich jetzt mal, es ist ja sonst auch nichts anderes. Also es ist immer irgendwie von Vorteil, wenn eine etwas spannende Geschichte oder eben ein spannender Typ da ist. Ja, es geht um Projektionsfähigkeit, ne? Konsumentinnen, die Fanbase braucht irgendwas, woran sie sich festhalten können oder sich identifizieren können.
3: Eine Schublade.
2: Eine Schublade, so ist es. Genau.
1: Ich würde sagen, wir machen noch einen weiteren Song. Wir haben von dir hier, von Fula Dada, den wir heute hier zu Gast bei uns hier in der Ultra Lounge haben wir aber fliegen als nächstes Dawning Spirits.
2: Ah, wunderschön.
1: Und ich würde sagen, während dem nächsten Song gucken wir mal, was wir dann danach vielleicht dann live machen. Und
2: alles
1: wir uns
2: klar.
1: Mal. Also bleibt dran hier in der Ultra Lounge und hier kommt Dawning Spirits von Fuller Dada.

0: So, wir warten noch auf den Mozi, dass er dann neben mir wieder Platz nimmt.
1: Ja, draußen ist die Bude schon voll geworden, während der ganzen Chor, der nämlich jetzt gerade gekommen ist. Da haben wir ab 8:30 dann hier zu Gast.
0: Da sind wir auch schon sehr gespannt.
1: So, mal geschwind Luft holen hier, kleines Hin und Her. Irgendwas steht ja auf meinem Kabel. Ach gut, so ist alles live, ne?
2: Sehr gut.
1: Also, was sagen wir denn noch?
0: Jetzt rollen wir zurück, jetzt den Fuß noch rüber und dann einmal Seil springen und
1: ja,
0: fertig.
1: Wenn ihr jetzt Fernsehen hättet, aber wir machen Radio ja heute hier. Aber ihr seht, ist nichts aufgezeichnet, alles live. Ulla Dada haben wir ja zu Gast hier in der Ultra Lounge hier am Donnerstagabend. Und wir haben schon vor einen Song gehört gehabt, Woodbird, von einem neuen Album, gleichnamigen Album, Woodbirds heißt, gell?
2: Genau. Und Dawning Spirits, der gerade eben gehörte, ist auch davon.
1: Ah, schön. Da haben wir doch jetzt einen schönen Übergang auf dein neues Album. Das ist am Freitag rausgekommen,
2: ja,
1: letzten
2: genau.
1: Freitag. Gell?
2: Ganz frisch.
1: Und ihr habt in Luzern, habt ihr, glaube ich, das Release gehabt, gell?
2: Nee, ich war nur in Luzern mit der SWR Big Band. Also bei mir ist ja immer alles so übereinander. das war ein schöner Tag. Ich habe morgens mit der SWR Big Band und Götz Alsmann in Luzern gespielt. Ach, und am Abend in Esslingen in der Dieselstraße mit Random Control, David Hellbergs Random Control, einer österreichischen modernen Avantgarde Jazz Band. Das ist ein Tag von Fola Dada, könnte man sagen. Morgens eher ein bisschen Swing, Schlager und traditionellen Big Band Jazz und dann abends eher die avantgardistische Jazz-Abteilung.
1: Da haben wir es noch davon gehabt, vom Jonglieren von den Sachen. Götz Alsmann ist natürlich auch mit seiner Band auch ein toller Künstler, aus Zimmerfrei bekannt. Da war es ein bisschen das Comedy, aber auch mit Musik gemischt, wenn er sich ans Klavier gesetzt hat. Wir haben auch mal Live-Konzert gesehen gehabt, da ist er auch ein ganz toller Künstler.
2: Ja, und Entertainer auch, ja.
1: Ja, das auf alle Fälle. Das hat man im Fernsehen kennengelernt, also macht auch tolle Musik. Ja, Woodbirds, woher kommt der Name zum Album? Du hast vorhin mal so ein bisschen erzählt gehabt, dass du gerne in der Natur unterwegs bist und da dir die besten Gedanken kommen. Wie kommst du zu dem Albumtitel?
2: Ganz einfach. Wir haben im Studio des Schlagzeugers Tommy Baldu aufgenommen und hatten die Türe auf. Dieses Studio ist in den Garten reingebaut und die Vögel haben gezwitschert. Und zwar halt eben auch auf unsere Sessionaufnahmen. Also es gibt manche Songs, da hört man die Vögel im Hintergrund zwitschern, die da im anliegenden Wald fröhlich waren, und deswegen haben wir uns schlichtweg Woodbirds genannt.
1: Schön inspirieren lassen dadurch, ja.
2: Genau.
0: Das kommt mir gerade irgendwie bekannt vor. Meine Tochter hat mir erzählt, bei Billie Eilish, wenn sie ihr Album aufnimmt und der Hund ins Studio kommt, dann hat der halt auch irgendwie mal reingebellt oder reingeknurrt oder so.
2: Genau. Also es ist ein bisschen dieses Konzept eigentlich also gewesen. Wir haben sehr niedrigschwellig alles angelehnt. Also wir wollten nicht viel Kopf einschalten, nichts Kompliziertes machen, nicht viele Overdubs machen, alles sehr anti-KI, könnte man sagen. Also genau so, wie es halt einfach aus uns Menschen rauskommt, vielleicht auch mit nicht immer ganz dem idealen Verlauf. Das war so unser Anliegen, da sehr direkt aus dem Herzen, aus der Seele fließende Musik zu machen. Und das ist uns gelungen. Und deswegen haben wir dann auch beschlossen, jetzt haben wir da 11 Tunes aufgenommen. Die sind irgendwie für uns so bedeutsam. Da bringen wir ein Album raus.
1: Ist auf dem Album dann auch entsprechend so ein Genre-Mix dann wieder zu finden, wie du vorher beschrieben hast? Oder kann man das einordnen in eine Schublade? Sorry.
2: Ein kleines bisschen. Also es ist irgendwie Folk und es ist ein bisschen punkig und es ist ein bisschen gospelig. Also klar fließen wieder die verschiedenen musikalischen Hintergründe der Protagonistinnen mit ein. Und aber so Folk, Jazz, ja, manchmal habe ich schon gesagt, wir machen, wie habe ich das genannt? Punk habe ich es, glaube ich, genannt. Also quasi Funk, Punk und ach ja, ey. Also man
1: Punk,
2: sieht schon.
1: Punk ist auch mit dabei.
2: Ja, es gibt so ein paar Songs, die sind halt so ein bisschen rougher. Die sind so Indie-Rock-mäßig. Aber im Prinzip ist es eine Indie-Platte. Ne? Mhm. Aber halt mit allen Elementen, die so da in uns drin sind.
1: Wow, toll. Gibt es, die Songs sind ja auch sehr persönlich teilweise geschrieben, habe ich gelesen. Gibt es einen ganz besonderen, der dir besonders nahe geht, ein persönlicher Song auf dem Album?
2: Ach, das sind tatsächlich fast alle Songs, die mir sehr nahe gehen, weil, wie ich vorhin schon sagte, oft entstehen die ja aus so einer, aus einem Gefühlsmoment heraus. Und es mag dann schon sein, dass dieses Gefühl oder die Situation, die zu dem Gefühl geführt hat, vorbei ist. Aber das ist wie so ein Nachschwingen. Ne? Ich klinge mich dann wieder ein. Und ich gehe, glaube ich, sehr offen mit der Frage danach um, wie kann man leben, wie kann man Liebe leben, wie kann man Beziehung gestalten, wie kann man in dieser Welt sich zurechtfinden, ja.
0: Kennst du das, wenn man einen Song schreibt, dass man den dann irgendwann nicht mehr singen möchte?
2: Das gibt es schon auch, ja, also
0: weil das Thema vorbei ist, oder?
2: Na, ja. Genau, also das ist jetzt Gott sei Dank bei den Songs allen nicht so sehr der Fall. Also da ist es wirklich so, dass ich total, also das sind für mich auch noch aktuelle Themen, aber na klar, kenne ich schon. Ja. Manchmal ist es nicht unbedingt der Inhalt des Textes, manchmal ist es auch einfach, dass ich denke, oh, ja, ich will jetzt andere Musik machen. Ne? Aber ich habe neulich mal versucht, in ein Album reinzuhören, dass ich so Ende 20, da hatte ich eine deutsche Band, wie hießen Dada, und habe mir das so angehört. Und dann habe ich gedacht, ja, verrückt, aber das ist wirklich rum. Das ist schon irgendwie okay, aber das bin ich nicht mehr. Also da kann ich mich nicht mehr so in dem Sinne mit identifizieren.
0: Also das heißt, du hast Deutsch gesungen?
2: Ja, ich habe für zwei Alben, das eine hieß, glaube ich, einfach nur Dada, und das andere hieß Bunter, das war das zweite Album, da haben wir, genau, da habe ich
0: Deutsch gesungen. Das würde mich sehr interessieren auch. Würde ich gerne mal reinhören.
2: Ich habe noch einige CDs im Keller, ich bringe dir eine mit.
0: Ja, gerne.
1: Ja, jetzt habe ich gerade überlegt, was wir spielen, aber wir haben ja vorher noch gesagt gehabt, ob wir etwas live machen.
2: Ja.
1: Habt ihr euch schon dabei jetzt was überlegt, weil ich hier zugange war, hier mit unserem Chor, der gleich kommt?
0: Ich lasse der Fola die Entscheidung.
2: Ja, ich würde, glaube ich, da springe ich jetzt wieder zum anderen Album, Sisters and Brothers, und dem Titelsong, weil das ist zum Beispiel, das ist ein Text, da ist, das war zur Corona-Zeit, und ich wurde von einem Studenten versetzt beim Online-Unterricht und hatte so 20, 25 Minuten Zeit und habe die Idee festgehalten und noch schnell über so einen Vamp, also so einen repetitiven Teil, geskettet und mir dann gesagt, irgendwann schreibst du dann da einen Text dazu. Und genau, dann habe ich mir das so angehört und habe festgestellt, oh, dieses Solo ist irgendwie super und das besetzt jetzt so diesen Platz im Song. Tja, da muss ich jetzt dazu einen Text schreiben. Und das ist jetzt so eine Hymne geworden für mich, die ich eben immer singen kann, weil ich glaube, dass wenn wir Menschen einander mehr als gleich anerkennen würden, dass die Welt eine andere wäre. Ich weiß, dass Geschwisterliebe auch Geschwisterhass sein kann, aber in der Tendenz begegnen sich Geschwister ja schon eher mal. Und da singe ich jetzt ein bisschen den Anfang, weil mir das einfach viel bedeutet. 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

0: Das ist sozusagen der Strophenteil.
1: Wow, sehr schön, doch. Ein Applaus. Muss sein, ja. Alles live hier in der Ultra Lounge hier.
2: Ja, also du hast einen Musikkollegen, den Thorsten Gutz, und da kann ich mich dran erinnern, der spielt ja auf seiner Gitarre auch diese Akkorde und macht es mit der Stimme auch. Mhm. Und das hat mich jetzt gerade voll daran erinnert.
0: Genau, ja.
2: Richtig cool.
0: Ja.
1: Wir machen weiter. Wir haben aufliegen hier von dir Just Be von Fula Dada,
2: ja,
1: hier in der Ultra Lounge am Donnerstagabend.
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0: Zeit fliegt, die Songs auch hier. Also es ist wunderschön. Man könnte noch einen ganzen Abend, glaube ich, mit dir, Fola, hier verbringen und uns über deine Musik, über Musik zu unterhalten. Ja, ein Thema haben wir noch gar nicht angeschnitten gehabt oder ganz kurz gesagt. Du bist auch mit der SWR Big Band bist du unterwegs. Ich glaube, zuletzt im Sommer auch auf Killesberg auch gewesen. War, glaube ich, Jubiläum von der Big Band,
1: ja,
0: oder?
1: Genau, ja, genau, 75 Jahre.
0: 75. War auch Bekannte dabei, Fool's Garden war auch dabei und so. Mhm. Die ja bei uns auch schon, der Peter Freudenthaler zu Gast war. Also waren einige besondere, unter anderem du ja auch mit dabei. Ist das was Besonderes, dann mit der Big Band nochmal aufzutreten, als mit der kleinen Band? Muss man sich da anders drauf einstellen dann auf die Musik oder wie ist das dann?
1: Also für mich ist es eher was ganz Normales. Meine erste Band, wenn man so will, war eine Big Band, halt die schon genannte Musikschul-Big Band aus Korntal. Insofern gehört für mich zu meinem sängerischen Dasein das Big Band-Singen immer dazu. Und ich weiß schon, dass es den Mythos gibt, ne? Da braucht man dann eine richtige Stimme, damit man gegen diesen großen Klangapparat bestehen kann. Aber ich empfinde das nicht so. Also für mich ist es einfach ein wahnsinnig toller Klangapparat, mit dem viel möglich ist und man sehr viel abbilden kann musikalisch. Und ich bade da eigentlich eher drin. Und es ist natürlich fantastisch, also es ist eine Grammy ausgezeichnete Big Band, mit denen zu spielen, ist super cool. Wir sind auch auf Tour im November im Ländle. Da gibt es, glaube ich, 5 Konzerte. Also da lade ich nur jeden ein, das mitzuerleben. Das Motto dieser Tour heißt Swing is King. Und wow. Ich kann das total nachvollziehen, weil ich liebe es einfach, Swing zu singen. Und mit der swingenden Big Band erst recht. Ja, das ist einfach sehr kraftvoll, würde ich sagen. Es ist wirklich cool. Und es sind auch irgendwie natürlich vielleicht manchmal so Anleihen an sehr schöne Zeiten. Ne? Da war irgendwie, also das meint man zumindest so, da war noch alles gut irgendwie. Stimmt natürlich überhaupt nicht. Aber die Musik oder ja, es ist ja Jazz letztendlich, also dieser Big Band Jazz, der ist für mich fantastisch, das liebe ich sehr. Also es ist kein Stress, es ist totale Freude.
2: Wie oft trefft ihr euch zum Proben dann?
1: Eher selten, also jetzt zum Beispiel für dieses 75 Jahre, da waren ja sehr viele verschiedene Künstler da, da probt man dann schon 2,5 Tage. Wenn wir jetzt auf die Tour gehen, da proben wir einen Tag, und dann sitzt es auch, ne? Das ist natürlich
0: Profis.
1: Genau der Punkt.
0: Profis
1: genau,
0: halt.
1: Profis,
0: genau.
1: Jawohl. Also da kann ich nur jeden einladen, da hinzukommen, weil es wird sehr schön.
0: Wo findet man Informationen zu Karten und so, zu Karten kaufen?
1: Auf meiner Webseite, also fulladada.de, auch bei der SWR Big Band Seite findet man auch, da muss man oft ein bisschen stöbern, aber findet man, oder ja, also in den Suchmaschinen letztendlich, die spucken eigentlich auch ganz viel aus. Swing is King, Fulladada und SWR Big Band, es wird sicherlich Informationen geben.
0: Sie hat fast schon gesagt, wäre ein schönes Weihnachtsgeschenk, fängt ja aber noch im alten Jahr noch an, vor Weihnachten
1: ja,
0: noch das
1: ja,
0: Ganze.
1: Ja, ja, das stimmt.
0: Ich habe auch beim Sendung vorbereiten gesucht nach, ja, gibt es irgendwas MP3 runterzuladen hier von Woodbirds, von deinem neuen Album. Und denke, gar nichts gefunden. Jetzt sind wir gerade reich beschenkt worden, gerade von dir, mit einer Schallplatte. Etwas Besonderes heute, dass man mal wieder eine Schallplatte macht, oder?
1: Jawohl, genau. Ja, wir hatten uns überlegt, das ist eben eine so aus dem Moment heraus gewachsene Geschichte. Wir wollen auf jeden Fall Vinyl machen und haben dann sehr lange diskutiert, ob wir auf Streaming-Plattformen die Musik veröffentlichen, weil das bringt uns ja wirklich gar nichts. Aber der Promo-Effekt, der dann da dabei ist, den haben wir uns dann entschieden. Aber wenn man jetzt ein großer Fan ist von so echter handgemachter Musik, und das ist sie natürlich, ja, dann ist einfach der Match mit der Vinylplatte total logisch.
2: Willst du zuerst oder ich?
0: Bitteschön.
2: Nee, also es ist auch auf jeden Fall eine schöne Idee mit der Vinyl, weil so wie du es gerade beschrieben hast, jemand, der sich dann eine Platte kauft, ja, und nicht auf die Streaming-Plattform geht, so zack, einfach. der legt da wirklich Wert drauf.
1: Absolut.
0: Man hat was in der Hand,
1: ja,
0: vor allen Dingen. Was,
1: genau. Schönes, ne? Man hat was Schönes in der Hand und man muss natürlich auch einfach sagen, wir sind ja so ein bisschen verseucht, weil die Qualität auf den Streaming-Plattformen ist nicht so toll. Ja? Und so einen echten Tonträger zu hören, zu bekommen, das ist qualitativ ein großer Unterschied. Also da taucht man so viel mehr in volle Klänge ein. Eigentlich darf man sich das nicht entgehen lassen.
0: MP3 ist komprimiert, das muss man auch sagen. So wie wir jetzt auch senden,
1: genau. Ist
0: ein Stück weit komprimiert, als schon die CD schon anders auf einer Qualität. Und die Schallplattenliebhaber sagen ja, die Schallplatte hat eine eigene Klangqualität, kann man auch nicht mit der CD vergleichen.
2: Ja. Das knistert so schön.
1: Ja, es knistert und es ist einfach, ja, ich finde, es atmet auch. Also das ist irgendwie was anderes, ja.
0: Wie, welches Publikum sprichst du denn eigentlich an, die oft so auf deine Konzerte sind? Big Band-Konzert sind, welche Altersklassen kommen da so? Spricht das auch Jüngere an? Mehr so in unsere Richtung, also nicht der Alten jetzt natürlich, haben wir ja vorher gesagt, ne? Wer kommt da so?
1: Also ich glaube, es ist je nach Musikgenre natürlich unterschiedlich und klar, bei den Big Band-Konzerten, da sind es schon oft ältere Menschen, aber eben auch eine ganze Menge Jüngere, die einfach diese Musik, die Klangvielfalt, die eine Big Band liefert, gut finden. Also ich würde trotzdem sagen, es ist sehr durchmischt.
0: Ja, also dann schaut mal rein, wo es Karten gibt und dann schnell mal auf ein Konzert dann von dir. Und ich habe schon gehört, da es kommt auch ein weiteres Album noch raus, aber da dürfen wir nichts verraten wahrscheinlich, gell?
1: Welches meinst du?
0: Das Weihnachtliche?
1: Ach so, das Weihnachtliche Album. Ah ja, genau. Also da gibt's, das ist dann so eine Kleinauflage. Wir sind spät dran, weil Weihnachten ist ja quasi gefühlt schon übermorgen. Also um genau zu sein, in 3 Monaten. Und bis dahin muss so eine, das wird eine CD-Produktion, das müssen wir jetzt noch hinkriegen. Aber ja, das ist dann mit Joe Kraus und Daniel Stelter, also Joe Kraus an der Trompete und Daniel Stelter, ein fantastischer Gitarrist. Und wir haben uns... wir haben ein eigenes kleines Weihnachtslied geschrieben und neben uns traditionelle Weihnachtslieder und auch ein bisschen poppigere Weihnachtslieder vor. Ist alles schon aufgenommen, live, aber jetzt muss sie halt noch hergestellt werden. Und wenn das nicht gelingt, dann muss man auch da zu den Konzerten kommen. Auch da sind wir eine ganze einige Termine unterwegs.
0: Gibt es noch bis Ostern, wer vor Weihnachten keine Zeit
1: genau.
0: hat. Ne? Aber wir haben noch, an der Stelle sei noch gesagt, wir haben 2 Sendungen noch im Dezember nämlich. Das passt nämlich ganz gut und da hoffen wir, dass wir nämlich auch in Kontakt bleiben. Nämlich einmal am 24.12., wenn wir da ein bisschen was reinpacken durften. Und dann haben wir nämlich am 6.12. nämlich nochmal hier Jess zu Gast. Und zwar den Frieder Berlin und der Fürst von Hohenzollern ist ja zu Gast. Ganz hohen Besuch haben wir da. Wird am 6. Dezember dann gesendet, die Sendung. Und ich könnte mir vorstellen, da könnten wir von dir durchaus auch nochmal was reinpacken.
1: Sehr
0: vielleicht
1: gern.
0: Dann was Weihnachtliches. Mal schauen.
2: Die musikalische Szene in Stuttgart. Wie würdest du die beschreiben zu anderen Städten?
1: Also ich bin natürlich in Stuttgart besonders drin und da würde ich auf jeden Fall schon mal sagen, die ist sehr lebendig und auch sehr unterschiedlich. So unterschiedlich, dass es überhaupt nicht selbstverständlich ist, alle MusikerInnen, die es hier gibt, zu kennen. Es gibt eine junge Szene, egal ob jung mit Popmusik oder jung mit Jazzmusik, aber durch alle Generationen durch sind für mein Gefühl die meisten aktiv in irgendeiner Form. Und das finde ich schon sehr besonders. Ich kann mir vorstellen, dass es in Berlin ganz ähnlich ist. In Köln wird es wahrscheinlich auch ganz ähnlich sein. Also es ist schon, da kann sich Stuttgart auf jeden Fall total zeigen als sehr lebendige und auch, ich würde sagen, neues hervorbringende Musikszene.
2: Mhm. Ist ja auch das Jazz Open hier in Stuttgart.
1: Ja, super Sache.
2: Gell? Sehr bekannt, genau.
0: Bist du da schon aufgetreten?
1: Da bin ich schon aufgetreten. Dieses Jahr war ich mit Random Control dort, also der österreichischen Band. Manchmal oft trete ich im Duo auf mit dem Martin Meixner in der St. Eberhards Kirche. Da gibt es auch immer wieder im Rahmen der Jazz Open Konzerte. Und das ist was ganz Besonderes, weil wir da, er spielt dann Orgel und wir sind zu zweit und es ist, da passen 1000 Leute rein und die Kirche ist meistens voll und es ist sehr besonders. Ja.
0: Ja, da würde ich sagen, wir machen noch einen Song.
1: Klar.
0: Nachher haben wir nämlich dann gleich große Wechsel hier dann. Und ja, wie gesagt, wir können noch einen ganzen Abend mit dir hier weitermachen. Damit wir noch ein bisschen uns ordentlich auch verabschieden können, machen wir einen kürzeren Song, hätte ich jetzt hier. Und dann können wir noch ein bisschen über die Zukunft noch reden. Ja, da kann ich dann keine Runde drehen. Ist ein kürzerer Song, aber natürlich nicht weniger schön als alle anderen. Fola Dada haben wir hier jetzt aufliegen mit Paralyzed. Um was geht's in dem Song?
1: Ums Verliebtsein.
2: Ach, schönes Thema.
1: Ja, total.

0: für alle Verliebten.
1: Ja. Ja.
2: Flatterter war das hier mit Paralyzed hier in der Ultra Lounge. Ja, und normalerweise haben wir zwei ganze Stunden, die Nachfrage ist groß. Es steht noch ein ganzer Chor vor der Türe noch. Und die letzte halbe Stunde, aber es war ganz toll, dass du da gewesen bist.
1: Danke für die Einladung.
2: Und wir hoffen, dass wir in Kontakt bleiben, auch schon allein wegen den Weihnachtssongs. Jawohl. Und wir können das Ganze, die ganze Session ja nochmal wiederholen hier bei uns in der Ultra Lounge. Hast du Pläne sonst noch für das Jahr? Also, wie gesagt, Tour steht an.
1: Genau, ab morgen bin ich mit Hattler auf Tour. Helmut Hattler, der Bassist, Kran, Gründungsmitglied. Das wird passieren mit meiner eigenen Band, also der Sisters and Brothers Band bin ich unterwegs. Also es stehen wirklich einige Konzerte noch an bis Weihnachten, auf die ich mich sehr freue. Und ich brauche gedrückte Daumen, dass ich vollkommen gesund bleibe und die Stimme das mitmacht.
2: Klopfen wir mal auf Holz hier, ne? Können wir alle gut gebrauchen. Ja, dann wünschen wir dir alles Gute für die Konzerte. Weiter viel Erfolg für alle deine Vorhaben, sei es mit Konzerte, sei es mit Big Band, sei es mit deiner Schule.
1: Jawohl.
2: Und ja, wir können gar nicht mehr alles aufzählen. Viel Glück einfach für deine nächste Zeit. Bleib so, wie du bist.
1: Jawohl.
2: Und einfach tolle Musik dann.
1: Vielen, vielen Dank nochmal euch beiden.
3: Ja, gerne. Danke. Und es war wirklich ein ganz schönes Gespräch mit dir. Du bist so authentisch und so offen und so freundlich und hast eine schöne, warme Stimme.
1: Sehr gerne.
3: Man hört dir wirklich gerne zu.
1: Super.
3: Vielen, vielen Dank.
2: Ich freue mich aufs Konzert dann mal. Das schauen wir mal.
1: Ja, genau. Wir sehen uns auf jeden Fall beim Konzert.
3: Das tun wir.
2: So. Wir haben noch einen letzten Song noch aufliegen. Den Künstler kennst du auch, hast du auch schon getroffen, hast du vorher gesagt gehabt. Schöne Grüße von hier aus an den Thorsten Gutz.
1: Grüße.
2: Ja, schöne Grüße. Und er hat einen neuen Song und haben wir hier aufliegen. Ja, und er sagt den auch selber an hier in Ultra Lounge. Also mach's gut, bis denn dann.
1: Bis
2: und
1: dann.
2: Die
1: Tschüss.
2: Anderen bleiben bitte dran bis 21 Uhr.
4: 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Jetzt hört ihr meinen neuen Song, mein neues Single, New York State of Mind. Diesen Song widme ich allen Opfern des Anschlags vor 25 Jahren auf die beiden World Trade Center Türme. Ich war selber damals auch in der Stadt als junger Bub mit 20 Jahren und habe da studiert und habe die Anschläge wirklich an dem Tag live erlebt. Deswegen dachte ich, muss ich diesen Song jetzt für diese Stadt singen. Viel Spaß mit New York State of Mind.

0: So, die Ultra Lounge. Wir sind mitten in der zweiten Stunde im wahrsten Sinne des Wortes und wir haben gerade kurze Umbaupause gehabt, falls irgendwo das Lied schon früher zu Ende war. Ich bitte um Entschuldigung. Es geht natürlich jetzt hier weiter im Programm mit der Ultra Lounge hier im Freien Radio für Stuttgart. Und wir haben Gäste jede Menge. Jetzt, wir haben Platzwechsel. Sag mal Hallo.
1: Hallo.
2: Hallo.
0: Ja, wir haben einen ganzen

0: Chor haben wir zu Gast hier. Das haben wir auch noch nicht gehabt, Lilia, gell?
1: Ein Chor nicht, Theater. Also Theatergruppen hatten wir bei uns schon. Da war der Raum auch voll, aber ich glaube, so voll war der jetzt auch noch nie, oder?
0: Nö, aber ich sehe gerade, ich habe gedacht, mit 9 Leuten sei er voll. Wir haben noch Luft nach oben hin. Wir können die Big Band auch noch dazu einladen, ja, wo wir es vorher gehabt haben. Ne?
1: Genau.
0: Ja, wir haben die unerhörten Tonartisten haben wir hier zu Gast. Und ja, eine kleine nette Runde hier schon am Tisch. Ihr beiden wollt sprechen. Da sitze mit zwei Sprechern, neun Leute insgesamt. Wer stellt denn euch mal vor von euch beiden? Stellt euch mal vor.
2: Dann übernehme ich das einfach mal. Ja, wir sind die unerhörten Tonartisten aus Stuttgart, ein A Cappella-Ensemble. Und ja, uns gibt's. Wir haben eben auf dem Weg hierhin diskutiert. Ich glaube, uns gibt es seit ziemlich genau 10 Jahren dieses Jahr. Und ja, wir treten rund um Stuttgart herum auf. Immer A Cappella, also komplett ohne Instrumente. Und wir freuen uns einfach sehr, heute Abend mal hier zu sein zu dürfen, ein bisschen was zu präsentieren und natürlich ein bisschen Werbung zu machen nebenbei.
1: Wie ist euer Name entstanden?
2: Er ist ein bisschen merkwürdig, ne?
1: Also seid ihr unerhört? Unerhört oder unerhört?
2: Das ist der Witz.
1: Das ist ein Wortspiel.
2: Es gab tatsächlich lange Diskussionen. Zur Auswahl standen unerhört oder Tonartisten. Und man konnte sich irgendwie auf nichts von beidem so wirklich einigen. Und am Ende hat dann wirklich entschieden, dass wir beides mal im Web eingegeben haben. Zu beidem gab es halt schon Gruppen, die so hießen. Also haben wir gesagt, warum fügen wir es nicht einfach zusammen? Dann ist es auf jeden Fall einzigartig. Und wenn man jetzt unerhörte Tonartisten online eingibt, dann findet man auch wirklich immer nur uns. Das ist heutzutage, also war vor 10 Jahren noch gar nicht so wichtig, aber hat sich ein bisschen als Glücksgriff erwiesen, zumindest im deutschsprachigen Raum. International wird es ein bisschen schwierig.
1: Dieses Wort Artisten, artistisch, also macht ihr so mit der Stimme Kunststücke sozusagen?
2: Kunststücke, ich meine, man soll sich nicht so sehr selber loben, aber wir versuchen es natürlich, die Leute damit zu begeistern. Genau, wie jeder Artist in der Manege, die Spannung aufzubauen, zu einem spannenden Höhepunkt im Stück uns hinzuarbeiten und dann hoffentlich am Ende die Landung hinzukriegen.
0: Ja, Studio ist voll, haben wir gerade schon gesagt. Seid ihr alle jetzt schon komplett oder wollen wir mal geschwinde Runde machen, wer alles dazugehört zu eurem Chor?
3: Ja, gut, dann fange ich mal an. Also ich bin Kerstin, ich singe im Alt und ich bin mittlerweile auch schon seit, ich glaube, 9 Jahren mit dabei. Ja, und dann gebe ich mal weiter nach links.
4: Hallo, ich bin Claudia, ich singe im Sopran und ich habe tatsächlich das Ensemble mit gegründet. Bin also schon von Anfang an dabei.
5: So ist es bei mir auch. Ich bin Martin und ebenfalls seit Anfang an dabei und ich singe im Tenor.
6: Und ich singe in Bass. Ich heiße Richie.
3: Bass, wir brauchen Bass. Also ganz so tief komme ich nicht, aber auch tiefe Altstimme. Ich bin Susan und ich singe seit 8 Jahren bei den unerhörten Tonartisten.
7: Ich bin Heise und ich bin auch Bass. Tiefe Bass.
2: Ja, dann haben wir den Bass komplett. Mein Name ist Lukas.
8: Ja, und dann zu mir. Ich bin Stefan, ich bin auch im Tenor und seit knapp 6 Jahren dabei.
9: So, und ich bin jetzt die Letzte, die hier vor Ort ist. Ich bin die Lisa, ich singe im Sopran. Vielleicht kann man allgemein auch sagen, wir sind aufgebaut in dem Sinne, dass wir 3 Sopräne, 3 Altistinnen haben, 3 Tenöre und 3 Bässe. Also wir sind, wenn wir vollständig sind, nicht so wie heute 9, sondern wir sind 12 Personen im Ensemble und wir haben aber auch nicht nur 4-stimmige Lieder im Repertoire, wir haben auch 5-, 6-stimmige Lieder. Was wird mir hier gezeigt? Wie viel?
3: 7.
9: 7-stimmige Stücke und genau, das wollte ich noch hinzufügen.
0: Und euch gibt es seit, also längst war jetzt 9 Jahre mit dabei, seit 9 Jahren gibt es euch oder schon länger?
2: Ich glaube, es sind schon 10, aber es ist immer schwierig zu sagen, ab wann man anfängt zu zählen. Weil natürlich in der Kombination, glaube ich, 2 Jahre knapp, 1,5 vielleicht. Es geht halt immer wieder mal jemand berufsbedingt, aber ich glaube, wir haben weniger Durchsatz als manch andere Chöre. weil wir eben so eine kleine Gruppe sind, auch immer sehr, sehr bedacht sind, dass wir jemanden, neue Leute aussuchen, die stimmlich und aber auch persönlich dazu passen. Wenn man einfach in so einer kleinen Gruppe so häufig jede Woche zusammensockt, dann muss es einfach auf allen Ebenen passen.
1: Mhm. Singt einer von euch oder eine von euch noch solo oder nur direkt jetzt im Chor?
2: Ich glaube, Lisa war schon mal hier mit ihren anderen Projekten, ja?
9: Geht die Frage in die Richtung, ob man halt noch andere Projekte hat, wo man alleine singt oder innerhalb vom Ensemble, ob man da auch mal
1: so singt? Also generell so? Vielleicht nur ja, in diesem Chor oder ob du also privat, sage ich mal, noch andere Songs singst?
9: Also innerhalb vom Ensemble haben wir tatsächlich auch ein paar Stücke, die solistisch belegt sind. Also dann ist aber nicht nur eine bestimmte Person, die der Solist dann sein wird, sondern dann schauen wir, wer hat da Lust drauf, wem macht es Spaß, wem liegt es vielleicht auch so ein bisschen, und dann teilen wir das innerhalb vom Ensemble bei uns auf. Und sonst sind wir generell semi-professionelle Musiker, also manche haben auch noch andere Projekte, in denen sie singen. Und genau, also ich war zum Beispiel schon mal hier bei Radio Neckar Ultra Rock, beim AFU schon zweimal mit meiner Band Jester's Tale. Also ich singe noch in einer Rockband, ich persönlich.
1: Wow, ganzes Gegenteil, oder?
0: Ja, genau. Ja, aber ihr habt einen Grund natürlich, warum ihr da seid. Ganz speziell, ihr habt nämlich, es steht ein großer Auftritt, steht nämlich an am 10. Oktober. Und da wollen wir natürlich auch ein bisschen Werbung machen und hören, was ihr denn so bietet dann. Was ist zu hören bei euch? Wann geht's los und wo seid ihr zu hören?
3: Genau, also Lukas hat ja gesagt, uns gibt's ungefähr seit 10 Jahren und entsprechend haben wir gewählt den 10.10.2026 für unser 10-jähriges Jubiläum, um das so richtig groß zu feiern. Wir treten auf um 19.30 Uhr in der Festhalle in Feuerbach und zusammen mit einem anderen Chor, der richtig viel Manpower noch auf die Bühne bringt. Das sind Twang aus Freiburg, und gemeinsam wollen wir eben diesen bunten Abend bestreiten mit, ja, was ist dabei? Rocklieder, Poplieder, Hip-Hop-Lieder, auch ruhigere Stücke. Und das Ganze findet unter dem Motto statt: A cappella, bis ihr tanzt. Also unser großer Traum ist, dass die Zuschauer irgendwann von den Sitzen aufspringen und sich auch bewegen. Das wäre einfach super.
0: Ja, und da können wir mal jetzt am besten mal ein kleines Stück mal reinhören, würde ich sagen. Wir haben ja bis 21 Uhr noch ein bisschen Zeit und wollen noch mal eine Kostprobe haben. Wer jetzt noch keine Karte hat, sagt, und das dann gleich hört und sagt, da muss ich hin am 10.10. in die Festhalle Feuerbach. Übrigens eine sehr schöne alte Festhalle, kann man nur empfehlen. Und ja, dann würde ich sagen, dann gebt mal was zum Besten, damit wir auch wissen, um was im Konzert geht.
2: Gerne. Sie haben ja schon ein bisschen was gehört. Wir steigen mal mit etwas Fetzigerem ein, mit Bring Me to Life.

0: Dankeschön.
1: Danke.
2: Wow.
3: So richtig mit Beatbox und allem, das ist ja richtig cool. Wow.
2: Ja, das ist alles live hier, heute in der Ultra Lounge hier. Also heute haben wir eine ganz besondere Sendung. Wie gesagt, Chor haben wir noch nicht gehabt. Und das sind, wie gesagt, die unerhörten Tonartisten hier, A Cappella-Gruppe hier aus Stuttgart, die am 10.10. in der Festhalle in Feuerbach in Stuttgart hier ihr Konzert Twang Meets unerhörte Tonartisten A Cappella, bis ihr tanzt. Das wollen wir doch aber mal hoffen, ne?
3: Also man kommt schon gut rein bei euch hier. Und das Lied kannte ich auch. Also es ist, wer singt es im Original?
4: Evanescence.
3: Yes. Cool. Doch, ich kann es schon vorstellen, da so mit so tanzen. Das wird auf jeden Fall in Erfüllung gehen.
0: Zumindest bei zwei haben wir es schon mal geschafft.
3: Hier. Genau.
2: Ja, dann würde ich sagen, dann machen wir doch gleich noch einen weiteren Song hier von euch hier in der Ultra Lounge.
0: Wir machen mal das Kontrastprogramm und machen was Deutsches. Mhm. So soll es bleiben.

0: Ihr wart gut. Das ist tatsächlich auch mal ein Lieblingslied von mir gewesen. Ja, weil das ist ja von Adel Tawil. Ich und ich, noch zusammen, gell? Und als das rauskam, da habe ich gedacht, genau so. Also, oder? Genau. Also kann man voll mitfühlen. Sehr cool.
1: Dann hast du richtig Glück gehabt, dass wir es heute Abend gesungen haben, weil das haben wir schon ganz lange nicht mehr gesungen. Das ist ein ganz altes Lied von uns. Und wir fanden es aber so schön und so passend für heute Abend, dass wir gedacht haben, wir bringen es mal mit. Genau. Freuen uns, dass es euch gefallen hat.
0: Super.
2: Jetzt seid ihr natürlich alle neugierig geworden und sagen, Mensch, da muss man mehr hören. 10.10. sind sie in Feuerbach, in der Festhalle in Feuerbach. Konzertankündigung Twang meets unerhörte Tonartisten a cappella, bis er tanzt. Ja, also Karten gibt es noch. Im Vorverkauf mit Sicherheit, hoffen wir doch. Werden wir uns auch mal umschauen.
3: Jede Menge noch.
2: Ja, und wir könnten auch noch 2 Stunden weitermachen, aber leider, die Sendung geht langsam dem Ende zu. Wir müssten noch eine kleine Abmoderation jetzt machen von der Sendung. Und dann würde ich sagen, ob ihr vielleicht noch uns ein kleines Intro noch geben könnt, so ein Instrumental, dann machen wir unsere Absage. Und ihr könnt bis 21 Uhr singen, bis der Regler langsam dann runtergeht und die Leute wieder Platz nehmen und alle ausgetanzt haben. Schade, aber man kann ja weiter tanzen demnächst dann. Ne?
3: Das machen wir doch sehr gerne.
2: So, dann würde ich sagen, steigt jemand ein? Hier ist unser Text übrigens. Ne? Der nochmal in der Mitte.
0: Mi.
2: 3. Ja, das war die Ultra Lounge, eine Produktion der Redaktion Radio Neckar im Freien Radio für Stuttgart. Am Mikrofon für euch Ilja Huber und Mozzi, verantwortlich für die Sendung, Oliver Brot alias Mozzi.
0: Vielen, vielen Dank an unsere Gäste, Fola, Dada und die unerhörten Tonartisten. Und gleich nach uns übernimmt Kronenmoven mit Freak Orlando, also bleibt unbedingt dran. Und wir hören uns wieder am Sonntag, den 11.10. von 16 bis 19 Uhr, zwar 30 Jahre Freies Radio für Stuttgart, mit den Top 20 der Single Charts von 1996. Und am Donnerstag, den 22.10., freuen wir uns sehr, wie gewohnt, von 19 Uhr ab. Unser Gast ist Fräulein Wommi Wonda.
2: Und alle Infos zu unseren Sendungen findet ihr wie immer auf Instagram und Ultra Lounge 99,2. Und wir wünschen euch schöne Herbsttage.
0: Und trotzdem noch Sonne und viel Spaß bei allem, was ihr tut.
2: Und hier gibt es noch ein paar Takte mit den Tonartisten, unerhörten Tonartisten. Natürlich auch euch vielen Dank fürs Kommen. Und euch gehören die letzten Minuten hier noch die letzten
0: 7 rein. Tage in der Mediathek zu hören ab
2: genau,
0: jetzt.
2: Genau.
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0: Hier ist das freie Radio für Stuttgart, Kronenmovens, Gasthof Krone, am Mic ist Freak Orlando. Ich begrüße euch zur Sendung. Seid ihr bereit, tief einzutauchen in neue Sphären der Musik? Dann seid ihr hier richtig.
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Willkommen, liebe Hörer, zu einer neuen Krone-Muren, Gasthof Krone mit meinem heutigen Gast Sebastian, der uns immer wieder leckere Sachen vorbeibringt und heute Jazz und Sampler 2 oder Acid Jazz. Ich wünsche euch viel Freude beim Hören.

Das war DJ Food mit A Nice Blunt. Die nächsten Stücke sind Scalpel mit Flying Officer, DJ Spooky mit Ibid, Dimash Ibid, Palm Skin Productions mit Spock with a Beard sowie Square Pusher mit Don't Go Plastic.

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Als nächstes kommt Ballistic Brothers mit Blacker, danach Kruder und Dorfmeister mit Young Men sowie For Hero mit Loveless. 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

Wir kommen zum Ende. Die letzten Stücke sind DJ Crush mit Edge of Blues, It Depends mit The Shake Up und als letztes The Cinematic Orchestra mit The Awakening of a Woman.

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Dies war eine Sendung der Krone-Moven-Redaktion mit der Sendung Gasthof Krone. Zu Gast war wieder heute mein Lieblingsgast Sebastian mit Jazz Sampler 2 oder S-Jazz. Verantwortlich für die Sendung war Patricia Oakley, aka Freak Orlando. Bis zum nächsten Mal.

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anschließend in der zweiten Stunde der Dark Waves hier auf dem Freien Radio für Stuttgart auf UKW 99,2, im digitalen Kabelnetz auf Kanal S41 und der weltweite Stream sowie die Internetpräsenz findet ihr über www.freies-radio.de. Die Dark Waves hört ihr jeden zweiten und vierten Donnerstag im Monat und jeweils nach Sendeausstrahlung für eine Woche in der Mediathek. Die Playlist zur jeweiligen Sendung gibt es in der Regel am Folgetag der Sendung. Ansonsten schreibt mir gerne eine Mail an martin@darkwaves.de, falls ihr eine Frage habt.

Das war One Step von der Stuttgarter Darkwave Post-Punk Band Vagphonik. Demnächst gibt es eine tolle Coverversion von ihnen, nämlich von Trisomie 21, The Last Song. Dürft ihr mal gespannt sein. Können wir uns bald mal anhören. Ja, und die Darkwaves, die hört ihr jeden zweiten und vierten Donnerstag im Monat, jeweils von 22 bis 0 Uhr. Ich sag mal lieben Dank fürs Reinhorchen. Und falls es euch gefallen hat, bis demnächst. Ich wünsche euch noch ein recht schönes, angenehmes Wochenende. Kommt gut hinein und hinüber. Verantwortlich für die Darkwaves war Martin Schilsen. Und zum Abschluss haben wir hier noch Solitude FX, Tanzen in den Tag.

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